0: habe. Ich bin heute Morgen zum Arzt gefahren, habe eine Kortisonspritze in meinen Hintern bekommen, wie die Opernsänger. Ja, und deswegen sitze ich hier und kann überhaupt hier sein und einigermaßen das durchhalten. Also ich zähle auf. Ich habe eine ausgerenkte Brustwirbelsäule. Das heißt, von der Mitte meines Rückens bis zu meinem Ohr kann ich mich nicht bewegen.
1: Was ist passiert?
0: Das weiß nur der Herrgott. Irgendwas ist nachts passiert, Freitag auf Samstag. Was genau weiß ich nicht.
1: Du hast keinen Knacks gehört?
0: Nee, habe ich nicht. Es ist laut auch drumherum. Dann.
1: Was auf dem Güterbahnhof?
0: Das kann
1: oder?
0: Ich alles nicht sagen. Ja. Das fällt alles unter die ärztliche Schweigepflicht. Dann habe ich wahnsinnige Halsschmerzen. Und jetzt wird's wild. Ich weiß nicht, was ich habe. Ich habe auf jeden Fall, ich habe keine Mandeln mehr, deswegen kann es keine Mandelentzündung sein, aber ich habe einen sehr, sehr entzündeten Hals, starke Schluckbeschwerden. Und ich wachte heute Morgen auf mit unfassbar angeschwollenen Lippen. Und es sah wirklich so aus, als hätte ich eine schiefgegangene Hyaluron-Behandlung bekommen. Also richtig wie aufgespritzte Lippen.
1: Ja, du hast mir ein Foto geschickt, so in, also so extrem Zoom. Das sah schon so aus. Wenn du nicht du wärst, dann hätte ich jetzt vermutet, dass genau das passiert ist und du versuchst es zu kaschieren durch so eine aufwendige
0: Lüge.
1: Aber
0: es war ein Sonntag gestern. Sonntags kann man nichts aufspritzen. Und es gibt Fotos von Sonntag von mir, von gestern, wo ich es noch nicht hatte. Das heißt, ich könnte beweisen, dass es nicht so war. Außerdem würde ich es auch einfach erzählen.
1: Das ist für mich der Punkt. Du würdest es ja wahrscheinlich einfach erzählen, weil wieso nicht?
0: Ich habe irgendeine allergische Reaktion auf irgendwas. Ich habe viele Medikamente genommen. Ich habe auf jeden Fall eine Kortisonspritze bekommen in den Po. Und jetzt bin ich ein bisschen zu aufgekratzt dafür, dass eigentlich ich wahrscheinlich bald versterben werde an diesen ganzen Krankheiten.
1: Wenn wir Fernsehen machen würden, dann würde es jetzt so einen Zoom geben auf die ganzen Medikamente, die auf dem Tisch liegen.
0: Ich liege auch welche.
1: Ja.
0: Aber wahrscheinlich bin ich gegen das eine allergisch. Deswegen müssen wir schnell weitermachen, damit meine Lippen hier nicht wieder so anschwellen. Ja. Ne? Deswegen herzlich willkommen zu unserer zweiten Folge Mensch Glöckler.
1: Mir geht's übrigens gut, danke.
0: Heiko Böhr, wirklich, du bist eine Diva geworden im Laufe dieser Aufnahmen.
1: Natürlich, seitdem die Messages reinprasseln, weißt du, geht das halt
0: einfach. Die Nachrichten, weil du so viele nette Nachrichten bei Instagram bekommst.
1: Ja.
0: Wir machen weiter bei Glöckler, okay? Herzlich willkommen zu unserer zweiten Folge Mensch Glöckler. Letzte Folge haben wir vor allem über die wirklich düstere Kindheit von Harald Glöckler gesprochen und über seine Anfänge als Modedesigner in den 90ern. Und nur kurze Erinnerung, wo wir aufgehört haben. Am Ende scheint der Erfolg, den er sich aufgebaut hatte, gegen die Wand zu fahren. Vorladung vor Gericht, Pfändung des Showrooms. Die Folge könnt ihr übrigens jetzt zuerst hören. Also hier stoppen, Folge 1 hören und dann wieder einschalten. Harald und Dieter haben in diesem Jahr 1998 nichts mehr. Heute wollen wir erzählen, wie sie es nicht nur schaffen, in letzter Sekunde das Ruder noch rumzureißen, sondern wie Harald noch erfolgreicher wird und eine der prominentesten Fernsehfiguren des Landes.
1: Kleines Gedankenexperiment übrigens. Stell dir mal vor, bei Harald denkst du die ganze Zeit an Harald Schmidt, weil wir haben ja auch über Stuttgart geredet, und bei Dieter die ganze Zeit an Dieter Bohlen. Und dann hörst du die Folge einfach nochmal so mit den Vorzeichen.
0: Macht es doch mal, aber nur wenn ihr sie schon mal ohne die Vorzeichen
1: hört. Ja, genau.
0: Und sonst wird's wild. 1998 läuft also dieses Gerichtsverfahren um den ehemaligen Investor. Ich muss leider sagen, so vage wird das bleiben. Ich habe echt lange recherchiert, aber man kann irgendwie über den nicht so viele Informationen finden. Er kommt aus dem Getränkehandel, so viel gibt Harald Preis, mehr nicht. In der Biografie von 2011 schreibt Harald, dass es diesen Mietvertrag für den Showroom, durch den die Mietschulden entstanden sein sollen, nie gab. Dieter und Harald sagen, dass die Abmachung war, dass sie den Showroom eben umsonst nutzen dürfen. Angeblich hat der geheimnisvolle Investor dann aber neue Berater, die ihn dazu drängen, die beiden wegen der Mietschulden anzuzeigen.
1: Ja, es gibt noch eine andere Erklärung aus einer anderen Autobiografie. Ich habe in der von 2001 eine Version mit einem anderen Grund für diese Eskalation vor Gericht gefunden. Ich zitiere jetzt auch mal den Abschnitt. Er, also der Investor, gebärdete sich von einem Tag zum anderen wie ein tollwütig gewordener Hund. Der Grund war nicht etwa, dass wir nicht so viel umsetzten, wie es in seinen Planungen vorgesehen war. Der Grund hatte einen völlig banalen Ansatz. Er fing an, mich körperlich zu begehren, outete sich als Homosexueller. Er hatte nur noch Interesse an mir als Privatperson. Jedenfalls fing alles wie in einer billigen Schnulze an. Mit einem eher harmlosen Augenkontakt, allerdings intensiver als sonst. Dann berührte mich eine Hand. Seine Hand berührte meine Hand. Und es war kein Händedruck, wie er unter Geschäftspartnern oder Freunden üblich ist. Es war ein Händedruck, der mir ganz klar signalisierte, dass mein Gegenüber einen etwas sinnlicheren Körperkontakt sucht.
0: Interessant, Heiko. Diese Information kommt in der Biografie von 2011 nicht vor.
1: Ja, also die Geschichte wird da lang und breit erzählt. Der Investor droht Harald, dass er mit ihm zusammen sein will oder ihn sonst rausschmeißt. Harald weist ihn dann zurück und dann rastet der aus. Er sagt Harald, dass er vor Gericht ziehen und sein ganzes Geld zurückverlangen wird. Was dabei rauskommt, ist aber irgendwie auch das Gleiche. Also der Showroom wird eben abgesperrt, der Investor will sein Geld zurück. Harald und Dieter sind am Boden.
0: Ich meine, wir waren nicht dabei. Wir können an dieser Stelle nur spekulieren, aber das machen wir natürlich sehr gerne für euch. Ich glaube, Harald, Der Investor hat sich dazu nie zu Wort gemeldet. Und ich vermute ja, dass Harald negative Erfahrungen, auf die er keinen Bock mehr hat, einfach aus seiner Erinnerung streicht und das deswegen nicht in der Biografie von 2011 vorkommt. In diesem Interview hier bei Hotel Matze sagt Harald auch genau das.
2: Und ich glaube an das Gute. Ich erinnere mich nicht an negative Dinge. Ich vergesse die auch. Wie ich schon sagte, ich glaube,
0: die Geschichte irgendwann einfach nicht mehr gibt. Harald spricht auch in Interviews nicht darüber. Schon praktisch, wenn man das kann. Negatives ausblenden und sich auf das Positive konzentrieren.
1: Also ich mache es ja genau andersrum. Ich denke immer sofort an das Negative. Und wenn das dann nicht eintritt, dann habe ich das letzten Endes verhindert. Weil

0: Denken.
1: Das ist so absurd. Aber weißt du, also wenn du wirklich daran glaubst, dass es magisches Denken gibt, ne, dann könntest du doch auch so denken, dass du nicht nur in deinem Leben das Schlimme verhinderst, sondern auch was Schönes einfach manifestierst. Also für dir reicht es anscheinend, dass du schlimme Dinge verhinderst. Ich würde doch mir tolle Dinge ausmalen, die dann passieren. Das finde ich wirklich wahnsinnig bescheiden von dir.
0: Also erstens bin ich ein bescheidener Typ.
1: Ja.
0: Und zweitens ist die Welt an sich halt negativ und schlecht. Das kann man auch nicht durch positive Denke halt irgendwie herbeifabulieren, Elena.
1: Also, ich glaube ans Manifestieren. Ich habe sehr viele Dinge in meinem Leben manifestiert, von denen ich gar nicht wusste, dass ich sie manifestiert habe, indem ich sie mir einfach vorgestellt habe, und zwar die guten Dinge. Und wenn man sich die schlechten Dinge vorstellt, du kannst sie dann dadurch verhindern, aber stell dir mal vor, wenn du dir sonst was wünschen würdest, und das würde dann auch wahr werden. Und
0: also manifestieren heißt doch eigentlich nichts anderes, als sich irgendwas Positives so lange vergegenwärtigen, bis es dann irgendwann deswegen eintritt, oder?
1: Genau. Man sagt, wenn man positive Gedanken hat, dann gerät man in eine höhere Schwingung. Und diese höhere Schwingung attractet dann andere Dinge mit höherer Schwingung, andere positive Sachen oder genau diese Sachen, an die man denkt. Und dann kommt Positives zurück. Und im Kleinen kennt man das ja auch. Meistens. Wenn man nett zu Leuten ist, dann sind die oft zurück nett. Wenn man will, dass sich jemand ändert, dann ändert man sich erstmal selber und so weiter und so fort.
0: Mhm.
1: Und bei mir ist schon relativ viel eingetreten. Nur mit den Männern läuft das nicht. Aber da denke ich auch wirklich nie drüber nach, so wirklich. Aber zurück zur Geschichte. Harald und Dieter haben 1998 also kaum noch Geld. Irgendwie kratzen sie aber die letzten Reste zusammen und mieten sich einen kleinen Raum in Sindelfingen bei Stuttgart. Harald möchte diesmal ganz unabhängig von irgendeinem Investor weitermachen. Ohne Geld ist es aber natürlich schwierig, ne? Erstmal muss er ja für die ganzen Materialien und die Schneider in Vorleistung gehen. Ich meine, pompös kommt ja nicht von ungefähr, ne? Hier ein bisschen Strass, da ein bisschen Glitzer. Kostet ja auch alles was. Außerdem müssen natürlich ganz normale Lebensunterhaltungskosten gedeckt werden. Champagner und Hummer zum Beispiel.
0: Mhm.
1: Sie können also vorerst nur eine Mini-Kollektion entwerfen und nach 6 Monaten müssen sie den Mietvertrag wieder kündigen. Immerhin, der ehemalige Investor zieht einige seiner Anschuldigungen zurück und das Gerichtsverfahren wird eingestellt. Ich habe dazu jetzt keine genaue Jahreszahl gefunden, gehe aber davon aus, dass das auch noch 1998 gewesen sein muss. Das heißt, den Stress sind sie zwar los, aber sie stehen immer noch ohne finanzielle Ressourcen und ohne Showroom da. Wie damals, bevor sie ihren allerersten Laden in Stuttgart aufgemacht haben. Aber Harald lässt sich nicht unterkriegen. Er hat eine neue Idee. Wenn das mit der Mode nicht klappt, kann er ja Kunst verkaufen. Während des ganzen Stress mit dem Investor hat er nämlich angefangen zu malen. So lenkt er sich ab. Der nächste Plan ist eine eigene Galerie. Die eröffnen Harald und Dieter Ende 1998 in einem kleinen Ladenlokal in Stuttgart. Für die erste Miete verkauft Harald ein paar seiner Brillantringe. Die Galerie macht auf, aber sie merken ziemlich schnell, das läuft jetzt leider doch nicht so gut wie geplant. Die Bilder verkaufen sich nicht. Komisch. Das war also nicht die Rettung, die sie sich erhofft hatten. Eines Tages klingelt dann aber das Telefon. Ich glaube ja, positiver Manifestation sei Dank. Am anderen Ende ein Messeveranstalter. Der möchte, dass Harald im Februar 1999 die Eröffnungsshow der Collections Premiere Düsseldorf ausrichtet. Die Messe wird 50. Es gibt zwar keine Gage, dafür übernimmt die Messe aber alle Kosten der Show.
0: Okay, das muss man jetzt wirklich dazu sagen. Das ist damals die größte Modemesse der Welt. Also die gab es von 1982 bis 2012. Jedes Jahr kamen da rund 60.000 Leute aus der Branche hin, um sich die neueste Mode anzuschauen. Man kann also sagen, auch ohne Gage ist das damals eine Riesenmöglichkeit gewesen und das muss Harald natürlich einfach annehmen.
1: Aber da war jetzt wahrscheinlich nicht so Gucci, Versace, Prada und so, ne? Sondern eher so C&A, New Yorker, Orsay.
0: Ja,
1: sowas,
0: Gebrauchsmode
1: oder
0: wie heißt sowas dann?
1: Fast Fashion.
0: Fast Fashion,
1: gab es damals noch nicht als Wort, aber irgendwie wahrscheinlich eher so Einzelhandel aus der Fußgängerzone.
0: Würde ich auch sagen, ja.
1: Harald freut sich, aber es sind nur noch 3 Monate bis zur Messe im Februar 1999. Deswegen muss er sofort loslegen. Endlich hat er wieder eine Aufgabe und entwirft wie verrückt neue Mode. Der Titel der Show: Mode für das neue Millennium. Es wird sehr knapp, aber sie werden rechtzeitig zum 1. Februar fertig. Eins der Models ist sogar sehr bekannt, Brigitte Nielsen. Die bekommt ein futuristisches Space-Outfit aus Silber und an dem Gürtel sind lange Dornen befestigt. Und ich liebe ja Brigitte Nielsen, Heiko.
0: Ich habe mir das gedacht irgendwie. Das passt so gut zu dir. Also ich würde schon gern ein paar Sätze zu dir sagen, also abgesehen davon, dass die, glaube ich, sehr, sehr groß ist und auf jeden Fall blond. Die hat seit den 2000ern so eine komische Zweitkarriere hingelegt. Also die war zuletzt bei Germany's Next Topmodel, die war im Dschungelcamp, beim Promi-Dinner, naja, so auf diesem Level eben. Und die Erstkarriere davor, aber die war in den 80ern, also wirklich 20 Jahre davor und ein bisschen glamouröser. Also die war Model, hat in Actionfilmen mitgespielt, Rocky 4, Beverly Hills Cop 2, kennst du ja alle, kannst du Dialogzeilen mitsprechen. Und die war mit Sylvester Stallone zusammen. Karrierehöhepunkt dann aber sicher Gastrolle bei Soko Stuttgart 2011.
1: Wir sollten aber hier nicht

0: Verschlagen. Sie hat das Dschungelcamp sogar gewonnen.
1: Stimmt.
0: Und den Satz geprägt, was geht los da rein? Das war ihr Powersatz aus dem Dschungelcamp und wird immer noch viel benutzt in meiner Welt. Und sie ist mit 54 nochmal Mutter einer Tochter geworden mit ihrem viel jüngeren Freund. Und nicht zu vergessen, Heike, und dass du das nicht genannt hast, Flavor of Love mit Flavor Flav, eine wahnsinnig absurde Dating-Show. Bei MTV lief das, glaube ich, mit Flavor Flav von Public Enemy, der irgendwie mit ihr sich verliebt und das ist alles ganz cringe, aber ja, irgendwie auch geil. Kann man sich auch bestimmt noch irgendwo angucken. Empfehle ich wirklich sehr. Zurück zur Show von Harald. Er schüttelt noch ein weiteres Ast aus dem Ärmel, und zwar die Weather Girls. Die treten doch tatsächlich bei dieser Show auf und singen It's Raining Men. Vor Jahren hatte Harald mal Bühnenoutfits für sie entworfen und ihnen die für deutlich weniger verkauft, als sie wert waren. Der Deal war, dass sie dafür mal bei einer seiner Shows auftreten müssen. Und das löst er passend zur Modemesse in Düsseldorf ein. Die Show wird, das habt ihr sicher schon geahnt, so erfolgreich, dass Harald pompös auch für die Sommerausgabe der Messe gebucht wird. Das rettet ihn, danach kommen endlich wieder Aufträge rein. Der nächste große Auftrag, und da freue ich mich besonders drüber, wird dann das große Coup, eine Modenschau, die Ende 1999 in Berlin auf dem Kuhdamm stattfindet, auf dem längsten Laufsteg der Welt, auf 1001 Metern. Das wird organisiert von Modecenter Berlin.
1: Mit Bindestrich dazwischen. Was ist das? Das klingt so glamourös in meinem Kopf.
0: Das ist so toll, weil ich erinnere mich da sehr doll daran. Es kamen Model Scouts in alle Schulen und haben uns als Teenager dorthin gecastet. Mhm. Ich war leider zu klein, aber viele meiner Freundinnen sind da gelaufen bei dieser Modenschau. Nicht bei Harald Glöckler, aber auf diesem langen Kuhdamm. Es gab aber auch von der Modezeitschrift Glamour den Stiletto Run, wo man ein Stiletto um die Wette rennen musste. Und ich hatte damals eine Figur, die hieß Elke. Das war so eine verrückte Modereporterin, also so eine Figur, die ich gespielt habe.
1: Wie gespielt?
0: Naja, so wie halt so eine Figur, wie so Christian Ulm so Fake-Dokus gemacht hat. Und ich war halt so eine Fake-Modefrau, die hieß Elke.
1: Ja.
0: Und da habe ich so einen Piloten gedreht, der hieß so wie Elke sein. Ganz, ganz toll war das. Und da bin ich als Elke beim großen Stiletto-Run von der Glamour mitgerannt. Das muss ich irgendwann nochmal rauskramen, diesen Piloten. Das ist leider nie was geworden, aber es war wirklich toll.
1: Das hätte wirklich eine Serie werden können. Und das ist leider aber nichts
0: leider
1: geworden.
0: Nichts geworden.
1: Schade. Wo, für MTV auch?
0: Weiß ich gar nicht mehr. Wir haben das, glaube ich, verschiedenen Leuten angeboten. Und dann war es irgendwie, weiß ich nicht, dann hat es das Leben dazwischen gekommen einfach. Egal. Harald sagt auf jeden Fall, okay, ich mache mit. Aber nur unter einer Bedingung. Seine Models sollen als erstes laufen. Und das war eine sehr gute Idee. Er bekommt am meisten PR. Wahrscheinlich, weil die Fotografen einfach ziemlich schnell wieder abhauen. Für die Modenschau bekommt Harald 120 russische Models zugewiesen. Das sind zu viele, weil die sich bei der Länge des Laufstegs natürlich nicht umziehen können. Bedeutet, für jedes Outfit gibt es ein eigenes Model. Mit Posen und den hohen Schuhen sind die für den einen Kilometer teilweise eine halbe Stunde unterwegs. Die Show wird wieder ein voller Erfolg für Pompös. Das schreibt damals sogar der Spiegel. Ich habe da einen alten Artikel gefunden, in dem steht, dass Pompös der Publikumsliebling war und am meisten Applaus bekommt. Das Modecenter Berlin ist so zufrieden mit Pompös, dass sie Harald und Dieter nach der Show einen Showroom in Berlin anbieten, wo sie ihre Marke wieder richtig ausbauen können. Das Angebot klingt zwar verlockend, aber die beiden sind durch die Geschichte mit dem Investor gebrannte Kinder und müssen sich das erst nochmal überlegen. Dann sagen sie aber zu, legen aber jede Kleinigkeit peinlich genau per Vertrag fest. Und in diesem Showroom war ich mal, der war im Ullsteinhaus in Tempelhof, und habe Harald Glöckler als Vorbereitung für diese MTV-Show unter Ulm besucht.
1: Ja.
0: Und das war wirklich geil. Das war so ein bisschen wie ein großes Kaufhaus, wie so eine Kaufhausetage mit Teppich und wirklich unglaublich vielen geilen Kleidern. Ganz viele Bilder von Nina Lollobrigida, von Brigitte Nielsen. Und da hatte er wirklich so eine Atelier-Verkaufsraum, also ein richtiger Showroom. Aber ich erinnere mich daran, dass mich das irgendwie damals beeindruckt hat. Es war schon sehr viel Samt. Champagner gab es natürlich.
1: Schon glamourös.
0: Für mich schon glamourös, aber auch schon damals jetzt nicht so ganz mein Geschmack.
1: Ja. Also dieses Ding, dass es glamourös ist, aber trotzdem auch bisschen trashig und bisschen provinziell, würdest
0: ja,
1: du
0: es
1: zustimmen?
0: Ist ja, ich glaube, das ist quasi ein provinzielles Glamourös. Ich glaube, das ist das, und deswegen ist es, glaube ich, auch so erfolgreich. Also ich stelle mir unter Glamourös das Haus von Kim Kardashian vor, die einfach in einem komplett weißen, durchdesignten Raum lebt, ohne irgendwas. Das ist für mich glamourös.
1: Mhm.
0: So teure Schlichtheit ist für mich der neue Glamour.
1: Mhm. Verstehe ich. Fällt mal so Zwischenfazit. Ich finde diese Business-Moves von dem Glöckler echt stark. Also dieses Ding mit den Weather Girls, die Bedingungen, die er da festlegt für den einen Auftritt. Also vielleicht ist das eh jedem klar. Mir war es einfach nicht klar, und ich spreche es jetzt mal aus. Man sollte Harald Glöckler nicht unterschätzen. Das ist ein schlauer und auch ehrgeiziger Mann. Wobei, das Unterschätzen ist vielleicht auch irgendwie Teil des Phänomens. Also nur mal ein Beispiel. Harald ist 2010 zu Gast beim österreichischen Talkformat Willkommen Österreich. Da sind so zwei bissige, aggressive Hosts. Hast du das angeguckt?
0: Ja, ich kenne die natürlich auch. Das sind Stermann und Grissemann sind das, ne? Die waren ja damals auch echt irgendwie beliebt. Aber am Ende des Tages sind sie, wenn man sie sich jetzt anguckt, auch irgendwie nur so alte weiße Männer, oder?
1: Schon. Ich fand
0: sie mit Schmidt ein bisschen das gleiche Gefühl.
1: Vielleicht.
2: Vorher hat der Techniker zu uns gesagt, der Herr Glöckler, könnt ihr dem dann nochmal sagen, dass er nicht sich bewegen darf, weil sonst machen die ganzen Ringe Geräusche.
3: Aber ich sagen kann das schon, nur werde ich es nicht machen. Ich werde mich trotzdem bewegen. Ich meine, das gehört ja dazu. Ich meine, das ist
2: ja natürlich.
3: Und Klappern gehört zum Handwerk. Eine Klapperschlange, sie soll sich nicht bewegen. Ja.
4: Aber
3: dann
4: das
3: weiß sie gleich.
4: Entschuldigung, es muss ja wirklich schwierig sein bei der Flughafenkontrolle. Mit dem Schmuck möchte ich nicht hinter Ihnen in der Reihe stehen.
3: Sie würden aber wahrscheinlich auch nie hinter mir in der Reihe stehen.
4: Warum? Weil ich Business Class fliege und Sie Economy, oder warum?
3: Ganz genau, denn ich gehöre zum arbeitenden Volk. Und wir stellen uns schön an in der Reihe und da haben wir kein Problem mit. Und ich komme von ganz unten und finde es gar nicht schlimm, wenn man eine Economy fliegt.
1: Ich finde, dass er das hier in dieser Situation echt sehr gut gedreht hat und irgendwie, ich würde mal sagen, am Ende waren alle eher auf seiner Seite, oder?
0: Ja, auch diese leichte Überheblichkeit, diese suffisante Überheblichkeit von dem einen Host und so, das ist irgendwie, mag man das nicht mehr. Ich mochte die damals aber auch, ich fand die sehr lustig immer.
1: Ja, nicht so gut gealtert irgendwie so, die ganze Haltung.
0: Zurück zu unserem Harald und seinem erneuten Aufstieg. Von pompös heißt das neue Angebot, Koffer packen und ab nach Berlin, endlich Nachbar von Elena Gruschka werden. Folge 1, falls ihr die noch nicht gehört habt, da erzähle ich das.
1: Aha.
0: Haralds 35. Geburtstag am 30. Mai 2000 feiern sie im neuen Showroom in Berlin. Nur um das mal festzuhalten, ne? Das geht rasend schnell. 1998 am Boden, 2000 wieder eigener Showroom, anhaltender Erfolg, auch das beeindruckend. Danach folgen Jahre, in denen Harald eigentlich nur arbeitet. Es float richtig, es kommt ein großer Auftrag nach dem anderen rein. Ich kann das alles hier gar nicht im Detail erzählen. Privat passiert allerdings wirklich gar nichts in der Zeit. Auch in der Biografie findet man zu der Zeit nur 50 Seiten, in denen Harald einen Job nach dem anderen beschreibt. Er scheint einfach super froh zu sein, dass es läuft und lässt sich keinen guten Job entgehen. Ich nenne mal ein paar Highlights. 2001 organisiert Harald zur Weihnachtszeit eine Show im Ballsaal vom Hotel Adlon, wie wir Berliner sagen. Das ist das traditionsreichste 5-Sterne-Hotel in Berlin, direkt neben dem Brandenburger Tor. Brigitte Nielsen und Gina Lollobrigida sind auch wieder am Start.
5: Brigitte, hier, please.
1: Ja, hier öffnet Harald Brigitte Nielsen galant die Autotür und geleitet sie durch die Paparazzi. Also es sind jetzt wirklich auch schon Paparazzi bei den Mode-Events. Ich finde die Blasmusik ein bisschen skurril dabei im Hintergrund, aber das war bestimmt wieder so ein schlauer Move von Harald. Also sowas Unerwartetes zu bringen, ne? Also diesen Hauptstadt-Glamour, wie du sagen würdest, meets bayerische Heimatklänge. Eigentlich wieder ganz schlau.
0: Und es läuft alles wie geplant. Fast. Es gibt ein kleines Problem mit dem Outfit von Brigitte Nielsen. Die Anziehhilfe vergisst die Schleife, die zu dem Outfit gehört. Und deswegen ist der Outfit extrem tief. Am nächsten Tag berichten darüber gleich mehrere Zeitungen, darunter die Berliner Zeitung. So ein Dekolleté hat Berlin schon lange nicht mehr gesehen. Lustig, ne? Bei dem anderen Event hatte das Model kein Höschen an. Hier gibt es einen Busenblitzer. Vielleicht doch auch ein bisschen auf der Suche nach
1: Geplant,
0: Presse.
1: Meinst du?
0: Boah. Ist ja ein Fuchs, der Glöckler. Ich habe auch gesucht und Fotos von dem Abend gefunden.
1: Ja, auf den Fotos sieht man übrigens auch, die anderen Models sind auch eher Promis als wirklich Models. Also dabei waren Tatjana Xell, Anushka Renzi, Prinzessin Maya von Hohenzollern. Waren die nicht irgendwie später auch alle im Dschungel oder so?
0: Naja, es sind einfach keine A-Prominenten. Das sind auf jeden Fall die B-Prominenten unter den 10-Prominenten.
1: Okay.
0: 2002 folgt die Modenschau Schneewittchen auf Eis in einem Schweizer Nobelhotel in St. Moritz. Die Models fahren auf Schlittschuhen über den Laufsteg und Harald lässt sie mit echtem Goldstaub einreiben, damit das noch mehr nach Luxus aussieht. Und dann designt Harald 2002 auch noch 350 Kostüme für eine Ballettaufführung im Friedrichstadtpalast in Berlin. Die ganzen Vorbereitungen dauern ein Dreivierteljahr. Für die ganze Arbeit bekommt er 2003 dann den BZ Bären verliehen. Das ist ein Preis der Berliner Zeitung, der jedes Jahr Künstlerinnen und Künstler ehrt. Als Modedesigner haben den vor Harald Glöckler auch schon Vivienne Westwood und Karl Lagerfeld bekommen. Nein, Heiko, über die musst du jetzt hier nichts erzählen. Wirklich nicht. Aber über Karl Lagerfeld würde ich dann schon gerne mal ein paar eigene Folgen machen. Mensch, Karl fände ich super.
1: Wäre ich voll dabei. Ich finde Vivienne Westwood aber auch sehr interessant.
0: Ja, aber die hat nicht so viel Quatsch gemacht wie Karl.
1: Doch.
0: Ja, aber nicht in der Öffentlichkeit. Und dann lernt Harald 2004 einen Mann kennen, der ihn so richtig nach vorne bringen wird. Dr. Konrad Hilbers, Vorstandsvorsitzender von Home Shopping Europe, kurz HSE24. Die beiden plaudern und Harald hat spontan die naheliegende Idee, lass uns zusammenarbeiten. Ein paar Monate später flattert eine Einladung ins Nachbarhaus von Elena Gruschka. Harald soll eine exklusive Kollektion im Fernsehen verkaufen. Das Motto: Luxus zum kleinen Preis. Also nicht mehr diese imposanten und teuren Roben für die Modenschauen, keine Haute Couture, sondern günstigere Teile mit pompös Logo, die sich jeder leisten kann. Außerdem entwickelt er auch noch einen Duft. Why not, sage ich. Denn Harald entpuppt sich als echtes Verkaufstalent.
3: Meine Damen, wenn Sie das tragen, wenn Sie abends so hingehen, da sind Sie jemand, da werden Sie wahrgenommen, da öffnen sich die Türen für Sie, da wird der Teppich ausgelegt, da kommt ein Star an, Sie nämlich, meine Damen.
6: Genau, denn wir haben Jasmin.
3: Es ist ein Duft, der frisch ist, der erotisch ist, der exotisch ist. Stellen Sie das hin, kommen, wir müssen sprühen. Exotisch ist, und eine Dame mit 70 Jahren hat im Sport mal gesagt, Herr Glückler, Sie sagen, der ist erotisch, sagen Sie mal, funktioniert das wirklich, macht er die Männer verrückt? Dann sage ich, der funktioniert.
0: Das geht so noch sehr, sehr lange weiter. Der kann echt stundenlang pausenlos erzählen.
1: Ja.
0: Home-Shopping funktioniert auf jeden Fall super. Das Parfum verkauft sie in den ersten 3 Monaten 10.000 Mal.
1: Also man bekommt einfach auch durch diesen TV-Auftritt eine Vorstellung, was zumindest auch ein Teil des Phänomens Glöckler ist. Der Mann ist rhetorisch echt stark. Also der ist schnell, der ist witzig, der ist auch ein bisschen frech.
7: Harald Glöckler ist da! Oft wird gesagt, es wird pompös. Hier ist es pompös!
3: Ja, also so.
7: Herr Glöckler.
3: So richtig kreativ war das aber bis jetzt noch nicht, ja?
7: Nee, so richtig kreativ. Entschuldigung.
1: Ja, da ist er bei Sebastian Puffpaff im letzten Jahr und Harald bringt den Puffy richtig aus dem Konzept, finde ich sehr gut. Und das kriegt er echt oft hin. Das ist wirklich ein entertaining Typ so.
0: Und er sieht die Frauen, die nicht Idealmaße haben, wie die Cousine seines Vaters, ne? Also die normalen Frauen, sage ich mal, die nicht schlank und U25 sind. Und dieses ganze Homeshopping richtet sich ja genau an diese Art von Frau. Durch seine Erfahrung im TV und durch den Erfolg seines Parfums merkt Harald, dass nicht nur Kleidung zieht. Das heißt, er fängt in den nächsten Jahren an, so ziemlich alles zu verkaufen, was geht. Von Bettwäsche über Porzellan, Handtücher, das alles designt er selbst oder er verkauft die Pompös-Lizenz an andere Firmen, die dann seine Designs verkaufen dürfen. Man kann auf jeden Fall sagen, dass sein eigentlicher Markenkern, nämlich Modedesigner, für Harald ab dem Moment in den Hintergrund rückt, als er im Fernsehen stattfindet. Und Pompös wird mit den Jahren eher zu einer Lifestyle-Marke, die im Prinzip alles verkaufen kann. Wenn man ihn in Interviews fragt, was er eigentlich so macht, dann sagt er, ich bin ein Weltverschönerer. Es geht ihm letztlich um zweierlei. Zum einen um die Marke Pompös, aber natürlich auch um die Marke Glöckler, also er als Person. Durch diese Teleshopping-Sendung wird sogar der japanische Shopping-Sender Shop Channel auf ihn aufmerksam. Die buchen Harald für 2 Shows 2009. Er moderiert auf Deutsch mit einer Übersetzerin und dann ruft auch noch QVC aus London an. Das ist auch ein Shopping-Sender und die buchen ihn direkt für 3 Jahre.
1: Das sind mal langfristige Deals.
0: Das ist mal big in Japan, würde ich sagen.
1: Ja.
0: Alle paar Wochen fliegt er also nach England und macht da eine Sendung auf Englisch. Wahnsinn. In England wird er sogar so bekannt, dass er seine eigene Doku bekommt. Harald Glöckler, The Prince of Fashion heißt die.
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0: Da staunst du, Heiko, ne? Aber er ist auch ein geiler Typ für so eine Doku-Show, finde ich. Gibt's viel zu gucken.
1: Super dankbar.
0: Das war übrigens gerade der Trailer zur Show. Sowohl die englische Aussprache Harald Glöckler als auch Haralds Englisch mit schwäbischem Akzent sind einfach so toll. Man merkt zwar, dass die Show sich schon über ihn lustig macht, Harald ist das aber vollkommen egal, der bleibt in seiner Rolle.
1: Glaubst du nicht, dass Harald Glöckler sich selber ernst nimmt?
0: Nee. Gar nicht. Ich glaube, das ist alles eine einzige Kunstfigur und deswegen versteht er, glaube ich, auch nicht, warum Leute ihn wirklich so ernst nehmen. Also, wenn man sich Krause kommt anguckt, da sprechen wir gleich auch nochmal drüber, da sieht man schon, dass der eigentlich sehr viel Humor hat und schon diese Rolle ganz klar nach außen trägt, aber dann auch mal Einblicke gibt, dass er eigentlich anders ist.
1: Ja, also ich finde, also mich erinnert das einfach so ein bisschen an Karl Lagerfeld. Also dieses, meine Handtasche braucht einen eigenen Stuhl. Als ich das gehört habe als Gag, dachte ich so, das könnte auch direkt von Karl Lagerfeld. Also dieses Schnelle und so und dieses Freche dann, oder?
0: Ja, aber ich glaube, Lagerfeld lebt auch wirklich mehr nach diesen Prinzipien. Also ich glaube, da gibt es weniger Diskrepanz zwischen dem, was er sagt und wie er wirklich...
1: Kunstfigur und er ist sozusagen in mehr eins noch.
0: Ja, glaube ich schon. Aber da geht es ja auch viel um seine Kindheit, ne? Und seine Mutter immer und so. Stimmt, es gibt schon Ähnlichkeiten.
1: Ey, vielleicht sollten wir den wirklich machen, oder?
0: Ich bin super toll für Karl.
1: Ich finde den sehr interessant.
0: Sehr interessant. Super toller Mann, immer nett gegrüßt. Und dann bekommt Harald in England auch noch seinen eigenen Kinofilm. Naja, nicht ganz. Aber als 2009 der Film Bruno in die Kinos kommt, gibt es das Gerücht, dass Harald Glöckler das Vorbild für die Figur war. Dafür spricht, dass der Schauspieler von Bruno, Sacha Baron Cohen, das ist übrigens der von Borat, ein paar Monate vorher Kontakt zu Harald Glückler aufnimmt und ihn unbedingt kennenlernen möchte. Also wirklich unbedingt. Harald hat erstmal keinen Bock, sagt ihm 5-mal ab, beim 6. Mal dann aber doch zu. Die beiden treffen sich in Berlin zum Abendessen und unterhalten sich ein paar Stunden. Eigentlich sollte das Ganze in Borchardt stattfinden, aber die beiden treffen sich dann doch lieber privat. Glückler erzählt später, wir hatten hinreißende Gespräche über Gott und die Welt. Er hat mich sehr genau studiert, außerdem war die ganze Zeit eine Kamera dabei. Danach bricht der Kontakt komischerweise ab.
1: Also diese Figur Bruno ist jetzt Harald schon einfach extrem ähnlich. Es geht um einen schwulen österreichischen Modedesigner, der mit sehr starkem Akzent Englisch redet und auch eine eigene Modesendung im Fernsehen hat. Der Film ist, man ahnt es, eine Komödie, besteht aber zu großen Teilen aus Interviewszenen mit Menschen, die nicht eingeweiht sind.
0: Aber weiter in unserer Geschichte. 2011 nimmt Harald an einer TV-Show teil, die jetzt nicht so spektakulär klingt, aber ein echter Türöffner wird. Und zwar beim perfekten Promi-Dinner bei Vox, was wirklich eine meiner Lieblingssendungen ist. Auch das perfekte Dinner. Ich liebe das einfach. Das ist für mich wie nach Hause kommen. Ich finde das richtig schön. Glückler gewinnt da mit einem sehr teuren Menü. 3 Sorten Champagner, Kaviar, Rinderfilet. In einem Interview mit Bettina Böttinger erzählt er später, dass ihn das Essen 4.000 Euro gekostet hat. Kein Wunder, dass er gewonnen hat. Inzwischen würde Harald sein Menü von damals aber nicht mehr essen. Er ist jetzt Vegetarier, auch wenn er eine etwas spezielle Definition von dem Vegetarier hat. Das Promi-Dinner ist deswegen so wichtig, weil er darüber in Kontakt mit der Produktionsfirma Granada kommt. Das ist eine 100%ige Tochter des britischen Medienkonzerns ITV. Und die haben sehr viele Formate in ihrem Katalog. Und über die bekommt er nochmal eine Sendung in England. Und dann fragt ihn der Geschäftsführer von Granada auch noch, ob er nicht bei Let's Dance in der Jury sitzen möchte. Das produzieren die nämlich auch noch. Also der Harald ist schon ein wirklich überzeugender Mann. Links und rechts sammelt er neue Freunde und Fans ein und alle wollen mit ihm arbeiten. So läuft der Hase doch, Heiko. Ist ein bisschen wie bei mir.
1: Ich wollte gerade sagen, das kommt mir sehr bekannt vor. So bist du doch auch.
0: Du musst einfach ganz viel rumlaufen und grüßen.
1: Mhm.
0: 2010 und 2011 sitzt er also in der Jury von Let's Dance, obwohl er keine Ahnung von Tanzen hat. Er sagt auch nicht wirklich was zu den Performances, lobt eher so die Outfits, die Ausstrahlung und sagt ganz oft, dass die Tänzerinnen wie Prinzessinnen aussehen. Er wird bekannt dafür, dass er alles toll findet und neben Lambi der Nette in der Jury ist. Jetzt ist er also ein Fernsehgesicht in Deutschland, was wirklich jeder kennt. Aus der Nische des Shopping-Kanals über Promi-Formate rüber in die große Primetime-Unterhaltung. Bei RTL Exklusiv und ähnlichen Formaten ist er jetzt Dauergast. Teleshopping macht er trotzdem weiter. Er kündigt zwar bei HSE24, dafür bekommt er einen Vertrag bei QVC. Das macht er noch bis 2015 und dann ist wirklich Schluss mit Teleshopping. So, Heiko, was euch vielleicht aufgefallen ist, ne? Mhm. Wovon dieses Leben bis jetzt komplett frei ist, das sind Skandale.
1: Ja.
0: Komisch eigentlich.
1: Aber
0: das endet dann auch am 1. Juli 2013. Harald Glöckler, Kokainskandal. Die Bild packt ihn auf den Titel und schreibt, dass sie im Besitz einer Kundenliste eines Berliner Kokaindealers gekommen sei. Und darauf soll unter vielen anderen Namen auch Harald Glöckler gestanden haben. Die Staatsanwaltschaft ermittelt angeblich gegen ihn. Harald reagiert empört. Er schreibt aber keine Pressemitteilung. Nein, er organisiert gleich eine ganze Pressekonferenz.
10: Ich bin leider gezwungen, eine Stellungnahme abzugeben zu einem Artikel, der erschienen ist. Und ich möchte den Artikel selber gar nicht weiter bewerten. Ich möchte nur Folgendes mitteilen. Ich habe in meinem Leben weder Koks berührt, noch Kokain konsumiert, noch Kokain gekauft, noch Kokain verkauft.
0: Toll. Also wenn ihr das mit Bild euch mal reinziehen könnt, das ist wirklich toll. Der ganze Raum ist voller Reporter. Harald Glöckler schreitet im weißen Anzug mit goldenen Knöpfen perfekt gestylt die Treppe runter mit erhobenem Kopf und lächelt. Während er redet, sieht man ihn kaum, weil so viel fotografiert wird. Das ist übrigens dieses Klicken im Hintergrund. Und ist das eigentlich seine Wohnung?
1: Ich glaube schon, ja.
0: Der hat auf jeden Fall auf sowas wie 800 Quadratmeter und 2 Etagen unter den Linden gewohnt, irgendwo im Dachgeschoss. Er hatte wirklich eine spektakuläre Wohnung.
1: Die auch spektakulär eingerichtet ist, sieht man da ja auch. Also wie sowas dann funktionieren kann, habe ich bei der Recherche gemerkt. Da hat die SZ, was jetzt ja kein Provinzblatt ist, geschrieben in einem Kommentar, ich zitiere, Glöckler also, die schwäbische Unschuld vom Lande, das Opfer der Boulevardpresse oder Glöckler, der eiskalte, schwerkriminelle Drogendealer. Das ist absoluter Quatsch, das hat nie jemand behauptet, es ging nur um Konsum. Aber es ist schon klar, warum da ganz hart gegengesteuert wird von so Promis bei solchen Vorwürfen. Es bleibt sonst einfach die Gefahr, dass was hängen bleibt, was vielleicht sogar auch komplett falsch ist, wie hier.
0: Und zum Glück bleibt bei Harald auch nicht so wirklich was hängen. Der Skandal verpufft relativ schnell. Der Bild wird in einer einstweiligen Verfügung verboten, die Vorwürfe gegen Harald Glöckler zu wiederholen. Deshalb kann man übrigens den Bildartikel auch nicht mehr im Archiv finden. Harald selbst dreht die Story für sich dann sogar ins Positive, indem er ein Buch darüber schreibt. Harald Glöckler, der Medienskandal. Heiko.
1: Nein, habe ich nicht gelesen. Das wolltest du bestimmt gerade fragen.
0: Warum denn nicht?
1: Meiner Zeit vor allen Dingen.
0: Meine Güte. 2015 wird es Harald dann in Berlin zu viel. Er braucht wieder ein bisschen Ruhe. Dieter und er ziehen zusammen in die Pfalz in ein Kaff und richten sich ein Haus mit 12 Zimmern ein. Sie nennen es das Château Pompeux. Dieses wirklich enorme Haus sieht man zum Beispiel sehr gut in der eben schon zitierten Fernsehshow vom SWR, in der Pierre Krause zu ihm nach Hause kommt.
1: Ich finde ja sowieso, wir sollten in jeder Staffel mindestens einmal über Pierre M. Krause reden. Das finde ich sehr gut. Auch hier wieder sehr gute Doku. Kann man sich bei YouTube reinhauen.
0: Absolutely. Da sieht man zum Beispiel, dass überall Büste und Gemälde mit seinem eigenen Gesicht hängen. Darunter ein extrem großes Bild, das ihn als Sonnenkönig Ludwig XIV. Darstellt, mit Krone und Zepter. Außerdem hängen überall Gemälde, die Harald selbst gemalt hat. Das Haus wirkt eher wie ein Harald-Glöckler-Museum als ein normales Wohnhaus.
1: Was macht das eigentlich mit einem, wenn du irgendwie so eingerichtet bist, frage ich mich jetzt mal ganz im Ernst. Also selbst wenn irgendwie so, ja, Kunstfigur und auch ein bisschen ironisch und so, der versteht den Unterschied. Aber wenn du echt aufwachst und siehst sowas als allererstes.
0: Du meinst, wenn du nur dich selber siehst?
1: Ja.
0: Ey, ich muss dir ehrlich sagen, ich kenne viele Schauspieler, ich bin ja auch viel mit Leuten, Freunde, die in der Öffentlichkeit stehen, und ganz viele Schauspieler haben eigentlich ausschließlich Bilder von sich zu Hause rumhängen.
1: Das finde ich faszinierend, echt?
0: Ja, ich finde es auch komisch. Ich würde es gerne machen, aber ich denke dann so, dann denken die Leute irgendwas, und eigentlich würde ich es gerne nur Bilder von mir überall rumhängen haben. Vielleicht eins von dir zwischendurch, eins von uns beiden, aber ansonsten nur ich.
1: Aber was hindert dich denn daran? Wenn du das, also ich möchte das auf gar keinen Fall.
0: Weil ich will, dass du mich nicht komisch findest.
1: Ich bin ja nie bei dir zu Hause. Ich bin ja nicht einmal bei deinem Geburtstag eingeladen.
0: Ja, da reden wir nochmal privat drüber. Heiko.
1: Das ist doch hier privat, oder nicht?
0: Und was tut er in so einem Haus, abseits der Hauptstadtblase? Er schreibt Bücher. Zum Beispiel 2018, Kirche, öffne dich. Es geht darum, wie sich seiner Meinung nach die Kirche verändern muss, um wieder mehr Menschen anzusprechen. Der hat's irgendwie mit der Kirche, ne? Er hat ja für die Deutsche Bibelgesellschaft sogar mal eine Bibel designt. Die kann man ernsthaft kaufen auf diebibel.de.
1: Ja, also Literaturbär hier, aber nur im Boulevardmodus. Ich lese die Bücher nicht, ich lese nur über sie. Also, ein Jahr später schreibt er Vor 12 High Time. Da geht es darum, wie es so weit kommen konnte, dass die Menschen den Planeten zerstören. Dann schreibt er 2020 auch noch ein Buch, Krise als Chance, erfolgreich in die Zukunft. Das ist ein seltsam gesichtsloser Titel, finde ich. Da geht es um seinen Umgang mit Corona und Lockdown. Könnte jetzt auch von Peter Hane kommen, wenn dir der noch was sagt.
0: Natürlich.
1: Aber ich finde, das ist eine unerwartete Facette, also ohne das jetzt gelesen zu haben. Ne? Es gibt offensichtlich den Drang bei ihm, sich auch mal so zurückzuziehen und sich mit tiefgründigen Themen auseinanderzusetzen. Also ich habe das, wie gesagt, zum tausendsten Mal nicht gelesen, aber ich finde es einfach schon stark, muss ich sagen. Hinsetzen, Buch schreiben, das auch zu Ende zu führen, das ist ja schon eine Riesenleistung an sich, ganz im Ernst. Also mein erstes Buch steht ja noch aus, weil ich das einfach nie hinbekommen habe. Wann kommt eigentlich deine Autobiografie nochmal?
0: Sehr bald. Ich habe ja schon angefangen, ich habe 20 Seiten geschrieben. Den Titel habe ich schon, der heißt Kokain Karma, die Geheimtagebücher einer Klatschreporterin. Und da können sich alle mal warm anziehen, wenn das mal rauskommt. Aber ich habe erst 20 Seiten geschafft. Die sind geil.
1: Ist schon verkauft? Verlag schon?
0: Nee.
1: Boah, das ist aber jetzt...
0: Ich schreibe es fertig. Ich schreibe es einfach fertig und dann könnt ihr gucken.
1: Ist ein Aufruf an alle Literaturagenten, sich zu melden.
0: Nee.
1: Doch.
0: Nee, das ist ja schon passiert. Ich habe bislang noch niemandem zugesagt. Also ich muss es erstmal für mich schreiben, aber das wird auf jeden Fall interessant. Was er auch noch macht in diesem Haus, ist Sport. Und worüber wir jetzt noch gar nicht gesprochen haben, merke ich gerade, sind die ganzen körperlichen Veränderungen, die Harald in den letzten Jahren durchgemacht hat. Ne? Mhm. Wenn man sich Bilder anschaut aus den 90ern und dann von heute, dann erkennt man kaum, dass das der gleiche Mensch ist. Am meisten fallen die großen Lippen auf, die er sich schon Ende der 90er mit Hyaluron hat aufspritzen lassen. Als Erklärung sagt Harald immer, dass das auch mit seiner Kindheit zu tun hat. Er will einfach mit seinem Vater nichts mehr zu tun haben und sich auch äußerlich neu erfinden.
1: Ich finde es nachvollziehbar, aber erklären müssen tut das ja nicht, ne? Also ist ja einfach seine Sache.
0: Ja, aber wenn jemand so viel in der Öffentlichkeit ist und so viel immer über sich redet, dann finde ich, kann man auch mal nachfragen. Er erzählt immer wieder in Interviews, dass er als Kind ein Buch über Tutanchamun gesehen hat. Der hat ihm so gut gefallen mit seinen großen Lippen und den schönen Augenbrauen, dass die Totenmaske des alten Pharaos sein Vorbild für die ganzen Eingriffe wurde. Als er im Dschungelcamp ist, fasst er das alles mal zusammen. Er gehört da echt zu den wenigen Menschen, die extrem offen darüber reden.
11: Das war also einmal Fett absaugen, Zähne machen, komplette Zähne alle, Augenlider straffen. Dann habe ich 3 Ultralifts machen lassen, also Lifting ohne Schneiden mit so Laser. Dann habe ich die Jawline unterspritzen lassen. Seit 26 Jahren mache ich Unterspritzungen mit Hyaluron und Botox. Das findet ungefähr jeweils 3-mal im Jahr statt. Also kann man ja zusammenzählen, was da zusammenkommt. Dann habe ich mir die ganzen die Kopfhaare tätowieren lassen, die Barthaare tätowieren lassen, die Lippen tätowieren lassen, Lidschatten permanent tätowieren lassen. Also da kommt schon etwas zusammen.
0: Ich kann inzwischen auch verstehen, wenn man im Alter einfach anders aussehen will und vielleicht komisch aussehen will mit viel zu vielen OPs, anstatt so normal zu altern. Ich kann das inzwischen verstehen.
1: Ich kann das auch verstehen. Ich hatte ganz lange auch dieses Ding in Würde altern im Kopf. Jetzt gar nicht mehr.
0: Nee, weil du jetzt auch uralt bist.
1: Ja, aber nicht nur für mich gesprochen, sondern auch für andere Leute.
0: Ja, man wird großzügiger. Aber zurück zum Dschungelcamp, da macht Tara 2022 mit. Er sagt, dass sie ihn vorher jahrelang angefragt haben, er aber immer abgesagt hat. Im Lockdown hat er sich dann aber so gelangweilt und konnte auch wieder mehr PR für seine Marke brauchen. Deswegen sagt er zu. Er gehört zu den wenigen, die echt unbeschadet aus dem Dschungelcamp rauskommen. Erstens geht er sehr offen damit um, warum er mitmacht. Und dann verhält er sich auch einfach nicht assi. Er regt sich nicht besonders auf, fängt keinen peinlichen Streit an und schreit auch nicht rum. Es gibt da eine sehr lustige Szene, in der soll er zusammen mit seiner guten Freundin Anushka Renzi zu einer Prüfung antreten und sich in einen Bottich mit Fleischresten stellen. Er weigert sich, weil er Vegetarier ist. Und dann lässt Daniel Hartwig ihn auflaufen.
12: Ja, Harald, ich habe mal eine Frage zu diesen Vegetariern. Ne? Hast du nicht auf dem Hinflug gepostet, wie du Garnelen und Lachs gegessen hast?
4: Ja, aber ich esse kein Fleisch.
12: Ach, kein Fleisch, okay.
4: Ja,
12: weil
4: ja.
12: Vegetarier essen, also... Also ich wollte nur einfach nachfragen.
4: Vegetarier können Fisch essen, Veganer essen gar nichts.
0: Ich könnte mir aber vorstellen, dass das auch so ein Image-Ding ist, dass Harald die ganze Zeit betont, dass er ja kein Fleisch isst, ne? Er hat ja bei so Peter-Aktionen mitgemacht. Die bekannteste davon war ein Shooting 2004. Da hat er sich nackt in der Wüste fotografieren lassen. Und auf dem Bild stand der Spruch, Tiere tragen Pelz, Menschen tragen Mode. Er verwendet auch keinen echten Pelz in seinen Modekollektionen und stellt sich immer als Tierschützer dar. Wahrscheinlich betont er das deswegen im Dschungelcamp so doll. Vielleicht kommt die Tierliebe aber auch einfach von Billy King, seinem inzwischen 13 Jahre alten Zwergspaniel, den er überall hin mitnimmt und wirklich abgöttisch liebt. Der ist auch in jeder Doku über ihn immer mit dabei und Harald behandelt ihn wie einen Menschen und redet auch so mit ihm.
1: Also es gibt auch ein Buch, da ist Billy King Co-Autor, das ist schon sehr, sehr lustig. Und ich finde ehrlich gesagt, das Lustigste bei Harald Dökler ist der Name dieses Hundes. Billy King finde ich total geil.
0: Haralds Auftritt im Dschungelcamp scheint auf jeden Fall zu funktionieren. Er knüpft dadurch noch weitere Kontakte mit RTL und 2022 kommt die Reality-Serie Pompös, die fabelhafte Welt des Harald Glöckler raus. In 4 Folgen geht es um seinen Alltag. Es wird zum Beispiel seine Haartransformation begleitet und es geht um die Trennung von Dieter Schroth. Ja, ihr hört richtig, Dieter und Harald trennen sich nach 35 Jahren und diesmal endgültig. Die Beziehung war vorher auch so ein bisschen rocky, aber diesmal scheint es endgültig vorbei zu sein. Und über Dieter haben wir ja auch nicht so wirklich intensiv geredet, der stand ja immer im Hintergrund. Aber dennoch war er ein wahrscheinlich sehr wichtiger Teil von Haralds Karriere und das möchte ich hier einfach mal anerkennen.
1: Ja klar, also es ist schon echt erstaunlich, also das ist ja klar geworden, Harald Glöckler hat schon sehr viel Output. Dokus, so Trash-Zeug, Interviews, Bücher, um seinen Lebenspartner geht es dabei im Grunde nie. Das sagt auch schon sehr viel aus. Wenn man nicht mehr glücklich ist, muss man loslassen, auch von Dingen, von denen man dachte, sie dauern ewig. Das sind so Sätze, die er nach der Trennung gesagt hat. Das klingt für mich auch ein bisschen unpersönlich. Aber vielleicht ist das dann auch eben eher so die Kunstfigur Glöckler gewesen und gar nicht so angelegt über all die Jahre. Also diese Beziehung zu einem älteren, eher unauffälligen Mann. Vielleicht ist das eben zu sehr Privatperson Glöckler. Also ist jetzt so spekuliert. Damit bricht er dann aber und er erzählt dann doch später ziemlich kleinteilig vom Ende seiner Beziehung.
0: Harald zieht im Frühling 2023 nach der Trennung von der Pfalz zurück nach Berlin. Und weil es Harald Glöckler ist, wird auch das von RTL begleitet. Wieder in einer Reality-TV-Serie und zwar Harald Glöckler sucht das Glück. Da wird auch mitgedreht, wie er Dieter am Telefon mitteilt, dass es jetzt vorbei ist. Wer kriegt da Flashbacks von Dieter Bohlen? Hä? Wer hat das noch so gemacht? Dieser Dieter sitzt aber diesmal am anderen Ende des Telefons. Über den Grund der Trennung sagt er dann...
11: Und es ist ja auch so, wenn man dann feststellt, ja, wie soll ich das sagen, am Anfang war es eine große Liebe, dann eine Anhängigkeit. Also da wird Liebe oft verwechselt mit einer Anhängigkeit. Man hat Angst, den anderen zu verlieren und man versucht, ihn immer mehr einzuengen, ja. Und das ist auch passiert. Ich weiß, mein Mann sieht das nicht so, dass er mich eingeengt hat, aber ich sehe das schon. Und danach kam eine dritte Welle und das ist dann eine Gewohnheit. Man lebt aus Gewohnheit zusammen. Ja, also wir waren eigentlich eine Gewohngemeinschaft die letzten 15 Jahre. Und irgendwann habe ich mir gedacht, du musst jetzt eine Lösung herbeiführen.
0: Ich muss aber ehrlich sagen, Heiko, ich verstehe die Trennung irgendwie. Ne? Ich meine, Dieter ist wirklich viel älter als er. 17 Jahre. Und Harald will doch noch so viel erleben.
1: Ja.
0: Und Dieter hat wahrscheinlich einfach nicht die gleiche Energie wie Harald. Ich meine, Harald Glöckler wird jetzt ja auch 60 in ein paar Jahren. Und da können wir schnell ausrechnen, dass Dieter ja schon weit über 70 ist.
1: Der geht auf die 80 zu.
0: Der geht auf die 80 zu, ne? Vielleicht passt das einfach nicht mehr vom Energy Level. Harald hat dann auch ziemlich schnell einen neuen Freund, den 26-jährigen CDU-Politiker Marc-Erik Lehmann. Das finde ich irgendwie eine geile Geschichte. Das ist so ein junger Typ aus der CDU und die sind wirklich offen zusammen und auch so bei Veranstaltungen. Die sind aber leider schon wieder getrennt.
1: Warum eigentlich?
0: Der hatte Harald, glaube ich, auch zu wenig Energie.
1: Der ist ja halb so alt.
0: Ja, aber nochmal in Bezug auf die Beziehung mit Dieter ist auch schon irgendwie interessant, ne? Dass dieser egozentrische Modedesigner, der die ganze Zeit Neues schaffen will, dann doch 35 Jahre lang in so einer stabilen und auch vielleicht langweiligen Beziehung gelebt hat. Das zeigt vielleicht auch, dass da vieles von dem, was er so nach außen hin sagt, nicht wirklich auf den inneren Harald zutrifft. Gut, ist vielleicht auch nicht so wirklich überraschend, oder?
1: Mhm.
0: In der aktuellen RTL-Serie wird Harald auch bei einer OP begleitet, in der sich die komplette Brust neu machen lässt. Also er lässt sich Implantate einsetzen und Fett absaugen und so den ganzen Oberkörper neu modellieren. Dabei geht aber auch leider was schief, was sehr unangenehm klingt. Er erzählt, dass er nach der OP aufwacht und sein Penis aussieht wie eine Aubergine, wie das Auberginen-Emotikon auf dem Handy. Das kommt daher, dass sich nach der OP Wundwasser gestaut hat und dann musste der Arme 4 Wochen lang unter Schmerzen rumlaufen, bis das alles wieder abgeschwollen war. Aber er bereut das trotzdem nicht und ist super happy, dass seine Brust jetzt so gut aussieht. Poh, Heiko, das war aber jetzt echt viel Input über den Glöckler.
1: Ja.
0: Ich habe ja noch ein schönes Zitat aus dem langen Interview mit Kurt Krömer gefunden, was abschließend nochmal alles erklärt und einordnet, was wir über das Leben des Harald Glöckler erfahren haben.
13: Was ich heute mache, ist eigentlich meine Kindheit nachleben. Ja, irgendwann habe ich mir gesagt, die ganze Gesellschaft hat versagt, hat mich mit diesem Mann alleine gelassen. Es war niemand da, als meine Mutter totgeschlagen wurde. Es war niemand nachher da, der sich gekümmert hat. Es hat auch keiner ein Recht, mich zu verurteilen. Und wenn ich heute lustig bin, mich im Barockstil anzuziehen, mache ich das. Also ich lebe eigentlich mein ganzes Leben, meine Kindheit nach, die ich nicht hatte.
0: Also ich muss schon sagen, Harald Glöckler ist one of a kind, oder? Das ist schon wirklich eine einzigartige Person.
1: Ja.
0: Und man kann auch sagen, dass da viel mehr hintersteckt als dieser Glamour, den er immer nach außen hin zeigt. Und man merkt auch, dass er voller Widersprüche steckt. Und das ist ja auch eigentlich das, was einen Menschen interessant macht. Ich finde ihn auf jeden Fall wahnsinnig beeindruckend. Vor allem, wie er sich aufgrund seiner schlimmen Kindheit eine eigene Traumwelt aufgebaut hat und es schafft, sich auf die positiven Dinge des Lebens zu konzentrieren. Er hat sich da echt ein Leben erschaffen, auf das er stolz sein kann. Und wahrscheinlich ist er das auch. Und zu seinen Hatern, abschließend, haters gonna hate, lovers gonna love. Das war's, Heiko. Bis zum nächsten Mal. Bewertet diesen Podcast einfach sehr, sehr gut. Schreibt ihr, wie ihr ihn gefunden habt. Das würde mich mal interessieren. Wie fandet ihr diese Folge eigentlich, Harald Glöckler? Das würde mich wirklich interessieren. Habt ihr was Neues erfahren? Hattet ihr vielleicht erstmal keinen Zugang? Dann aber doch. Wie findet ihr Heiko Bär? Was würdet ihr ihm raten, was er später mal so für Kleidung anziehen soll? Wie findet ihr mich? Die netten Sachen bitte. Und abonnieren, Abo-Glocke hier oben drauf drücken, dann kriegt ihr eine Benachrichtigung.
1: Ja, ich möchte noch ergänzen, ich habe bis jetzt ja immer gesagt, ich freue mich auch über negative Kritik und Hate. Und du hast mir ins Gewissen geredet und hast ja gesagt, das sei ja nur eine Pose von mir. In Wirklichkeit würde ich auch nur gieren nach positivem Feedback. Deswegen sage ich jetzt heute hier, ich möchte nur Positives. Ich möchte nur schöne, super, freundliche Worte.
0: Das ist ein Weg in die richtige Richtung, Heiko. Ein kleiner Schritt in die richtige Richtung.
1: Und wer anders als du kann mir einen Lebensweg irgendwie weisen?
0: Ich bin Life-Coach Elena Gruschka. Elena Mercedes-Gruschka. Und in der nächsten Folge Mensch, können wir ja schon mal anteasern, reden wir tatsächlich über Mensch Sido, a.k.a. Paul Würdig. Und das ist auch um einiges vielschichtiger, als man so denken könnte.
14: Ich will wählen gehen dieses Jahr. Ich habe es mir fest vorgenommen. Ich habe auch schon einiges gelernt. Von welcher Gang sind Sie?
15: Das
14: die Gang, die Bande, die Partei.
15: Das ist noch nicht aufgefallen.
14: Also ich möchte das aus Ihrem Munde hören. Welche ist das?
15: Ich bin seit 35 Jahren in der SPD und Spitzenkandidat der SPD für diese Bundestagswahl.
0: Deswegen schaltet wieder ein, wenn es heißt Mensch, Sido. Nächsten Donnerstag. Bis dahin. Tschüss. Und ich lege mich jetzt wieder hin. Meine Lippen sind wieder ganz dick, aber das ist nur eine andere Haarfarbe. 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
1: Ich bin Tine Klimach. Seit Herbst 2024 werden Menschen an den Grenzen zu Deutschland kontrolliert. Die Kontrollen wurden seitdem immer wieder verlängert. Kritik daran kommt von der EU-Kommission.
2: Nach EU-Recht haben die Mitgliedstaaten das Recht, ausnahmsweise und vorübergehend stationäre Grenzkontrollen einzuführen. Doch in Deutschland haben sie sich zu einer Art Dauereinrichtung entwickelt. Innenminister Dobrindt hat die Kontrollen wiederholt gegen Kritik verteidigt. Sie hätten kriminellen Schleuserbanden einen erheblichen Schlag versetzt, so seine Begründung. Brüssel sieht dagegen bessere Alternativen, etwa selektive Polizeikontrollen. Außerdem seien bei der Kommission zahlreiche Beschwerden von Bürgern und Unternehmen eingegangen. Aus Berlin, Dirk Zeitler.
1: Die Zahl der zivilen Todesopfer in der Ukraine nach dem verheerenden russischen Angriff in der vergangenen Nacht ist nach Behördenangaben auf mehr als 20 gestiegen. Es gab 130 Verletzte. Präsident Zelensky warnte erneut vor einer großen Attacke. Noch in dieser Nacht könne es zu einem massiven Angriff kommen, sagte er unter Berufung auf Geheimdienstinformationen in seiner abendlichen Videobotschaft. Die Antidiskriminierungsstelle des Bundes verzeichnet so viele Fälle wie nie zuvor. Über 13.000 Menschen wandten sich im vergangenen Jahr an die Beratung, weil sie sich wegen ihrer Hautfarbe, Religion, wegen Geschlecht, Alter oder anderen Merkmalen benachteiligt sahen. Das waren 15% mehr als im Jahr davor.
3: Am häufigsten, bei mehr als 40% der Fälle, ging es um Rassismus. Registriert wurden etwa fremdenfeindliche Beleidigungen und Abwertungen. Oder die Menschen sahen sich wegen ihrer Herkunft benachteiligt, etwa im Bewerbungsprozess, bei der Wohnungssuche oder bei Arztterminen. Rassistische Einstellungen verfestigen sich und führen zu deutlich heftiger erlebter Diskriminierung, sagte die Antidiskriminierungsbeauftragte Attermann. Mehr als ein Viertel der Fälle bezog sich auf Benachteiligungen wegen einer Behinderung oder Krankheit. Mehr als jeder fünfte Fall drehte sich um Diskriminierung wegen des Geschlechts. Ursula Winkler, Nachrichtenredaktion.
1: Der Kölner Dom wird für Besucher ab Juli 12 Euro Eintritt kosten. Damit sollen die gestiegenen Kosten für Pflege, Schutz und den laufenden Betrieb des Doms gedeckt werden. Das teilte die Leitung des Doms mit. Für Gottesdienstbesucher bleibt der Dom aber kostenfrei. Außerdem soll der Dom jährlich an bestimmten Tagen kostenfrei für alle sein. Beispielsweise am Tag der Deutschen Einheit.
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4: Uns liegen derzeit keine Meldungen vor. Alle aktuellen Staus und Blitzer findet ihr jederzeit auf antenne1.de oder ganz bequem in unserer Antenne 1 App.
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3: Der deutsche Rockstar Wirz hat uns besucht. Viele kennen ihn aus der Sendung Sing Mein Song. Was Wirz geworden wäre, wenn er kein Rockstar wäre und wie viel er aus seinem Leben in seinen Songs verrät, das hört ihr hier. Wie geht's dir denn so?
4: Danke der Nachfrage, sehr gut. Mhm. Nee, alles in Ordnung, alles auf Rock'n'Roll. Bin froh, hatte die erste Nacht im Nightliner wieder verbracht. Mhm. Nach vielen Jahren war wieder das Gefühl, ein bisschen so Rock'n'Roll zu riechen. Mhm. Und sehr schön, auch in Stuttgart zu starten. Sehr schöne Erfahrungen der letzten Jahre und bei euch mal wieder zu sein.
3: Sehr cool. Also mich freut es sehr, dich kennenzulernen. Mal einen richtigen deutschen Rockstar, wenn man so will. Ich habe jetzt erstmal gedacht, wir quatschen mal, wir lernen dich ein bisschen auch von der anderen Seite kennen. Wusstest du schon als Kind, ich will Rockstar werden?
4: Ja, also was heißt das Kind? Also es war mit 14, 15, hat mich irgendwann mein Vater gefragt, was ich denn mal machen will, weil Schule anscheinend ja nicht so mein Ding wäre. Und ich sollte mir doch mal Gedanken machen. Und er hat zum Glück den Nebensatz noch erwähnt, dass es irgendwas sein soll, was mich auch irgendwie, weißt du, wo ich halt gut drin bin, was ich halt auch machen kann, ohne dass es jetzt Geld der Anreiz ist. Und dann habe ich ihm gesagt, ja, gib mir mal 2-3 Tage zum Überlegen. Und dann habe ich dann so mal in mich reingehört und dann kam unterm Strich raus Rennfahrer oder Musiker. Was beides relativ scheiße in meinem Elternhaus ankam. Rennfahrer musstest du jemanden haben, der es finanziert. Also ich bin als Kind Rennkart gefahren, weil mein bester Schulbuddy, der war da irgendwie drin mit seinem Dad, der hat da rumgeschraubt und da war dann jedes Wochenende war dann Rennen und Rennsport. Aber das waren damals schon 300 Mark, die man für Reifen braucht, allein am Wochenende, plus jemanden, der sich um den ganzen Scheiß kümmert, hinfahren mit Anhänger und Gedöns. Und naja gut, das war dann leider nicht mir gegönnt.
3: Aber sorry, wenn ich hier unterbreche, aber es war ein realistisches Ziel, theoretisch. Also krass, okay, mit 13, 14 darauf zu kommen und dann auch noch wirklich die Realität zu sehen.
4: Rennfahrer wollte ich eigentlich schon mit 4 werden, okay. Also das wusste ich da schon. Aber das war dann, das war, wo ich sagte, ey, ich kann auf dem BMX-Rad irgendwie auf dem Vorderrad, auf dem Hinterrad fahren und egal, was du mir gegeben hast, da wusste ich schnell mit um die Ecke zu kommen. Und Go-Kart war dann irgendwie sowas, ja, wow, fett. Ja, mein Opa war Fahrlehrer, wir haben relativ früh schon, dürften wir auf der anderen Seite die Pedale bedienen und schalten. Das heißt, im frühen Alter schon mit Autos irgendwie rumgemacht und es war nicht schlecht. Ich habe sogar in Kerpen teilweise, ich habe sogar mal ein Rennen mitgefahren, wo Ralf Schumacher auch mit dabei war.
3: Krass.
4: Und es war damals so, ja, Kerpen-Heinsberg, das war nicht weit voneinander weg. Mhm. Und Heinz-Rahl Frenzen, der Frenzen, der kam auch da aus der Ecke. Also da gibt's schon Leute, die gerne sehr schnell fahren und Bock auf Speed haben. Aber wie gesagt, das war dann, meine Eltern wussten, ey, dann den verlieren wir dann mit 18, ist ja spätestens irgendwo tot. Oder haben sie gedacht, dass es so ist. Und habe dann nebenher noch meine Rennfahrkarriere, als ich dann 18 war, so Motorradführerschein dann offiziell gemacht und bin dann Superbike eine Zeit lang gefahren. Aber das war dann eher so hobbymäßig, was meine Eltern dann auch so wirklich nicht wussten, bis ich dann mal mit der Karre auf dem Hof stand. Und sie meinten, ich habe da vor einer halben Stunde erst mit dir telefoniert. Wie bist du aus Dortmund so schnell hier hingekommen? So, ja. Naja, egal. So, Rennsport war natürlich geil, aber dann das Zweite, wo ich dachte, hey, das macht einfach, das ist einfach mein Ding. Ich war damals Schlagzeuger, hab gesagt, ey, dann, keine Ahnung, Musik ist unfassbar geil, weil ich auch gemerkt habe, dass es ein unfassbar geiles Ventil ist. Hatte mit meinen Eltern grundsätzlich Stress. Ich war so das schwarze Schaf in der Mitte. Mein Bruder war der Vorzeigekerl und meine Schwester war das Kind, was sie immer wollten, ein Mädchen. was ich leider auch nicht geworden bin, zur Enttäuschung meiner Mutter. Und dann war ich so immer zwischen den Welten. Und dann war natürlich immer Trouble, weil der Junge hat immer nur Scheiße gebaut, ist irgendwie aufs Dach geklettert oder hat halt irgendeinen Quatsch gemacht, hat sich das Auto von der Mutter heimlich geliehen und ist irgendwie nachts durchs Dorf gehackt. Ja, kompliziertes Kind. Und dann habe ich natürlich aufgrund dessen sehr viel Stubenarrest gekriegt und habe das dann eher so genutzt, dass mein Bruder hatte eigentlich ein Schlagzeug zur Kinderkommunion bekommen, dass ich immer in den Keller gegangen bin. Der war gekachelt, habe den Ghetto-Blaster von meinem Vater genommen, plus die Kassetten, die in seinem Auto lagen und bin einfach runter und habe halt 2 Stunden auf das Ding eingetrescht. Danach ging es mir fantastisch und meine Mutter war noch beschissener drauf. Ja. Aber da habe ich gemerkt, Musik ist ein geiles Instrument, um einfach loszulassen, irgendwie den Druck abzulassen.
3: Absolut.
4: Und es hat Bock gemacht und dann meine erste Band gehabt und dann war Musik ist geil.
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3: Gibt es was du bereust? Also du machst ja heute, würde ich jetzt mal behaupten, schon eine krass andere Richtung an Musik als das, was du begonnen hast mit Sub 7. Und du hast ja auch angedeutet, dass, wie das mit den Plattenfirmen ein bisschen läuft und dass du schon so ein kleiner Rebell warst, wenn man so will. Bereust du das erste Projekt aber? Oder sagst du, das hat dazugehört?
4: Nee, exakt. Also das war für mich... Klar, das Konto Erfahrung musste voll werden, um irgendwann zu merken, hey, das ist es nicht. Mhm. Aber jede Erfahrung hat mich natürlich dazu gebracht, die Entscheidung zu treffen, irgendwann zu sagen, ich mache das jetzt so, wie ich denke, mach mein eigenes Label und mach's jetzt einfach mal anders und besser. Und hätte ich das mit Sub 7 nicht alles so erlebt, auch die ganzen Laufwege und auch die ganzen Sachen, die man so, die Eindrücke. Und ich meine, es war natürlich eine fantastische Schule, um alles kennenzulernen. Mhm. Es war auch nicht alles scheiße. Also es war nur leider meistens so, dass die Musik war jetzt im Grunde nicht viel anders, aber sie wurde natürlich durch mehrere Hände und Produzenten gejagt und am Ende kommt dann der A&A rein und sagt, ja, ist alles scheiße, ich höre noch keinen Hit. Und dann wurde dann wieder rumgeschraubt und am Ende war keiner glücklich mit dem Resultat, zumindest von der Musikerfraktion, war immer ein Kompromiss. Und als dann manche Sachen dann nicht funktioniert hatten, habe ich dann gesagt, ja klar, genau deswegen hat es wahrscheinlich nicht funktioniert. Wenn du eine Rockband irgendwie hast und sie versuchst in der Bravo abzulichten, weil der Sänger irgendwie anscheinend irgendwie das Aussehen dafür hat, dann ist das einfach eine falsche Marketingstrategie. Dann musst du eine Rockband muss, und das ist auch heute noch meine Meinung, die muss an jeder Mülltonne spielen, wo eine Steckdose ist und dann musst du in den kleinen Bars und überall die Leute zusammenspielen und auch dann wird es auch ein geiles Ding. Aber bei uns ging es von Zero to Hero to Top of the Pops, weißt du? Und da hast du natürlich überhaupt keinen Rockfan mehr, der dich überhaupt noch ernst nimmt. Und die Musik war eigentlich komplett auf Rock fixiert. Mhm. Und dann ist es natürlich verständlich, dass dieses Konzept auf lange Sicht nicht aufgeht. Zumal der Popper mit dir nichts anfangen kann oder der Teenie und der Rock'n'Roller auch nichts. Und du bist irgendwo in der Mitte und bist so die ganze Zeit nur frustriert und findest halt scheiße. Ne? Und das geht ja dann, wie gesagt, weiter bis zum Styling und wie sieht das Video aus? Und da konnten wir zu hier und da noch irgendwie sagen, vielleicht so nicht, gibt's noch eine andere Möglichkeit. Beispiel, ja, du bist ein Panther und kommst aus dem Pool raus und verwandelst dich dann so, sag mal, ey. Weißt du, ich habe ja gern früher an Holland mal an Sportzigaretten gezogen, aber das war mir dann auch schon zu krass, ja. Wo ich denke, so sag mal, was raucht ihr denn hier? Sub 7 war dann irgendwann auch so der Name, wie kommt's her? Das war ein Computervirus, das war dann so unsere Idee. Aha. Die BMG hatte damals die Idee, uns Boys and Toys zu nennen. Ey, das musst du dir mal vorstellen, ja. Da sitzt eine Kreativabteilung, die viel Geld verdient und sie nennt dich Boys and Toys. Oh. What the fuck? Naja, gut. Aber wie gesagt, alles am Ende unterm Strich Erfahrungen, die mich dazu gemacht haben, zu sagen, okay, wenn es so sein soll, wie du willst, dann musst du es einfach selber machen. Mhm. Und das war die geilste Entscheidung. Dann auf Deutsch umzusatteln mit den Texten. War eigentlich jetzt nur nicht geplant, hatte aber war der Tatsache geschuldet, dass ich einfach gedacht habe, ich muss mal so ein paar Sachen von der Seele schreiben, bevor es Krebs wird und habe dann so tagebuchmäßig mit meinem fast 2 Monate vor den Spiegel gesetzt und habe gesagt, wer bist du denn überhaupt? Warum bist du hier? Was läuft denn? Warum läuft das alles so, wie es läuft? Und warum immer an derselben Stelle in die falsche Richtung? Und aufzuhören, die Schuld auf andere zu schieben, sondern mal bei sich selber anzufangen. Ja. Und das ist auch, glaube ich, mein Geheimrezept mein Tipp für alle. Wenn man will, dass die Welt ein bisschen besser wird, dann nicht an dem großen Hebel ziehen, sondern wenn du es bei dir machst, im Kleinen anfängst, dann beeinflusst du dein Umfeld und dann hast du ein anderes Umfeld und dann, wenn das jeder macht, dann hast du ein geiles Umfeld und dann ist irgendwann alles geil. So, absolut. Die Idee mit dem Finger eher auf sich zu zeigen als auf andere. Und diese Texte waren einfach unmöglich für mich mit meinem Schulenglisch in Englisch zu übersetzen. Mhm. Und dann hatte ich damals den Matthias Hoffmann kennengelernt, der mit deutschsprachigen Künstlern schon gearbeitet

0: hat und habe ihm da mal so einen Schulterblick gegönnt auf die verbalen Ergüsse meines Tagebuches und er meinte so, alter Schwede, ey, wenn du da Musik drunter machst, dann da kannst du Leute mit berühren. Das war dann so, ja, okay, aber Deutsch singen war auch neues Singen lernen. Mhm. Zumal, also nur für die Leute, die schon mal auf dem Berg mit Schnee gestanden haben, Englisch singen ist so wie Powderschnee mit einem Snowboard drunter surfen. Mhm. Deutsch singen ist wie eine Buckelpiste aus Eis mit Skiern. Wie es sich im Hals anfühlt und was so wirklich der Unterschied ist. Also dieses auf Deutsch, wie gesagt, ich fand auch alle deutschen Bands immer bis dato kacke, ja. Also es gab wirklich nicht viel. Selig war die einzige Band, die so ein bisschen mal so den Touch hatte, dass es auch hätte Englisch sein können oder wo die Melodie irgendwie cool war und nicht so deutsch. Da habe ich gesagt, okay, wenn ich es auf Deutsch mache, dann muss es diesen amerikanischen Touch behalten und ich muss irgendwie die Worte finden, die so, auch die Bilder, die so geil sind, dass es nicht so mein Maserati fährt 210 Touch hat, sondern dass es auch irgendwas ist, was sich auch geil anhört und halt die Aussage widerspiegelt. Und das war so dann die Latte, oder das ist immer noch die Latte, wo ich denke, so muss es am Ende der Song klingen, dass man es geil reinbringt.
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3: Die kommt jetzt total random, die Frage. Ich habe jetzt eine Studie, die ergeben hat, dass die Männer aus Baden-Württemberg, die am wenigsten good dressed People sind, so auf dem Markt. Und da hatte ich die Frage, ob es für dich eine absolute Modesünde gab in deinem Leben, wo du gedacht hast, oh Gott, furchtbar.
4: Ja, nur die Sachen, die mir damals von der BMG angereicht wurden, ja. Das war, ich sag mal, die Klamottenkammer der Major Companies waren zumindest in dem Fall was Schlechtes. Das hat sich dann zum Glück geändert, als wir dann mit En Vogue nach Amerika sind und wir gemerkt haben oder die BMG gemerkt hat, hey, vielleicht platzieren wir die Band mal besser da drüben, weil das läuft da überall im Radio. Deutschland ist immer schon kompliziert gewesen mit Rockgitarren. Mhm. Ich hoffe ja, dass ich noch so alt werde, dass das wieder in Mode kommt. Dass es auch wieder Rock'n'Roll hier geht. Aber das war natürlich genau, wir waren vor Nickelback eigentlich die Band, die das gemacht hat. Ne? Und Nickelback hat es am Ende dann abgegriffen, aber es war so der Style. Mhm. Und da hatten wir natürlich auch diverse Showcases, wo von Diane Warren bis Fred Durst irgendwie im Club standen und Interesse hatten, uns zu signen. Dann kam das Ding mit En Vogue. Und da waren dann auch zum Glück, da wurde das irgendwie so ein bisschen umgedacht und wurde eher so auf Aerosmith mit Klamotte mäßig ein bisschen verändert, was dann wieder in die richtige Richtung ging, aber vielleicht auch ein bisschen over the top dann wieder war. Also im Straßenalltag war das jetzt nichts, was du, wo du ins Taxi oder in die U-Bahn mitgestiegen wärst oder auf dem Fahrrad, weißt du, zum Bäcker. Also das, aber klar, es macht immer, ich bin Fan von Nirvana, Pearl Jam, Soundgarden, weißt du, aber das war damals auch für die Leute, ey, die sehen ja aus wie die Roadies, ja. Die das sind doch keine Rockstars, die sehen ja aus wie die Typen, die Gitarren da irgendwie stimmen, ja. Und das ist immer noch heute so mein Style und war es eigentlich auch damals, schon in meiner Schulzeit, auch eine schöne Anekdote. Meine Eltern sich natürlich immer geschämt, kleines Dorf, haben mir dann irgendwie so Mokassins und so eine Blouson-Jacke irgendwie gegeben und ich hatte vor dem Eingang war irgendwie ein Busch, da hatte ich immer eine Tüte versteckt, wo ich meine Klamotten drin hatte. Das heißt, jeden Morgen auf dem Weg zur Schule bin ich runter, habe mich dann hinter dem Busch umgezogen und bin quasi als ich zur Schule, um mich dann am nächsten Nachmittag bin ich wieder zurückgelaufen, habe dann wieder die Klamotten angezogen, die meine Eltern mir ausgesucht hatten. Aber
3: das klingt echt nach einem amerikanischen Teenie-Film tatsächlich. Ja.
4: So habe ich immer ausgesehen und wie gesagt, die einzigen Sachen, wo ich mich für schäme, sind die mir dann zwangsweise angezogen wurden. Aber das hat sich dann natürlich auch mit der Selbstständigkeit komplett erledigt. Ich weiß nicht, ob das jetzt in den Augen der von außen betrachtet irgendwie positiv oder negativ ist, aber zumindest fühle ich mich wohl. Weißt du, in dem Moment, wo du dich wohlfühlst,
3: ist alles andere egal.
4: Dann ist das auch egal. In dem Moment, wo du dich nicht wohlfühlst, krieg ich ein Problem. Ja, also du musst das ja halt schon echt leben auch.
3: Ja.
4: Und um authentisch zu sein und nicht, sobald man sich verkleiden muss, um irgendwie sich wohlzufühlen, dann sollte man mal einen Psychiater aufsuchen oder einen Spiegel kaufen.
3: Das hilft auch manchmal, ja, definitiv. Aber du hast ja auch ein bisschen erwähnt, dass du dein eigenes Label hast, organisierst ja eigentlich alles selber, bis hin zum Ticketverkauf.
4: Ja.
3: Wie schwer war der Weg dorthin?
4: Du, schwer, es war ja der Weg in die Freiheit, ne? Das heißt natürlich viel mehr Arbeit. Ja, früher ging der Wecker, wenn du wach wirst und heute ist halt einfach 8 Uhr Anpfiff und dann hast du mit deinem Radiopromoter-Team ein Meeting, dann musst du das machen, dann musst du dich ums Merchandise kümmern, die ganzen Grafik, weißt du, wie sieht das Produkt aus, wie sehen die Tickets aus, bis hin zur Mütze, was ist das Ding, wie laufen die Verkaufszahlen, den ganzen Shop irgendwie umbauen, jetzt zum ersten Mal auch mit eigener Möglichkeit die Tickets zu verkaufen, was ich auch sehr abfeiere, dass man alles so in-house hat, aber das heißt natürlich 24 Stunden irgendwas, ne? Und dann irgendwann heißt es Showtime und dann, ach ja klar, bist ja auch noch Musiker. Aber das Geile ist, ich bin in keiner Rolle, wo ich switchen muss, sondern ich bin auf der Bühne genauso wie hier. Ja, das ist, klar hat man ein bisschen mehr Adrenalin, oder? Aber im Grunde ist das nicht so, dass hier zwei Typen so schizomäßig in mir wohnen, sondern ich telefoniere. Das Schöne ist der Kontakt zum Künstler. Ne? Das sind ganz, ganz kurze Wege. Das heißt, wenn ich irgendwie Lust habe, dass das und das ist und das kostet ein bisschen was mehr, dann rufe ich mich selber an und sage, ey, der Daniel hätte voll Bock auf das und das. Wo jeder andere Plattenfirma sagen würde, ey, vergiss es, ja. Also wir sind hier nicht die Rolling Stones, bisschen kleiner deutscher Act. Aber dann sage ich, nee, finde ich gute Idee, machen wir so.
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3: Du bist ja auch viel unterwegs jetzt. Gibt's irgendwas, was dich runterbringt, wo du, keine Ahnung, irgendein Ritual oder irgendwas, wo du sagst, okay, alles klar, jetzt habe ich vielleicht weniger Zeit für mich oder erdet dich das Live-Spielen?
4: Nee, das Live ist natürlich eher so der Stressfaktor, weil man auch den eigenen Anspruch hat, jeden Abend will man das natürlich so 100%-mäßig rüberkommen und dann ist natürlich meistens nach dem Bus oder sag mal so, die größte Disziplin ist einfach möglichst Stimme schonen, Kräfte sparen. Deshalb selten irgendwie morgens irgendwie in einem Frühstücksfernsehen mit einer Gitarre auftreten. Das wird mich töten. Alleine von der Energie, die man braucht, plus Uhrzeit, plus, dass die Stimme da überhaupt keinen Bock hat. Und den Ton, den ich da singe, der fehlt mir die nächsten Tage und es summiert sich alles. Nee, ist halt sehr diszipliniertes Leben mittlerweile. Ich habe das früher mal andersrum probiert, aber das klappt nicht. Da bis zum vierten Tag hast du keine Stimme mehr und dann, die Leute freuen sich ja auch und haben Geld bezahlt. Mhm. Ne? Also ist eher totaler Fokus. Ich mache das so ein bisschen wie der Straßenfeger bei Momo. Ich gucke gar nicht auf das Ende oder auf die Liste, sondern bei mir ist jeden Tag einfach nur, okay, weißt, ich gucke von hier auf meine Füße, mhm. weißt, arbeite das so ganz in Ruhe ab und irgendwann ist die lange Straße dann gekehrt. Mhm. Weil ansonsten würde ich, glaube ich, auch Schnappatmung kriegen. Aber
3: gab es bei dir irgendeinen Tag in deinem Leben, wo du gedacht hast, oh Gott, es ist so ein Scheißtag. Und wie bist du da rausgekommen? Oder erinnerst du dich überhaupt an so eine Situation? Wie kommst du da raus?
4: Ich bin so ein Typ, in dem Moment, wo ich denke, es ist ein Scheißtag, dann denke ich an einen Typ, der im Rollstuhl sitzt, weißt du, und freue mich drüber. Der wird wahrscheinlich, hätte total Bock, jetzt mal zu Fuß durch den Regen zu euch zu laufen, weißt du. Also in dem Moment, wo ich irgendwas denke, was schlecht ist, sehe ich immer das Gute darin. Mhm. Und lass mich gar nicht auf so negatives Zeug ein. Habe auch keine Leute mehr im Umfeld, weißt du, die so Energie ziehen und sowas, ne? Immer alles negativ oder meckern. Ey, wenn der Kaffee kalt ist, ey, bin ich froh, weißt du, dass ich überhaupt einen Kaffee habe. Gibt Leute, die würden sich wünschen, kalten Kaffee zu trinken, ne? Oder überhaupt trinken zu können. Ja. Also irgendwie am Schlauch hängen oder sonst was. Ja. Und so quasi mit überzogenen Negativbildern der anderen Seite mache ich mir das Leben wieder schön und jede Situation ist einfach nur dankbar, dass es überhaupt so ist.
3: Wunderschön, echt. Du hast auch absolut recht. Es ist nur immer wieder so, dass man sich dran erinnern muss. Aber gibt es einen Tag in deinem Leben, den du als vielleicht den besten bezeichnen würdest? Darf auch ruhig in einer musikalischen Situation sein, wo du besonders stolz warst, dass das passiert ist.
4: Nee, ich warte auf den besten Tag. Bei mir ist jeder Tag der beste oder hat zumindest die Möglichkeit, der Beste zu werden. Mhm. Und ich spiele jetzt seit der Pandemie sogar Golf, weil ich gedacht habe, so, was soll ich machen?
3: Krass, okay.
4: Ja. Da musste mal die Leute auf dem Golfplatz fragen, wie die gucken, wenn ich da reinlaufe, ja. Nee, aber das ist, ich fand Golf immer total scheiße, musste aber feststellen, das ist so mit der krasseste mentale Sport, den man überhaupt machen kann, weil da musst du echt im Reinen mit dir sein und da sieht man sehr schnell nach einer Runde Golf, wie der Typ, ob du mit dem Business machen würdest oder nicht, ob er dich bescheißt, wie er mit dem schlechten Schlag umgeht, wie er den Nieder- oder dieses emotional verpackt. Egal, ist eine Riesenstory für alle, ja, die Golf spielen, aber ich glaube, hier spielt keiner Golf, die das jetzt gerade hört.
3: Tatsächlich aber viele hier im Büro sogar.
4: Ja, aber
3: sogar.
4: Jeder, der Golf spielt, der weiß, wovon ich spreche. Und das ist das Schöne am Golf ist, du machst den schlechtesten Schlag und kannst dich dann entweder da reinsteigern und dich abärgern und dann wird das ein Horrorloch und du versaust den ganzen Tag und die Stimmung. Oder du machst danach den geilsten Schlag und spielst sogar das Loch besser als vorher. Also das heißt, nur weil der erste Schlag scheiße ist, das heißt nicht, dass das Loch verloren ist. Mhm. Und es ist aber nur ein Mindset. Wenn du dann denkst, jetzt haue ich extra feste drauf und bist total pisst, dann funktioniert da gar nichts mehr. Ja, so ist das halt auch im Leben. Also selbst wenn der Tag scheiße anfängt, hat er bei mir immer noch die Möglichkeit, der Schönste zu werden. Das muss man dem Tag möglich oder die Möglichkeit muss man dem Universum lassen. Weißt du, wenn du dann sagst, ab heute ist eh alles kacke, dann gute Nacht.
3: Ja, dann wird's hier
4: dann am besten
3: so.
4: Direkt wieder hinlegen oder ein Bier holen und einfach nach Hause.
3: Ja.
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3: Viele kennen dich ja auch aus der Sendung Sing Mein Song. Wie hat das damals deine Karriere verändert oder gepusht?
4: Das war für mich natürlich ein Traum. Also ich wusste immer, dass da draußen in Deutschland es noch ein paar Leute mehr gibt, die auf die Musik abfahren, aber die natürlich keine Ahnung haben, dass es mich gibt. Und in dem Moment, wo Xaver damals bei mir angerufen hat, gefragt hat, ob ich da mitmachen will, war das so, yay, okay. Weil Rockmusik ist natürlich Nischenmusik. Mhm. Sowohl im Mainstream, im Radio als im Fernsehen. Es findet eigentlich nirgendwo statt, außer damals in der Röhre hier, war halt ein legendärer Laden. Und ich glaube, da gab es auch viele Menschen, die einfach jedes Wochenende in die Röhre gegangen sind, egal wie das spielt, war einfach so eine Rockkultur halt auch nebenher existiert. Aber ich wusste, ey, wenn das jetzt mal auf den Radar kommt, da werden bestimmt hier und da nochmal ein paar Leute sagen, finde ich total kacke, aber ein paar werden dann sagen, wow, what the fuck. Und die habe ich mir abgeholt. Und natürlich auch in Hartmut Engler oder so, die wussten das ja auch alles gar nicht, was es das, dass es mich gibt oder sowas gibt. Und die sind vielleicht auch, habe ich ein bisschen den Horizont erweitert oder mal gesagt, guck mal nach links und rechts. Und war toll. Ich musste mich nicht verbiegen. Das Geile ist, mit Punkrock kann man überall, selbst aus einer Dieter Bohlen-Nummer, irgendwas Geiles zaubern. Ne? Mhm. Und danach war ich auf einmal mal kurz auf dem Schirm. Ich glaube, ich habe mir all die Leute abgeholt, die auf die Musik stehen. Die anderen haben es mal als Zoobesuch akzeptiert.
3: Ja. Okay, gut.
4: So mal hier einfach. Aber auch nett, sympathisch, ja. Mhm. Sieht zwar ziemlich asozial aus, aber ein netter Kerl, so. Und die Frau in der Käsefachtheke kannte mich dann auch, ne? Das war natürlich, aber deshalb hatte ich mir auch ein schweres Fell wachsen lassen. Aha. Aus weißer Voraussicht. Wenn ich den Bart dann abschneide, wusste ich, bin ich wieder so ein bisschen inkognito. Das heißt, nach der Show ist dann auch der Bart gefallen. Mhm. Und damit hatte ich zumindest ein bisschen wieder so die Möglichkeit, so mit der U-Bahn mal zu fahren, ohne Fotos machen zu müssen. Aber was natürlich geil war, Udo Lindenberg hat es auf dem Schirm gehabt, weißt du, Nena irgendwie, bam, bam, bam, und auf einmal bist du halt auf dem Level, wo du für irgendjemanden, ja, das mal das ZDF anruft und sagt, können Sie mal, ja, oder Udo fragt, hast du Lust, die Stadiontour mitzufahren? Das sind natürlich alles Sachen, die nur daraus entstanden sind. Ja. Vox sagt, ey, warst ein Typ, willst du deine eigene Fernsehsendung haben, und haben mir dann eine eigene Fernsehsendung gegeben, ne? Und von daher sehr dankbar, nette Leute. Ich fand, die Staffel war hervorragend. Mhm. Ich wurde am vierten Tag mit der Florist begrüßt, so, weil die ganzen Proteas alle in meine Richtung ging. Hat mich auch geehrt. Und als dann der Tango fiel, war natürlich klar, okay, da kam damals auch mein Partner, Manager, Produzent zu mir, der war mit. Er meinte, ab jetzt kannst du dir deine Nase popeln, alles gut. jetzt ist durch, jetzt hast du auch den letzten in Deutschland irgendwie getoucht. Ja. Ne? Und das war dann, ja, schön zu zeigen oder auch ein bisschen für die Rockszene, oder es gibt so viele geile Rockbands in Deutschland, weißt du, und ich fühlte mich ein bisschen so wie der Auserwählte, der jetzt für alle anderen da draußen auch mal ein bisschen die Lanze brechen muss. Auch wenn die vielleicht gedacht haben, ja, das ist jetzt keiner mehr von uns, aber eigentlich habe ich es also aus Ehrenauftrag gesehen, da auch mal unseren Kosmos zu zeigen.
3: Voll. Und Sing My Song war ja 2015, das heißt, du hast eine relativ lange Zeit noch ein bisschen gehabt vor Corona. Aber wie war denn die Zeit während Corona für dich? Also ich meine jetzt klar, logisch, ja, ich meine jetzt mit Live-Shows, das meine ich jetzt gar nicht. Aber hat sie dich inspiriert? War es eine Zeit, wo du mal Luft holen konntest? Hast du sie irgendwie genossen? Also obwohl sie jetzt, ich meine, du hast ja gesagt, du suchst eigentlich immer das Gute in der Sache.
4: Wow, ja, okay, vielleicht ist das die einzige Phase in meinem Leben, wo ich stets nach dem Guten gesucht habe, aber es nicht gefunden habe, ja.
3: Okay.
4: Also ich weiß nicht, ob ich hoffe, dass ich das nicht mehr erleben muss, aber
3: die
4: Verarbeitung dessen ist im Grunde jetzt auf der Platte da.
3: Da wollte ich jetzt
4: war
3: hin.
4: Ich war eigentlich so an dem Punkt, dass ich gesagt habe, wisst ihr was, ich bin raus. Und es war eigentlich mein jetziger Bassist, aber eigentlich Pianist von Udo Lindenberg, den Pascal, der dann irgendwann gesagt hat, hier Alter, du, da sind viele Leute, denen du echt hilfst mit deiner Musik, und es wäre toll, wenn du weitermachen würdest. Und hat mich am Ohr quasi dann mit dem JB Myers connected, hat gesagt, tu mir wenigstens einen Gefallen für meine Freundschaft, triff dich mal mit dem Typen, vielleicht kann der nochmal das Feuer entfachen, dass du Lust hast, Musik zu machen. Und dann hat er mich nach Amsterdam geschickt zum Blind Date mit JB, hatte dann natürlich meine Randnotizen von der Seitenlinie irgendwie, also einfach nur auch nur weggeschrieben, weil ich dachte, ich muss das einfach, weißt du, weg, weg, weg, raus, raus, raus aus mir, und bin dann mit so ein paar Songs, Dings dahin, und zum Glück dann so gedacht, okay, hab mich an Elvis Presley erinnert, wo er meinte, wenn es eine Zeit gibt, wo man über Dinge nicht reden darf, dann mach einen Song drüber. Mhm. Weißt du, und hab gesagt, okay, dann schreibe ich einfach Musik.
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3: Du hast ja mal gesagt, dass MySpace für dich damals eine große Bedeutung hatte. Ich will jetzt nicht sagen, es war der Anfang von Social Media, aber es ging ja schon in die Richtung. Wie ist das heute? Weil ich habe gestern in TikTok ein bisschen mal nachgeguckt. Da bist du ja auch. Aber
4: ich bin
3: jetzt
4: noch nicht, da, ja.
3: Ja, bist auch angekommen.
4: Ja, nee, das aber heißt, ich habe jetzt Leute, die meinten, dass es irgendwie Sinn macht, das zu machen. Ich fand, MySpace war ein Top-Tool, weil man hatte so seine eigene Plattform, man konnte sich verlinken. Ich habe da auch irgendwie Bands entdeckt, die ich nie kannte. Das war Monster. Klar, Anfang von Social Media, aber es hatte auch noch nicht die Geschwindigkeit. Bei dem ganzen TikTok-Scheiß, ich finde das irgendwie, heute ist nichts mehr länger als irgendwie 10 Sekunden, weil ansonsten geht, also mir ist das alles zu irre. Ich habe jetzt gesagt, komm, mal gucken, ob es irgendwie irgendeinen Spack gibt von mir, der auf TikTok ist. Wenn ihr euch darum kümmert, macht den Content und knallt das da mal rauf. Mhm. Ich teste das jetzt mal, ich würde es nie selber machen, bin auch nicht auf TikTok, finde Instagram schon den Wahnsinn, ja, und aber am Ende, jetzt letztens irgendwo hat eine Band gespielt, keine Ahnung, auf so einer Party, die spielen mittlerweile nur noch Songs, die sind 30 Sekunden, da geht's von einem Refrain in den nächsten, in den nächsten, in den nächsten. Und irgendwie, und dann kannst du auch noch zeitgleich irgendwie runterblättern. Also ich habe mal einen Song geschrieben, der heißt Entdeckung der Langsamkeit. Und das ist, geht eigentlich da, schmeiß mal den Scheiß weg und guck mal, dass du, geh mal in den Wald und guck mal das echte Leben an und nicht diese ganze Fake-Kacke, weißt du, dieses vorgetäuschte, wow, mir geht's so super, mir scheint die Sonne aus dem Arsch und wow, mir geht's so scheiße. Und du machst auf der einen Seite denken alle, boah, ich will auch so geil sein wie die anderen. Mhm. Die mieten sich aber eine Fake-Cessna im Fotostudio und tun so, als wenn sie Influencer wären, hätten Private Jet, ist aber einfach nur in einer scheiß Halle irgendwie so eine Kabine, die so aussieht, weißt du? Es ist alles so Fake-Scheiß geworden und so schnelllebig. Und naja, ich klinge jetzt schon wie mein Oller, weil die neue Generation wird sagen, das labert der alte Mann. Vielleicht ist es auch geil so, dass jede Generation, weißt du, muss das Scheiße finden, was nachkommt. Mhm. Aber auf der anderen Seite, keine Ahnung, gibt's auch so eine Bewegung zurück zur Vinyl, weißt du, es gibt eine Bewegung zurück zur Gitarre, ich glaube auch gerade in den letzten Jahren, wo viele Leute zu Hause waren, ich glaube, ich kenne viele Gitarrenbauer und Firmen, ich meine, wir haben noch nie so viele Äste verkauft, weil die Leute einfach gerafft haben, wow, ist einfach geil, mit sich selbst irgendwie so ein bisschen Musik, mal Gitarre lernen oder Klavier oder, und selbst im Hip-Hop kommt jetzt langsam so Live-Drums und Gitarren an. Ein Freund von mir hat gesagt, wenn es Aktien vom Rock'n'Roll gäbe, ich würde jetzt welche kaufen.
3: Ja.
4: Weil das ist wirklich der tiefste Punkt und ich glaube, vielleicht ist so wie mit dem Oberlippenbart, weißt du? Man muss nur lang genug warten, irgendwann wird das wieder hit. Und vielleicht bin ich ja wirklich, habe ich das Glück, noch so alt zu werden, dass der Rock'n'Roll wieder Vogue wird und dann bin ich sowas von fett am Start.
3: Ja. Ich hätte noch drei kurze Fragen. Ich hoffe, sie sind für dich in Ordnung. Ich habe jetzt gedacht, vielleicht so zum Ende hin, wenn du dich als Kind heute nochmal treffen dürftest, was würdest du dir auf den Weg geben?
4: Wow, ich würde sagen, mach das alles nochmal so. Mhm. Zumal das Kind zum Entsetzen vieler immer noch bei mir ist und das ist das Einzige, worauf ich sehr, sehr stolz bin. Was natürlich in der Beziehung manchmal irgendwie blöd kommt, weil man immer noch irgendwie das Kind ist, aber das ist das Kind, ich habe mir das als Kind schon geschworen, dass das immer der Großteil in mir ist. Klar kommt so Finanzamt, Steuern, irgendwie sowas dabei, aber das blende ich aus, aber eigentlich ist das Kind immer noch da. Mhm. Nur das ist halt, wenn es ich gucke auch immer noch aus den Kinderaugen in ein relativ alt gewordenes Gesicht, aber die Augen, aus denen es guckt, ist immer noch der kleine Junge. Mit denselben Ängsten, mit denselben Träumen, mit demselben Ding und denselben Spinnereien und vor allem der Fantasie und dem ganzen Kram.
3: Mhm. Gibt's aber einen Superhelden, mit dem du gerne für einen Tag dein Leben tauschen würdest?
4: Wow. Ich glaube, Neo von Matrix würde ich mal gerne. Also ich habe das schon oft versucht, irgendwie so eine Kugel mit der Hand zu fangen. Uh-huh. Aber es wäre schon geil, wenn man einfach so sagen könnte, nein.
3: Ja.
4: Und dann auch so sich schön nach hinten biegen. Ich bin nicht so der Gelenkige von allen. Aber das war ich als Kind auch schon nicht. Nee, also dann wenn Superheld, dann Matrix.
3: Geil. Okay, und dann kommen wir zur letzten Frage. Die ist ein bisschen komplizierter. Vielleicht brauchst du einen Moment, um darüber nachzudenken. Du hast ja bestimmt schon im Laufe der Jahre mit Sicherheit sehr, sehr viele Interviews gemacht. Aber gibt's irgendeine Frage, die dir noch nie gestellt worden ist, die du aber schon immer beantworten wolltest?
4: Wow. Drück mal auf die Pause-Taste.
3: Eine
4: Frage, die mir noch nie gestellt wurde, aber die ich gerne mal beantworten würde. Mhm. Nee, also ich glaube...
3: Ist auch eine Antwort.
4: Nee, alle... alle offenen Fragen oder alles, was, wenn ich das Gefühl habe, irgendwas sagen zu wollen, dann ist alles gesagt in der Musik, die ich geschrieben habe. Oder, ne, und das ist, deshalb kann man darüber sprechen, aber sobald ich irgendwie eine Frage oder irgendwas gerne rausspreche oder gerne gesagt habe, ist es sofort irgendwie auf einer Platte.
3: Super, dann war's das. Ich habe mich sehr, sehr gefreut.
4: Hat gar nicht weh getan.
3: Es ist super krass. Ich habe gar nicht gemerkt, wie schnell die Zeit vorbeigegangen ist, ehrlich gesagt. Und wünsche einen wunderschönen Tag und super geile Shows in den nächsten paar Tagen und Wochen.
4: Vielen Dank.
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1: Ich bin Tine Klimach. Nach einem schweren russischen Angriff mit vielen Toten und Verletzten in der vergangenen Nacht warnt der ukrainische Präsident Selenskyj erneut vor einer großen Attacke. Noch in dieser Nacht könne es zu einem massiven Angriff kommen, sagt er unter Berufung auf Geheimdienstinformationen in seiner abendlichen Videobotschaft. Erst in der vergangenen Nacht hatte Russland die Ukraine mit schweren Luftangriffen überzogen. Selenskyj sprach von 22 Toten und 130 Verletzten. Bundesinnenminister Alexander Dobrindt sieht gute Chancen, in einigen Monaten mit Drittstaaten konkrete Vereinbarungen zur Errichtung sogenannter Rückführungszentren zu schließen. Bis sie dann tatsächlich errichtet seien, werde es aber voraussichtlich noch etwas dauern.
2: Es ist ein rechtsstaatliches Verfahren und ein notwendiges Verfahren, um eben gegen kriminelle Schleuser und Schlepperbanden vorzugehen, die diese Regelungen bisher genau kennen und mit dem Versprechen, wir bringen dich nach Europa, du wirst dauerhaft hier bleiben können, weil man dich nicht zurückführen kann, ihr Geschäftsmodell betreiben. Genau dieses Geschäft der kriminellen Schleuserbanden muss durchbrochen werden, wenn wir die Migrationspolitik neu ordnen wollen.
1: Die EU hat den Weg freigemacht für die Errichtung sogenannter Rückführungszentren in Drittstaaten und die Verschärfung weiterer Asylregeln. Immer mehr Menschen in Deutschland arbeiten in Teilzeit. In den ersten 3 Monaten dieses Jahres stieg ihre Zahl sogar auf einen Rekordwert. Das hat das Institut für Arbeitsmarkt- und Berufsforschung ermittelt. Gleichzeitig sank die Zahl der Vollzeitbeschäftigten.
3: 40% aller Beschäftigten arbeiten Teilzeit und sie arbeiten sogar noch mehr Stunden pro Woche als bisher. Vollzeitjobs dagegen sind gesunken um rund 270.000 Stellen. Und nicht nur das. Es gibt weniger Krankmeldungen als noch im Vorjahr. Über angebliche Faulheit, Work-Life-Balance und 8-Stunden-Tag wird gerade heftig diskutiert, auch in der Regierung. Kanzler Merz sagt, um unseren Wohlstand zu erhalten, müssen wir mehr arbeiten. Claudia Wächter, Nachrichtenredaktion.
1: Zum Sport. Tennisprofi Alexander Zverev ist dem ersehnten ersten Grand-Slam-Titel einen Schritt näher gekommen. Zverev gewann bei den French Open in Paris das Viertelfinalduell mit Spaniens Jungstar Rafael Jodar in 3 Sätzen. Im Halbfinale trifft der Weltranglisten-Dritte am Freitag auf den 20-jährigen Tschechen Jakub Metschnik.
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4: Uns liegen derzeit keine Meldungen vor. Alle aktuellen Staus und Blitzer findet ihr jederzeit auf antenne1.de oder ganz bequem in unserer Antenne 1 App.
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1: Ich bin Tine Klimach. Ein Mann hat in Dortmund auf einen Polizisten geschossen und sich dann in eine Wohnung mit seinen drei Kindern verschanzt. Erst am frühen Morgen hat er sich ergeben. Den Kindern gehe es den Umständen entsprechend gut, sagte ein Polizeisprecher. Der 51-Jährige hatte am Abend im Stadtteil Höchsten auf einen Polizisten geschossen und war danach in seine Wohnung geflüchtet. Der Beamte wurde nur leicht verletzt. Innenminister Alexander Dobrindt sieht gute Chancen, in einigen Monaten mit Drittstaaten konkrete Vereinbarungen zur Einrichtung sogenannter Rückführungszentren zu schließen. Die EU hatte den Weg frei gemacht für die Errichtung sogenannter Rückkehrzentren in Drittstaaten und die Verschärfung weiterer Asylregeln.
2: Wer ausreisen muss, aber nicht in sein Herkunftsland gebracht werden kann, soll dann in einen sogenannten Return Hub kommen, also in ein Rückkehrzentrum außerhalb der EU. Unionspolitiker erwarten viel von der EU-Verordnung, etwa geordnetere Prozesse und möglicherweise auch eine abschreckende Wirkung. Die Grünen werfen der EU vor, Verantwortung auszulagern, nach dem Motto aus den Augen, aus dem Sinn. Ursula Winkler, Nachrichtenredaktion.
1: Angesichts klammer Staatskassen sollen aus Sicht des Deutschen Gewerkschaftsbundes die Superreichen hierzulande mehr zum Gemeinwesen beitragen. Unter anderem über eine Vermögensteuer. Statt für die Breite der arbeitenden Menschen den Rotstift anzusetzen, muss die Bundesregierung endlich die Nutznießer der ungleichen Verteilung in die Pflicht nehmen, sagte der stellvertretende DGB-Vorsitzende Körzel dem Redaktionsnetzwerk Deutschland. Nach einem neuen DGB-Konzept soll jeder Euro besteuert werden, der über ein Nettovermögen von 1 Million Euro hinausgeht. Zum Sport. Mit einem netten Gruß aus dem Flughafen Tower ist die Fußballnationalmannschaft in Amerika angekommen. Welcome to the German team, hätten die Fluglotsen gesagt, so der Lufthansa-Kapitän über Bordlautsprecher nach Ankunft. Das WM-Team landete am späten Abend deutscher Zeit im Nordwesten von Chicago.
3: Das noble Teamhotel liegt etwas nördlich der Innenstadt mit Blick auf den Lake Michigan. Rund 20 Minuten sind es von dort bis zum Trainingszentrum von Chicago Fire. Hier will Bundestrainer Nagelsmann den Feinschliff vornehmen in den kommenden Tagen für das XXL-Turnier. Einen letzten Test gibt's dann am Samstag gegen die USA, bevor es ins WM-Quartier in die Südstaaten geht. Thomas Bremser, Redaktion.
1: Viel Zeit zum Verschnaufen gibt es für die deutsche Nationalmannschaft nicht. Schon am Vormittag startet das erste Training.
4: 2 Minuten vor 5, der Hitradio Antenne 1 Verkehr, damit ihr gut ankommt. Da starten wir auf der A7 Ulm Richtung Würzburg. Hier zwischen Langenau und Niederstotzingen Metallteile auf der rechten Spur. Dann weiter auf die A8 Stuttgart-Karlsruhe. Zwischen Leonberg-West und Rutesheim liegen Plastikteile auf der linken Spur. Und A81 Heilbronn Richtung Stuttgart. Da bitte aufpassen an der Ausfahrt Heilbronn unter Gruppenbach, da steht ein kaputter LKW. Das war's schon. Wenn ihr sonst noch was gesehen habt, ganz egal ob Staus oder Blitzer, dann meldet's gern telefonisch oder einfach per WhatsApp an die 08000 75 7000 oder ganz einfach über die Antenne 1 App. Gute Fahrt!
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4: 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Und mit Julian, hallo zusammen, guten Morgen. Es gibt eine Frau aus der Schweiz, die es komplett übertrieben hat und damit total viral gegangen ist. Was genau sie verbrochen hat, verraten wir euch gleich in Was geht ab im Netz in den nächsten 7 Minuten. Und wir begleiten euch jetzt mit einer guten Laune-Nummer beim Zähneputzen. Das ist Leonie mit Don't Worry.
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0: Und auch heute hat sich unser Wachmacher-Azubi Tom wieder durchs Netz geforstet. Was hast du denn gefunden, Tom?
1: Yo, liebe Männer, ich wette mit euch, so viel hat eure Frau noch nie in den Urlaub mitgenommen. Denn es gibt eine Frau aus der Schweiz, die hat's komplett übertrieben. Die ist nämlich mit 55 Koffern aus dem Urlaub gekommen.
0: Bitte, wie?
1: Ja, das ganze Netz war voll davon, denn die wurden mit den Koffern am Zoll an der deutsch-schweizerischen Grenze gestoppt. Und sie meinte aber, ja, ich bin jetzt gerade auf dem Rückweg aus dem Urlaub. Die muss dann aber das ganze Reisegepäck aus ihrem Transporter ausladen. Ach, und die Kontrolle hat 20 Minuten gedauert. Koffer wurden gescannt. Was kam raus? Alles ist in Ordnung. Also, die hatte nichts Illegales
0: im Gepäck. Nichts geschmuggelt hat sie?
1: Überhaupt nichts. Da war überhaupt nichts Illegales drin. Aber Kim, jetzt mal ganz ehrlich, was kommt denn in so einen Koffer? Wofür braucht man 55 Stück davon?
0: Ja, du, das geht zügig. Ich sag's mal so, 83,457 Paar Schuhe, 12.000 Handtaschen, diverse Beauty-Artikel. Also, ich krieg da auch schon ordentlich was zusammen, aber keine 55 Koffer. Also, das ist schon legendary.
1: Ja, also Julian, dann bleiben wir lieber Single, oder? Also,
2: ja, sonst mit Handgepäck verreisen.
1: Sonst müssen wir 55 Koffer schleppen.
2: Also, was ist das denn? Nee.
0: Falls
2: auf gar
0: es für
2: Fall.
0: Euch noch in den Urlaub geht, happy verreisen euch und schlau packen.

schönen Mittwochmorgen euch. 5:12 haben wir's. Ich hoffe, ihr seid fit und vor allem, ihr seid fitter als ich. Ich sag nur so viel, bin heute Nacht aus dem Bett gefallen. Ich weiß auch nicht warum. Ob ich davor irgendwas geträumt habe oder ob ich einfach zu doof bin zum Schlafen, keine Ahnung. Ich habe auch so ein Doppelbett und ich schlafe da alleine drin. Am Platz lag's definitiv nicht. Es tat auf jeden Fall weh und ich habe jetzt einen fetten blauen Fleck auf dem Oberschenkel. In diesem Sinne, kommt besser in den Mittwochmorgen. Es kann nur besser laufen. Wir sind bei euch mit den besten Hits von heute. Jetzt mit dem perfekten Track zum richtig wach werden und richtig aufstehen, vor allem mit zwei Füßen. Das ist der Zerlina DJ Duo Two Colors mit Cynical.

0: 5 Minuten vor 5:30 haben wir es. Der Hitradio Antenne 1 Verkehr, damit ihr gut ankommt. Starten wir auf der A81 Heilbronn Richtung Stuttgart. In der Ausfahrt Heilbronn unter Gruppenbach steht ein kaputter LKW. Dann die B10 Stuttgart, die Uferstraße, wenn ihr Richtung Esslingen unterwegs seid. Auf Höhe der B14 im Dreieck Neckarpark. Da ist die Fahrbahn wegen einer Baustelle heute auf eine Spur verengt. Braucht ihr auch ein bisschen mehr Zeit. Und B465 Münsingen Richtung Kirch am Teck. Zwischen Gutenberg und dem Abzweig nach Grabenstetten in beiden Richtungen ein Gegenstand auf der Fahrbahn. Hier steht, das ist ein Baum. Das ist für mich eine Pflanze, kein Gegenstand. So, das war's. Wenn ihr sonst noch was entdeckt habt, Staus oder Blitzer, dann meldet's gern telefonisch oder einfach per WhatsApp an die 08000 75 7000 oder ganz einfach über die Antenne 1 App. Gute und entspannte, angenehme Fahrt wünsche ich euch.
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0: Hitradio Antenne 1 für Morgen. Euch. Das, was Julian im Urlaub macht, geht für mich gar nicht, Leute. Na, er lernt Leute kennen. Der macht so richtige Urlaubsbekanntschaften.
1: Ja,
0: hier.
1: Ich weiß gar nicht, was ihr alle habt den ganzen Wahnsinn Morgen. Das ist wirklich eine total schöne Sache. Man lernt ja neue Menschen kennen. Das ist schön, das ist nett.
0: Nee, Leute, ich will da einfach meine Ruhe haben im Urlaub. Ich möchte doch den Urlaub mit meinem Urlaubsbuddy verbringen und nicht irgendwelche fremden Leute da irgendwie kennenlernen und mit denen rumtratschen. In welchem Team seid ihr denn? Das ist ja die Frage. Team Julian, Kontakte knüpfen oder Team Kim? Schön einfach mal entspannen und die Ruhe weg haben im Urlaub. Auf der 08000 75 7000 hat sich zum Beispiel Bianca gemeldet.
2: Wenn ich in Urlaub gehe, dann möchte ich einfach nur meine Ruhe haben mit meinem Mann und meinen Kids und nicht auch noch mit anderen Leuten sprechen.
0: Danke.
2: Und so von mir aus so in Kontakt kommen. Man hat, glaube ich, genug mit anderen Leuten sonst im Alltag zu tun.
0: So, Dennis,
1: gibt doch gar kein zu viel.
0: Dennis aus Bietigheim hat sich auch noch gemeldet.
3: Ich mache gerne Urlaub, entweder mit meinem Urlaubspartner oder mit meinem Partner direkt.
0: Ja.
3: Einfach um die Zeit zu zweit zu genießen
0: und
3: nicht irgendwelche Bekanntschaften zu machen, weil man ist ja im Alltag schon immer so weit, dass man sich kaum sieht durch die Berufe. Ich brauche keine 1000 neuen Handykontakte, weil Freunde habe ich, glaube ich, genug.
1: Aber ich als Single, so kann er nicht mit meinem Partner. Also ich muss ja sowieso gucken. Ne? Ja, ich danke, kurz Mitleid. Ich habe aber auch schon noch jemand gefunden für mich, und zwar Jasi aus Winterbach, die hat nämlich geschrieben, ich habe Freundschaften fürs Leben über Urlaubskontakte gefunden. Grüße gehen raus an meine WhatsApp-Kontakte Ingrid Schottland und Janina Island und so weiter. Ich habe euch alle sehr, sehr lieb. Das finde ich sehr schön.
0: Schon auch süß, wenn man das so einspeichert. Wir haben ja auch noch ein Voting auf Insta laufen. Wie sieht es da jetzt aktuell aus?
1: Ja, da steht es leider wirklich final besser für dich. 65% sind deiner Meinung, nur 35% leider auf meiner Seite.
0: Ja, in diesem Sinne würde ich sagen, haben wir das definitiv geklärt. Ja. Ganz egal, wohin es für euch geht. Wir wünschen euch einen tollen Urlaub. Danke fürs Abstimmen. 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
2: Und die nächste Runde, die spielen wir heute mit Rike aus Pfullingen. Guten Morgen.
3: Morgen.
4: Morgen.
2: Grüß dich. Hallo. Rike, du musst den Max aus Affalterbach schlagen, denn der hat gestern unglaubliche 4 Punkte gemeinsam mit Julian geholt.
3: Ui.
2: Ui, ja.
4: Meinst du, du schaffst es?
2: Bisschen Druck.
3: Alles klar.
2: Du zockst heute mit mir, das heißt, ich versuche dir Begriffe zu erklären und ich hoffe, du erratest so viele wie möglich. Und dann schauen wir mal, ob wir am Ende den Max schlagen können. Schiri ist natürlich unser Julian, der wird aufpassen,
4: guck,
2: dass ich
4: genau
2: keine
4: ja.
2: Fehler mache hier. Und falls doch, alles wird er klar. Einfach mal kurz quietschen, ja?
3: Alles klar.
2: Dann starten deine 60 Sekunden ab jetzt.
4: Oh.
2: Man sagt auch, das ist der Typ mit der roten Nase.
3: Rudolf?
2: Ja, und Rudolf ist ein?
3: Ein Rentier.
2: Richtig. Kinder ziehen saumäßig gerne Gummistiefel an und machen dann Folgendes. Auf der
3: Matschepfützen?
2: Ja, ohne Matsche.
3: Pfützen?
2: Richtig, jawohl. Ach Gott, wenn irgendwie mal was verleppert wird irgendwo auf einem Tisch zum Beispiel, dann nimmt man ein Tuch. Ja, scheiße, Tuch.
4: Zustand drauf, Zustand drauf.
2: Okay, wir müssen weitermachen. Jemand, der sich gut auskennt mit Wohnungen, der Sachen konzipiert, dann nennt man ihn auch einen.
3: Architekt?
2: Ja, richtig.
4: Oh.
2: Kleine Kids, die schlummern meist in einem
3: Bett? Kinderwagen?
2: Ja,
3: Babybett.
2: Babybett, richtig. Babybett ist richtig.
4: Wow.
2: Alter.
4: Das war aber auch ein Durchmarsch hier. Ey.
2: Meine Herren, warst du stark, Rike. Julian, wie viele Punkte haben wir denn jetzt geschafft? Muss noch selber noch mal nachzählen.
4: Ich muss noch mal nachzählen, es sind so viele. Zahlenraum von 1 bis 4 muss man dafür können. 4 Punkte gibt's. Herzlichen Glückwunsch.
3: Perfekt.
2: Starke Runde. Das heißt, wir sind jetzt punktgleich mit Max aus Affalterbach. Schauen wir mal, wie die Woche voll zu Ende geht. Das heißt, entweder du oder der Max, ihr holt euch dann den Wochensieg für euren Ort.
3: Super.
2: Und wenn ihr jetzt meint, also die 4 Punkte, oh, das schaffe ich lässig noch mehr. Ja, gar kein Problem. Dann schickt uns gerne eine WhatsApp 08000 75 7000. Dann zocken wir als nächstes mit euch.
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0: vor sechs. Schönen guten Morgen. 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
1: Die Mutter von Robin Schulz hatte einfach mal eine eigene Disco. Deswegen ist es ja eigentlich klar, dass der ein erfolgreicher DJ werden musste. Mit Hits wie dem hier, Million Good Reasons, zusammen mit Fastboy, gibt's gleich für euch in voller Länge. Und sie hier ist im Alter von 4 Jahren schon in einem Musical aufgetreten. Ist jetzt über 30 Jahre her, Bebe Rexha. Und die Erfahrung merkt man ja auch an. New Religion, gleich hier. 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
0: 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Das Wetter heute früh bleibt es bedeckt. Gegen Mittag hin kann es so ein bisschen tröpfeln und später dann bekommen wir einen Mix aus Sonne und Wolken. Bei euch in Waldkirch an der Kastellburg aktuell 12 Grad gemessen, in Seebach 11, in Bopfingen ebenfalls 12 Grad. Bis zu 22 Grad, die sind heute noch drin. Der Feiertag morgen, der bleibt auch bedeckt und eher regnerisch. Es ist 5 vor 6 und jetzt das Wichtigste mit Lena Schaffer.
14: Schönen guten Morgen.
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14: Der neue Justiz- und Migrationsminister von Baden-Württemberg, Moritz Oppelt, hat der Rhein-Neckar-Zeitung gesagt, dass er härter gegen ausländische Straftäter vorgehen will. Dafür soll der Sonderstab für gefährliche Ausländer mehr Personal bekommen. Oppelt bezeichnet die Abschiebung von schweren Straftätern als Nummer-1-Problem in Baden-Württemberg. Er betont, dass ein konsequentes Vorgehen gegen Kriminelle auch den vielen gut integrierten Menschen zugutekommen würde. In gut einer Woche startet die Fußball-WM in Kanada, Mexiko und den USA. Und vielleicht seid ihr gerade auch schon dabei, euch noch mit Fanartikeln auszustatten. Aber Achtung, nicht jedes günstige Online-Angebot ist so gut, wie wir im ersten Moment denken. Untersuchungen der Verbraucherzentralen zeigen, dass viele Artikel aus China und anderen Drittstaaten die Sicherheitsstandards nicht erfüllen. Auf was ihr achten solltet, wenn ihr online einkauft, hat uns Olesja Jäger von der Verbraucherzentrale gesagt.
16: Genau prüfen, ist der Anbieter klar identifizierbar. Hat er seinen Sitz in Europa? Woher kommt die Ware? Besonders bei günstigen Produkten aus Drittstaaten darauf achten, dass diese Produkte bei einer Retour oftmals auch teuer ins Ausland versendet werden müssen. Und hier auch auf Prüfzeichen achten. Hohes Maß an Sicherheit bieten mir unabhängige Prüfzeichen wie das GS-Zeichen für geprüfte Sicherheit.
14: Wegen Klammerstaatskassen sollen aus Sicht des Deutschen Gewerkschaftsbunds die Superreichen in Deutschland mehr zum Gemeinwesen beitragen. Nach einem DGB-Konzept soll jeder Euro besteuert werden, der über ein Nettovermögen von 1 Million Euro hinausgeht. Bei Verheirateten wären es 2 Millionen. Seit 1997 wird die Vermögensteuer nicht mehr erhoben. Die SPD setzt sich dafür ein, die Steuer wieder einzuführen. Wegen des Widerstands der Union wurde das jedoch nicht in den Koalitionsvertrag aufgenommen. Bei den Ländern gibt es Widerstand gegen die Milliardensparpläne der Bundesregierung bei den Gesundheitsausgaben. Vor der ersten Beratung über den Gesetzentwurf von Bundesgesundheitsministerin Wagen im Bundesrat kommende Woche melden Ausschüsse der Länderkammer viele Kritikpunkte. Unter anderem fordern sie, dass mehrere vorgesehene Ausgabenbremsen bei Krankenhäusern, Arztpraxen, Apotheken und in der Pharmabranche gestrichen werden.
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1: Und da starten wir auf der A81 Heilbronn Richtung Stuttgart. An der Ausfahrt Heilbronn oder unter Gruppenbach bitte aufpassen. Hier steht nämlich ein kaputter LKW auf der Verzögerungsspur. Und B14 Schwäbisch Hall Richtung Backnang. Zwischen Groß-Erlach und Sulzbach an der Mur hat irgendjemand Ladung verloren. Und zwar in der Kurve, da bitte auch vorsichtig fahren. Wenn ihr sonst noch was gesehen habt, ganz egal ob Staus oder Blitzer, dann meldet es gerne telefonisch, gerne auch einfach per WhatsApp an die 08000 75 7000 oder ganz einfach über die Antenne 1 App. Gute Fahrt!
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0: Einen schönen Mittwochmorgen euch.
1: Hallo.
0: Wird gleich in Baden-Württemberg eine Kettenreaktion ausgelöst. Leute, das könnte tatsächlich passieren. Was das mit einer jungen Frau aus Riedlingen zu tun hat und warum die nur Alkohol im Kopf hat. Aha, um diese Uhrzeit, ja, strange. Wir verraten es euch hier in 7 Minuten.
1: Beim Frühstück und Kaffee statt Aperol richten hilft euch jetzt Superstar Leonie mit Don't Worry.
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1: Das kennt jeder von uns, ne? Einen englischen oder einen anderen fremdsprachigen Song, den hören wir und dann denken wir auf einmal, hä, da kam doch gerade was Deutsches vor. Kann ja aber gar nicht sein. Und genau die Dinger suchen wir. Das sind unsere Hitverhörer. Wer hat denn heute so einen Teil für uns?
2: Morgen, mein Name ist Alexa aus Riedlingen.
3: Hey.
1: Grüß dich. Mensch, sag mal, bei welchem Hit hast du dich denn so richtig verhört?
2: Ich habe mich verhört bei dem Song I Got a Feeling.
1: Oh, cooles Teil, das ist der hier. Leute, also den hat man ja sowas von im Ohr, da ist doch nichts drin.
2: Ja, doch. Nach dem Refrain, ungefähr bei Minute 1,40, habe ich gehört, dass sie Champagner saufen singen.
1: Hammer, das ist ja dann definitiv mein Hit. Das muss ich mir anhören. Warte, ich spule mal geschwind hin. So, das müsste es sein.
3: Nicht schlecht,
1: aber ein bisschen versteckt. Ich glaube, den brauche ich noch mal auf dem Ohr. Muss ich mir noch mal reinziehen. Achtung.
3: Wenn man es weiß.
1: Geil, lieben wir. Vielen Dank und Grüße nach Riedlingen.
2: Ja, danke, Grüße zurück.
1: Und ihr habt euch auch so richtig verhört? Dann her damit. Das ist der Hitradio Antenne 1 Hitverhörer.

0: 12 nach 6 haben wir. Hier ist Hitradio Antenne 1 für euch.
1: Wer einen Kleber auf dem Auto hat, der hat die Kontrolle über sein Leben verloren.
0: Moment mal kurz, was weißt du, Kleber? Hä?
1: Also du kennst doch diese Bebber hinten am Auto, wo drauf steht Baby an Bord, Rex fährt mit oder mein Liebling, Fahranfänger.
0: Ja,
1: dieses
0: geil.
1: Ganze Zeug. Also,
0: oh, stimmt,
1: da
0: ja.
1: Da gibt es ja wirklich so viele verschiedene Sachen, die, wo du bei allen genau weißt, okay, das mit dem Fahren, das wird nichts mehr heute. Ihr habt doch bestimmt auch schon so welche gesehen, wenn ihr im Stau steht oder im Parkhaus.
0: Ja,
1: welche gehen für euch gar nicht und warum? Wir sammeln mal mit euch. Mal
0: da bin ich sehr gespannt. Schickt gerne eine Sprachnachricht rein. 08000 75 7000. Die ganzen Sachen hören wir uns dann an. Hier um kurz nach 7 bei Hitradio Antenne 1. Tollen Morgen euch.

0: Mittwochmorgen, 6.21 Uhr, hier ist Hitradio Antenne 1 für euch.
1: Und mal ganz kurz, bitte hört auf, euren Radiowecker zu beleidigen. Er kann nichts dafür, dass es so früh morgens ist und er schon klingeln muss. Da kommen jetzt nämlich Beats raus, gleich von Kamrad mit Hug Yourself. Also schön laufen lassen, das sind die besten Hits von heute bei Hitradio Antenne 1.
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0: 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Das Wetter bleibt heute früh erstmal so ein bisschen bedeckt und schmuddelig. Gegen Mittag hin kann es dann so ein bisschen tröpfeln. Später dann aber noch ein Mix aus Sonne und Wolken. In Bad Wildbad bei euch am Baumwipfelpfad, da haben wir 10 Grad gemessen. In Schenkenzell 11, in Albstadt auch 10 Grad. 22 Grad, die sind heute noch drin. Der Feiertag morgen, der bleibt auch eher bedeckt und so ein bisschen regnerisch. Es ist 6:35 und jetzt das News-Update mit Lena Schaffer.
9: Guten Morgen. Mit Dauerblaulicht unterwegs, auch ohne Einsatz. Darauf setzt die Polizei in Hamburg als erste in ganz Deutschland. Für die Polizei bei uns in Baden-Württemberg ist das laut dem Landesinnenministerium Stand jetzt aber noch kein Thema. Die EU-Kommission stellt heute ein großes Paket für mehr technische Unabhängigkeit vor. Dabei geht es unter anderem um Gesetzvorschläge für Cloud- und KI-Technologien sowie Mikrochips. Heute ist Weltfahrertag und für Baden-Württembergs Verkehrsministerin Rassavi sei das Fahrrad ein Multitalent, das sie auch als festen Bestandteil der modernen Mobilität stärken möchte.
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1: Und da starten wir auf der A6 Heilbronn Richtung Nürnberg zwischen dem Rastplatz Kochertalbrücke Süd und Ilshofen-Wolpertshausen. Hier bitte aufpassen, da eine ungesicherte Unfallstelle. Dann weiter auf die A81 Heilbronn Richtung Stuttgart. Hier in der Ausfahrt Heilbronn unter Gruppenbach steht ein kaputter LKW auf der Verzögerungsspur. Weiter A81 Heilbronn Stuttgart, jetzt aber zwischen dem Engelberg-Tunnel und dem Dreieck Leonberg. Hier ein kaputter LKW auf dem Standstreifen, da laufen auch Personen rum, da bitte besonders vorsichtig fahren. A81 jetzt Heilbronn-Würzburg. Zwischen Osterburken und Boxberg steht ein kaputter LKW. Da liegen Fahrzeugteile auf allen Spuren. Ist da vor der Baustelle, da bitte auch vorsichtig fahren. B14, Schwäbisch Hall Richtung Backnang. Zwischen Groß-Erlach und Sulzbach an der Mur hat jemand Ladung verloren in der Kurve. Und B29, Aalen Richtung Stuttgart. Zwischen Lorch Ost und West in beiden Richtungen bitte besonders vorsichtig fahren. Da sind nämlich Schwäne auf der Fahrbahn. Geblitzt wird in Engstingen in Richtung Kohlstetten an der Stoppstelle in der 70er-Zone. Danke an Steffi. Dann hat Astrid was entdeckt auf der B28 bei Bad Uracher am Friedhof. Da stehen sie beidseitig in der 50er-Zone. Danke auch an dich. Und 120 sind erlaubt auf der B27 Rottweil Richtung Stuttgart, kurz vor der Ausfahrt Hechingen Süd, direkt nach der Lärmschutzwand. Danke da an Costa fürs Melden. Wenn ihr auch was entdeckt habt, ganz egal ob Staus oder Blitzer, dann meldet es gern telefonisch oder einfach per WhatsApp an die 08000 75 7000 oder ganz einfach per Antenne 1 App. Gute Fahrt!
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9: Hello, hello.
10: Morgen. Guten Morgen. Bei den Socials werden gerade Fotos gepostet, hinter denen etwas ganz anderes steckt, als man denkt.
9: Okay.
10: Mehr darüber erfahrt ihr in Was geht ab im Netz in 12 Minuten.
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0: 6.32 Uhr, schönen guten Morgen, hier ist Hitradio Antenne 1.
1: Und ihr entscheidet bei uns, welche Hits laufen. Jeden Sonntag von 10 bis 12 Uhr in unserer Hitradio Antenne 1 Top 30 Chartshow. Und Head Off ist unsere Kollegin Mira. Du, sag mal, wie hot geht's denn her da oben an der Spitze?
2: Also da gibt's gerade wirklich so ein richtiges Kopf-an-Kopf-Rennen. Am Montag war Bibi Rexha mit New Religion ganz vorne. Am Dienstag war es Michael Schulte mit 5 AM. Und jetzt gerade, ich habe nochmal geschaut, ist es Holly Humberstone mit To Love Somebody. Sind aber auch wirklich alles drei einfach mega geile Hits.
1: Ja, übel verdient. Alle oben, finde ich. Was ist denn für dich die absolute Überraschung im Ranking?
2: Mhm. Ja, und zwar Alex Warren mit Fever Dream. Der hat vor ein paar Wochen schon mal ganz vorne mitgespielt und ist dann auf einmal, sorry, dass ich das jetzt so sage, aber total abgekackt. Keine Ahnung wieso, aber irgendwie haben nicht mehr so viele Leute für ihn gewotet. Jetzt gerade geht er aber wieder richtig steil. Stand heute ist er auf Platz 5. Aber, das heißt ja jetzt noch nicht so viel, bis Sonntag um 10 Uhr ist unser Hitradio Antenne 1 Chartshow-Wahlbüro auf antenne1.de ja noch für jede Stimme offen.
1: Also stimmt noch schnell für euren Favoriten. Das geht bei uns auf antenne1.de und das finale Ranking gibt's dann am Sonntag hier bei Hitradio Antenne 1. Schönen Mittwoch!

0: Schönen Mittwochmorgen euch.
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0: Unser Wachmacher-Azubi Tom hat sich im Netz schlau gemacht. Was geht denn gerade so ab?
2: Genau, es gibt gerade einen absoluten Trend bei den Socials. Also es sind Karussellposts mit mehreren Bildern.
0: Das müssen wir kurz erklären. Das sind diese Bilder mit mehreren Slides, ne? Das nennt man Karussellposts.
2: Okay, ja. Genau, und da posten nämlich Promis und Influencer, aber auch Normalos, Bilder von Momenten aus den letzten Jahren. Mhm. Da sehen sie zum Beispiel sehr glücklich oder sehr befreit aus. Aber hinter den Bildern steckt meist oft eine andere Wahrheit. Und die Wahrheit wird mit einem Text auf dem Bild gezeigt. Heißt, ihr seht das Bild, die Person isst zum Beispiel Eis und ist am Kichern. Mhm. Aber da stand dann zum Beispiel, habe mich hier zu dick und zu hässlich gefühlt, by the way.
0: Ah, okay, verstehe.
2: Oder auch, hatte zu der Zeit schweren Liebeskummer, by the way. Also dieser Trend macht deutlich, dass Bilder auf den Socials oft nicht das ausdrücken, was gerade in einem vorgeht.
3: Cool.
2: Und ich finde den Trend geil, weil es macht Promis realer und es zeigt auch, dass bei denen nicht immer alles glatt läuft.
0: Ist mega. Und man lernt ein bisschen was von den Leuten wirklich persönlich
3: kennen.
0: Ja, sehr cooles Teil.
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0: 9:07, schönen guten Morgen, hier ist Hitradio Antenne 1 für euch.
1: Ja, es ist noch ein Arbeitstag bis zum Feiertag, aber wir machen trotzdem schon mal hier ein bisschen Party-Feiertag-Stimmung. Mit DJ Kato, genannt bitte nochmal Aseu. Turn the Lights Off geht's gleich hier in voller Länge und das mega erfolgreiche Casting-Projekt Cat's Eye. Mit einer Powernummer für den Mittwoch, Gabriella. Das sind die besten Hits von heute, gleich hier innerhalb der nächsten halben Stunde.
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0: 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Das Wetter ist heute früh ziemlich bedeckt und grau in grau. Gegen Mittag rum kann es auch so ein bisschen tröpfeln, später dann aber noch ein Mix aus Sonne und Wolken. Bei euch in Geildorf am Schloss, da haben wir 12 Grad gemessen, ebenfalls bei euch in Ehingen. In Freudenstadt sind es 10 Grad. 22 Grad, die bekommen wir heute immerhin noch. Der Feiertag morgen bleibt unverändert, ebenfalls bedeckt und regnerisch. Es ist 5:05, jetzt das Wichtigste mit Lena Schaffer.
1: Schönen guten Morgen.
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3: Die USA und der Iran haben sich eines der schwersten Feuergefechte seit dem Beginn der Waffenruhe vor knapp 2 Monaten geliefert. Iranische Revolutionsgarden haben in der Nacht Raketen und Drohnen auf die benachbarten Golfstaaten Kuwait und Bahrain abgefeuert. Das US-Militär hat nach eigenen Angaben eine iranische Militäreinrichtung in der Straße von Hormuz attackiert. Der aktuelle Schlagabtausch überschattet die festgefahrenen Verhandlungen über ein Abkommen, das den Krieg beenden soll. Die Fußball-WM in Kanada, Mexiko und den USA steht vor der Tür und vielleicht möchte der ein oder andere von euch noch ein Trikot, einen Schal oder andere Fanartikel kaufen. Dabei solltet ihr aber die Augen offen halten, denn selbst wenn ihr auf großen und seriösen Online-Plattformen bestellt, können die Produkte aus Drittstaaten kommen und keine Warnhinweise haben oder sogar Schadstoffe beinhalten. Welche Verantwortung große Online-Händler haben, hat uns Olesja Jäger von der Verbraucherzentrale gesagt.
4: Online-Marktplätze müssen stärker in die Verantwortung für Inhalte und Angebote auf ihren Plattformen genommen werden. Und werden Schutzpflichten verletzt, müssen sie auch für Schäden haften. Und unsichere Produkte dürfen gar nicht erst auf den Markt gelangen. Und hier müssen die Betreiber bereits systematisch und nicht nur stichpunktartig vor der Freischaltung des Angebots sicherstellen, dass nur konforme Produkte angeboten werden.
3: Heute ist Weltfahrradtag und wer es noch nicht getan hat, könnte sein Fahrrad jetzt mal aus dem Keller holen. Fahrradfahren tut nämlich nicht nur gut, sondern ist gerade im Sommer auch sehr beliebt. Vielleicht kennt ihr das auch, kaum sitzt ihr auf eurem Rad und schon tut euch der Hintern weh. Was ihr dagegen machen könnt, hat uns Dominik Kotzow gesagt.
5: Entscheidend für einen passenden Fahrradsattel ist der Abstand der Sitzknochen. Wer ihn herausfinden möchte, kann sich auf ein Stück Pappe oder Karton setzen. Die Sitzknochen hinterlassen dann dort Dellen. Die kann man mit einem Kugelschreiber einfach markieren. Das kann man dann als Schablone mit ins Fachgeschäft nehmen und sich dort beraten lassen.
3: Mit Dauerblaulicht unterwegs, auch ohne Einsatz. Ja, darauf setzt die Polizei in Hamburg als erste Polizei in ganz Deutschland. Für die Polizei bei uns in Baden-Württemberg kommt das laut dem Landesinnenministerium, Stand jetzt aber erstmal nicht in Frage. Die Streifenwagen bei uns im Land seien schon kaum zu übersehen, so das Ministerium. Das sogenannte polizeiliche Präsenzlicht unterscheidet sich deutlich vom klassischen Blaulicht. Statt grell zu blinken, leuchtet ein blaues LED-Licht dauerhaft und mit geringerer Intensität.
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6: Starten wir auf der A81 Heilbronn Richtung Stuttgart. In der Ausfahrt Heilbronn unter Gruppenbach bitte vorsichtig fahren. Da steht nämlich ein kaputter LKW auf der Verzögerungsspur. Dann die A81, jetzt aber Stuttgart-Heilbronn, die Gegenrichtung. Hier zwischen Feuerbach und Zuffenhausen ein kaputter LKW auf der rechten Spur. Und B14 Schwäbisch Hall Richtung Backnang. Zwischen Groß-Erlach und Sulzbach an der Mur hat jemand Ladung in der Kurve verloren. Da bitte auch aufpassen. B27 wird geblitzt, Rottweil Richtung Stuttgart, kurz vor der Ausfahrt Hechingen Süd, direkt nach der Lärmschutzwand in der 120er-Zone. Danke an Costa. Astrid hat was entdeckt, B28 bei Bad Urach, da stehen sie am Friedhof, beidseitig in der 50er-Zone, danke auch an dich. Und 70 sind erlaubt, Engstingen Richtung Kohlstetten, da stehen sie an der Stoppstelle, danke an Steffi fürs Melden. Wenn ihr auch was entdeckt habt, ganz egal ob Staus oder Blitzer, dann meldet es gern telefonisch, gern auch einfach per WhatsApp an die 08000 75 7000 oder ganz einfach per Antenne 1 App. Gute Fahrt!
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0: 1. Wunderschönen guten Morgen.
6: Guten Morgen. Wer einen Kleber auf dem Auto hat, der hat die Kontrolle über sein Leben verloren.
0: Was?
6: Also ich rede von diesen Klebern, diese Fahranfänger, Tussi on Tour oder Baby on Board Sticker, weißt du? Ja. Wir sammeln heute die schrecklichsten Aufkleber, die ihr zum Beispiel im Stau bei anderen Karren gesehen habt. Unsere Favoriten verraten wir euch in 7 Minuten.
0: Arbeitswegbegleitung, die übernehmen jetzt Cat's Eye mit Gabriella.
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0: nach sieben haben wir es. Guten Morgen, hier
1: Morgen.
0: Ist Hitradio Antenne 1. Du grinst hier die ganze Zeit vor dich hin, jetzt sag's halt nochmal, Julian.
1: Also, ich habe vorhin auf dem Weg hierher zwei Autos mit so albernen Stickern drauf gesehen. Ja, da stand
0: Sticker?
1: Einmal Fellnase.
0: Ach
1: diese
0: Gott,
1: Kleber hinten
0: ja,
1: drauf,
0: ja,
1: weißt du, Fellnase und Papa-Taxi. Wo ich mir bei beidem so denke, ja, wen juckt's? Also mich nicht, wenn ich dahinter stehe.
0: Das ist so stark, dass die Leute sich das tatsächlich auf
1: ja,
0: die Auto mappen.
1: Das aber ist gut. Es. Ich lache mich da hier wirklich jedes Mal komplett schlapp, wenn ich das sehe. Never ever würde ich das jemals bei mir draufkleben.
0: Ich
1: es
0: auch
1: ist
0: nicht.
1: So peinlich. Warum?
0: Nee, cringe. Ich weiß auch nicht.
1: Also ihr kennt's doch auch, oder? Welche Autoaufkleber gehen gar nicht und warum? Emily aus Oberreichen.
2: Tatsächlich war ich selber betroffen und hatte peinlicherweise den Anfängerpepper und es war Horror.
0: Klassiker.
2: Weil, kann ich sagen, ich wurde nur mehr angehupt als ohne Pepper. Also es war wirklich sehr, sehr schlimm.
0: Wow.
1: Ja, ich würde auch prinzipiell immer mehr drauf achten, was du falsch machst, wenn das schon hinten draufsteht. Tut mir leid. Susan, was sagst du?
3: In meinem Ort gibt es tatsächlich einen Scirocco, der auf jeder Seite nackte Anime-Frauen-Sticker hat. Hat mich auch sehr verwundert und ich dachte, das ist auf jeden Fall was, was ich euch mitteilen möchte.
1: Ja, definitiv. Ich habe viele, viele Fragen. Was genau geht da ab?
0: Lassen wir das vielleicht mal so stehen. Ey, ich kann euch noch meinen Favoriten sagen, wenn wir gerade dabei sind. Liebe ich auch, habe ich auch schon mal gesehen. No net Hudle.
1: Würde ich nochmal
0: also
1: extra bringen.
0: Also für die ganzen Schwaben hier langsam machen, gell? No net Hudle. Mein Favorit.
1: Wir sammeln noch weiter. Schickt mal eure Favoriten rein per WhatsApp-Sprachnachricht an die 08000 75 7000. Wir sind gespannt.

0: 13 nach 7, hier ist Hitradio Antenne 1 und es heißt Hoch die Hände,
1: langes Wochenende.
0: Morgen ist Feiertag, heißt für viele schön Freizeit genießen. Meine Empfehlung für euch heute Abend, euer Place to be, ist der Biergarten der Burg Stettenfels. Oh, Leute, ein absolutes Träumchen. Ist ja in Untergruppenbach und da ist heute von 18 bis 22 Uhr ein richtig nices Event. Es gibt ein bisschen DJ-Mucke. Ihr könnt euch so ein bisschen wie so ein Burgfräulein fühlen. Lounge-Mucke wird aufgelegt, das alles unter freiem Himmel. Es gibt Liegestühle, Cocktails, leckeres Essen, selbstverständlich auch ein paar Schirmchen, falls doch ein paar Tröpfchen runterkommen sollen. Und, das finde ich am allergeilsten, ihr habt von dort oben einen mega Ausblick über das Heilbronner Land. Also vielleicht auch was für ein nettes Date heute Abend, wer weiß.
2: Vielleicht. Ich habe was für alle, die ein kleines bisschen mehr Party brauchen, weniger Date-Stimmung. Und zwar den 7pm Club Komodo Afterwork Free Pizza Event
0: Free Pizza
2: in der Stuttgarter City. Ewig langer Name, ist aber eine geile Indoor- und Outdoor-Party mit sehr geil beheizte Terrasse. Bei den Temperaturen auch nicht schlecht.
0: Nicht schlecht.
2: Und das absolute Highlight, liebe Kim, Free Pizza von 19 bis 20 Uhr
0: muss
2: heute Abend. Also könnt ihr euch ordentlich was reinhauen. Es gibt auch ein Cocktail-Special, ebenfalls von 7 bis 8 und frischen House-Sound mit verschiedenen DJs. Das Ganze hat auch freien Eintritt. Also perfekt für alle, die auch ein bisschen was sparen wollen. Die Schwaben unter uns.
0: Und wir stimmen uns jetzt direkt ein mit Turn the Lights Off Kato featuring John, einer der besten Hits von heute. Guten Morgen.
2: Morgen.

0: 20 nach 7, schönen guten Morgen, hier ist Hitradio Antenne 1.
1: Guten Morgen, und während ihr noch schnell eure ganzen Sachen zusammensucht, Autoschlüssel hier, Laptoptasche da, vielleicht noch irgendwo eine Jacke, ist ja kalt draußen, sind wir gleich bei euch mit was etwas Entspannterem mit Michael Schulte und 5am, einer der besten Hits von heute.
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0: 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Das Wetter, ja, heute früh bleibt es eher ein bisschen bedeckt. Grau in Grau. Zum Mittag hin kommen dann auch ein paar Regentropfen runter. Ansonsten haben wir einen Mix aus Sonne und Wolken später. Bei euch in Neuenbürg am Schloss aktuell 12 Grad gemessen. In Gummerdingen 11, in Bad Liebenzell auch 12 Grad. 22 Grad, die bekommen wir heute noch. Der Feiertag morgen, der bleibt eher bedeckt und auch regnerisch, also ganz ähnlich wie heute. Es ist 7:35 und jetzt das News-Update mit Lena Schaffer.
15: Guten Morgen. Der neue Justiz- und Migrationsminister von Baden-Württemberg, Moritz Oppelt, hat laut Medienberichten angekündigt, härter gegen ausländische Straftäter vorgehen zu wollen. Dazu soll auch der Sonderstab für gefährliche Ausländer aufgestockt werden. Deutschland kandidiert heute mit Österreich und Portugal um einen der beiden Plätze der Gruppe der westeuropäischen Staaten und anderen im UN-Sicherheitsrat. Wie die Wahl ausgeht, ist noch unklar. Wenn ihr bei uns in Baden-Württemberg mit dem Auto unterwegs seid, solltet ihr euch Ende der Woche auf volle Straßen einstellen. Es ist nicht nur Brückentag, sondern es enden auch die Pfingstferien bei uns im Land.
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1: Und da gibt's nur zwei Meldungen aktuell. Die A81 habe ich Heilbronn Richtung Stuttgart, an der Ausfahrt Heilbronn unter Gruppenbach. Da steht ein kaputter LKW auf der Verzögerungsspur und gleiche Autobahn zwischen Stuttgart-Zuffenhausen und dem Leo-Dreieck. Hier 2 Kilometer Stau, da braucht ihr 10 Minuten länger. Geblitzt wird in Engstingen, wenn ihr Richtung Kohlstetten fahrt. Da stehen sie an der Stoppstelle in der 70er-Zone. Dann kann Steffi. Martina hat was entdeckt. Am Ortseingang Wolfschlugen aus Richtung Nürtingen kommend in der 50er-Zone. Danke auch an dich. Und Patrick hat noch was entdeckt. Kurz vor der Ortsausfahrt Bönnigheim in Richtung Hofen. Da stehen sie beidseitig in der 50er-Zone. Danke auch dafür. Wenn ihr auch was gesehen habt, ganz egal ob Staus oder Blitzer, dann meldet es gerne telefonisch. Gerne auch einfach per WhatsApp an die 08000 75 7000 oder ganz einfach über die Antenne 1 App. Gute Fahrt!
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0: 1. Hallihallo zusammen.
1: Guten Morgen.
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0: 7.34 Uhr. Tollen guten Morgen, hier ist Hitradio Antenne 1 für euch. Und Maria aus Crailsheim hat uns gerade eine Nachricht reingeschickt.
1: Ich hatte mal so einen Lastwagen vor mir fahren sehen und da stand einfach, wenn Sie das lesen können, sind Sie zu nah, und das fand ich schon ziemlich lustig.
2: Oh, ja. Auch geil. Also wir sammeln schon den ganzen Morgen mit euch diese unfassbar peinlichen Autoaufkleber, die hinten drauf bebben, wo man sich so immer denkt, was, warum, wieso? Ich finde die so furchtbar, wirklich. Es gibt so viele davon. Motorsport ist kein Verbrechen.
0: Oh ja, habe ich auch schon mal gesehen.
2: Ja. Rentner auf Probefahrt, da weißt du auch gleich, was gleich abgeht. Oder mein Favorit, Achtung, mein Beifahrer bellt.
0: Oh, der ist aber fast ein bisschen süß.
2: Nee, das ist einfach nur komisch.
0: Pass auf, ich habe neulich einen gesehen, den finde ich richtig geil. Zicken-Taxi on Tour. Da weißt du auch genau, wer hinterm Steuer sitzt. Ja. Definitiv.
2: Also ihr habt schon richtig viele reingeschickt. Macht gern weiter an die 08000 75 7000. Und Tobi aus Esslingen hat sich gemeldet. Für den sind die Aufkleber gar nicht das Problem.
3: Ich weiß gar nicht, was ihr mit euren Autoaufklebern habt. Viel peinlicher finde ich dieses Stuttgarter Kennzeichen. Da hängt dann EX am Ende und plötzlich steht da einfach Sex.
2: Ah.
3: Wow. Dann lieber einen peinlichen Aufkleber hinten drauf.
2: Ah. Ja, ist wirklich unangenehm. Also einfach 12, weißt du. So,
0: ja, Penis ungefähr. Ja, genau. So. Leute, aber Armin aus Urbach, der hat sogar gleich 2 Red Flags bei Autos vor sich entdeckt, wenn er die vor sich sieht. Welche das sind, das verrät er uns hier um 7:45 bei Hitradio Antenne 1. Ihr kommt jetzt erstmal gut zur Arbeit und lasst euch nicht stressen hier mit Milky Chance und Colorado.

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1: Und die nächste Runde, die spielen wir heute mit Rike aus Pfullingen. Guten Morgen.
2: Morgen.
3: Morgen.
1: Grüß dich. Hallo. Rike, du musst den Max aus Affalterbach schlagen, denn der hat gestern unglaubliche 4 Punkte gemeinsam mit Julian geholt.
2: Ui.
1: Ui, ja.
3: Meinst du, du schaffst es?
1: Bisschen Druck.
2: Alles klar.
1: Du zockst heute mit mir, das heißt, ich versuche dir Begriffe zu erklären und ich hoffe, du erratest so viele wie möglich. Und dann schauen wir mal, ob wir am Ende den Max schlagen können. Schiri ist natürlich unser Julian, der wird aufpassen,
3: guck,
1: dass ich
3: genau
1: keine
3: ja.
1: Fehler mache hier. Und falls doch, wird er einfach mal kurz quietschen, ja?
2: Alles klar.
1: Dann starten deine 60 Sekunden ab jetzt.
3: Oh.
1: Man sagt auch, das ist der Typ mit der roten Nase.
2: Rudolf?
1: Ja, und Rudolf ist ein?
2: Ein Rentier.
1: Richtig. Kinder ziehen saumäßig gerne Gummistiefel an und machen dann Folgendes. Auf der
2: Matschepfützen?
1: Ja, ohne Matsche.
2: Pfützen?
1: Richtig, jawohl. Ach Gott, wenn irgendwie mal was verleppert wird irgendwo auf einem Tisch zum Beispiel, dann nimmt man ein Tuch. Ja, scheiße, Tuch.
3: Zustand drauf, Zustand drauf.
1: Okay, wir müssen weitermachen. Jemand, der sich gut auskennt mit Wohnungen, der Sachen konzipiert, dann nennt man ihn auch einen.
2: Architekt?
1: Ja, richtig.
3: Oh.
1: Kleine Kids, die schlummern meist in einem
2: Bett? Kinderwagen?
1: Ja,
2: Babybett.
1: Babybett, richtig. Babybett ist richtig.
3: Wow.
1: Alter.
3: Das war aber auch ein Durchmarsch hier. Ey.
1: Meine Herren, warst du stark, Rike. Julian, wie viele Punkte haben wir denn jetzt geschafft? Muss noch selber noch mal nachzählen.
3: Ich muss noch mal nachzählen, es sind so viele. Zahlenraum von 1 bis 4 muss man dafür können. 4 Punkte gibt's. Herzlichen Glückwunsch.
2: Perfekt.
1: Starke Runde. Das heißt, wir sind jetzt punktgleich mit Max aus Affalterbach. Schauen wir mal, wie die Woche voll zu Ende geht. Das heißt, entweder du oder der Max, ihr holt euch dann den Wochensieg für euren Ort.
2: Super.
1: Und wenn ihr jetzt meint, also die 4 Punkte, oh, das schaffe ich lässig noch mehr. Ja, gar kein Problem. Dann schickt uns gerne eine WhatsApp 08000 75 7000. Dann zocken wir als nächstes mit euch.
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1: Alex Warren fährt vor Konzerten immer mit einem Skateboard einmal quer durch die leere Arena und guckt sich das alles so ein bisschen an, wie das da so aussieht, wo er gleich spielt. Das geht auch nur davor, weil danach ist das Ding nämlich wirklich komplett ausverkauft. Und da reißt er dann völlig ab, zum Beispiel mit Fever Dream, den gibt's gleich bei uns in voller Länge. Und zu ihr hier schauen wir nicht nur wegen der 1,80 auf. Du musst jetzt den nächsten Song abdrücken, Kim. Das ist er nicht. Es ist Leonie gleich mit Don't Worry. Anderes Don't Worry
0: gibt's gleich. Es ist jetzt halt Madcon hier, Julian. Sei doch ein bisschen flexibel,
1: ja,
0: Mensch.
1: Mein Gott. So, wir machen das gleich hier richtig in voller Länge nach den News. Ab 8.
0: So, jetzt haben wir's.
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0: 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Das Wetter heute früh bleibt es eher bedeckt und grau in grau. Zum Mittag hin kann es dann auch teilweise noch so ein bisschen anfangen mit Tröpfeln. Aber gegen später, also ähnlich wie gestern, haben wir dann doch noch mal recht freundliches Wetter bei einem Mix aus Sonne und Wolken. Bei euch in Pfullendorf am Marktplatz, da haben wir aktuell gemessen für euch 12 Grad. In Oberkirch und Horb am Neckar haben wir 13 Grad. 22 Grad sind heute trotzdem drin, also ist gar nicht so unangenehm. Und der Feiertag morgen, ja, der bleibt dann eher bedeckt. Ein bisschen regnerisch, also quasi Copy-Paste, wenn wir so an heute denken. Es ist gleich 7:55 Uhr, jetzt das Wichtigste mit Lena Schaffer.
2: Schönen guten Morgen.
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0: Der neue Justiz- und Migrationsminister von Baden-Württemberg, Moritz Oppelt, hat der Rhein-Neckar-Zeitung gesagt, dass er härter gegen ausländische Straftäter vorgehen will. Dafür soll der Sonderstab für gefährliche Ausländer mehr Personal bekommen. Oppelt bezeichnet die Abschiebung von schweren Straftätern als Nummer-1-Problem in Baden-Württemberg. Er betont, dass ein konsequentes Vorgehen gegen Kriminelle auch den vielen gut integrierten Menschen zugutekommen würde. In gut einer Woche startet die Fußball-WM in Kanada, Mexiko und den USA. Und vielleicht seid ihr gerade auch schon dabei, euch noch mit Fanartikeln auszustatten. Aber Achtung, nicht jedes günstige Online-Angebot ist so gut, wie wir im ersten Moment denken. Untersuchungen der Verbraucherzentralen zeigen, dass viele Artikel aus China und anderen Drittstaaten die Sicherheitsstandards nicht erfüllen. Auf was ihr achten solltet, wenn ihr online einkauft, hat uns Olesja Jäger von der Verbraucherzentrale gesagt.
15: Genau prüfen, ist der Anbieter klar identifizierbar. Hat er seinen Sitz in Europa? Woher kommt die Ware? Besonders bei günstigen Produkten aus Drittstaaten darauf achten, dass diese Produkte bei einer Retour oftmals auch teuer ins Ausland versendet werden müssen. Und hier auch auf Prüfzeichen achten. Hohes Maß an Sicherheit bieten mir unabhängige Prüfzeichen wie das GS-Zeichen für geprüfte Sicherheit.
0: Wegen klammer Staatskassen sollen aus Sicht des Deutschen Gewerkschaftsbunds die Superreichen in Deutschland mehr zum Gemeinwesen beitragen. Nach einem DGB-Konzept soll jeder Euro besteuert werden, der über ein Nettovermögen von 1 Million Euro hinausgeht. Bei Verheirateten wären es 2 Millionen. Seit 1997 wird die Vermögensteuer nicht mehr erhoben. Die SPD setzt sich dafür ein, die Steuer wieder einzuführen. Wegen des Widerstands der Union wurde das jedoch nicht in den Koalitionsvertrag aufgenommen. Bei den Ländern gibt es Widerstand gegen die Milliardensparpläne der Bundesregierung bei den Gesundheitsausgaben. Vor der ersten Beratung über den Gesetzentwurf von Bundesgesundheitsministerin Wagen im Bundesrat kommende Woche melden Ausschüsse der Länderkammer viele Kritikpunkte. Unter anderem fordern sie, dass mehrere vorgesehene Ausgabenbremsen bei Krankenhäusern, Arztpraxen, Apotheken und in der Pharmabranche gestrichen werden.
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1: Und da starten wir auf der A81 Heilbronn Richtung Stuttgart. Hier bitte aufpassen an der Ausfahrt Heilbronn unter Gruppenbach. Hier ist immer noch der kaputte LKW auf der Verzögerungsspur. Dann weiter die A81 Heilbronn Stuttgart, jetzt aber zwischen Zuffenhausen und dem Leo-Dreieck. Hier 4 Kilometer Stau, da braucht ihr 15 Minuten mehr. Und A81 jetzt aber Singen Stuttgart zwischen Rottenburg und Herrenberg. Da liegt ein Gegenstand auf der mittleren Spur. Geblitzt wird auf der B27 Stuttgart Richtung Rottweil auf Höhe vom Brielhof Hechingen in der 120er-Zone. Danke an Doris. Dann hat Annette was entdeckt. Geislingen, Karlstraße, da stehen sie beim Atelier in der 20er-Zone. Danke auch an dich. Und Denkendorf Richtung Köngen bitte aufpassen. Da sind sie auf Höhe der Gärtnerei in der 70er-Zone. Danke an Gabi fürs Melden. Wenn ihr auch was entdeckt habt, ganz egal ob Staus oder Blitzer, dann meldet es gern telefonisch, gern auch per WhatsApp an die 08000 75 7000 oder ganz einfach über die Antenne 1 App. Gute Fahrt!
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16: 1. Wunderschönen guten Morgen. Und die Frage, wird gleich in Baden-Württemberg eine Kettenreaktion ausgelöst? Das könnte tatsächlich passieren, Leute. Was das mit einer jungen Frau aus Riedlingen zu tun hat und warum die nur Alkohol im Kopf hat, könnte unter anderem auch ich sein. Aber lassen wir das. Wir verraten euch das Ganze hier in 12 Minuten.
1: Ab zum Friseur oder noch schnell euer Frühstück beim Bäcker abholen. Das macht er jetzt mit Leonie und Don't Worry.
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1: Und ihr sprengt gerade unser WhatsApp, Leute. Es ist wirklich, ihr schickt so viel rein zu den peinlichsten Autoaufklebern, unser Thema heute Morgen. Ihr kommt zum Beispiel sowas rum wie Drängel nicht oder überholen auf eigene Gefahr. Noch besser, mein Highlight heute bis jetzt, Familienkutsche. Als ob dich das berechtigt, dann besonders beschissen zu fahren.
0: Oder Tussi on Tour oder sowas, finde ich auch geil.
1: Armin aus Urbach hat sich auch noch gemeldet.
2: Zwei große Red Flags, wie man es heutzutage sagt. Oh. Und zwar ist das einmal der Aufkleber mit Stauanfang oder der allerschlimmste, du bist zwar schneller als ich, aber ich fahre vor dir. Die zwei Aufkleber, da merkt man eigentlich schon, mit welcher Intention die Leute am Straßenverkehr teilnehmen.
1: Ja, da wird gleich mal gebremst. Das bei Tempo 120 auf der linken Spur.
0: Weißt du, was mir gerade auch noch einfällt? Da gibt es ja auch noch die Leute, die hinten auf der Heckscheibe ihren eigenen Instagram-Namen draufgeklebt
1: unangenehm.
0: Haben. Ist bei uns im Haus ja auch der Fall. Zum Beispiel macht es unser lieber Kollege Paddy, ja, der hat hinten drauf It's Patrick Seidel draufsteht.
1: Was genau soll das bringen?
0: Kann ich dir nicht genau sagen, Julian, aber ich glaube, es bringt anscheinend nichts, weil Single ist er ja immer noch. Super.

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1: Das kennt jeder von uns, ne? Einen englischen oder einen anderen fremdsprachigen Song, den hören wir und dann denken wir auf einmal, hä, da kam doch gerade was Deutsches vor. Kann ja aber gar nicht sein. Und genau die Dinger suchen wir. Das sind unsere Hitverhörer. Wer hat denn heute so einen Teil für uns?
2: Morgen, mein Name ist Alexa aus Riedlingen.
3: Hey.
1: Grüß dich. Mensch, sag mal, bei welchem Hit hast du dich denn so richtig verhört?
2: Ich habe mich verhört bei dem Song I Got a Feeling.
1: Ach, cooles Teil, das ist der hier. Leute, also den hat man ja sowas von im Ohr, da ist doch nichts drin.
2: Ja, doch. Nach dem Refrain, ungefähr bei Minute 1,40, habe ich gehört, dass sie Champagner saufen singen.
1: Hammer, das ist ja dann definitiv mein Hit. Das muss ich mir anhören. Warte, ich spule mal geschwind hin. So, das müsste es sein.
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1: Nicht schlecht, aber ein bisschen versteckt.
2: Ich gehört, dass sie Champagner saufen singen.
1: Hammer, das ist ja dann definitiv mein Hit. Das muss ich mir anhören. Warte, ich spule mal geschwind hin. So, das müsste es sein.
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0: 19 nach 8 haben wir's. Wunderschönen guten Morgen. 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
1: Und wir schicken euch auch bei dem dunklen, grauen Wetter da draußen ein kleines bisschen gute Laune ins Büro oder nach Hause gleich mit Huntrex und Golden. Einer der besten Hits von heute.
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0: 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Das Wetter ist alles in allem ziemlich grau. Eine triste Suppe aktuell draußen. So zum Mittag hin können auch noch so ein paar Regentropfen runterkommen. Also vielleicht die Mittagspause doch eher drin verbringen. Ist auch ein bisschen frischer geworden. Auch wenn wir dann am Nachmittag so einen Mix aus Sonne und Wolken bekommen. Bei euch in Markdorf am Hexenturm, da haben wir aktuell 13 Grad für euch gemessen. In Hartheim ebenfalls. Bei euch in Liechtenstein, da sind es 12 Grad. 22 Grad, die bekommen wir heute trotzdem noch. Der Feiertag morgen lädt eher so ein bisschen zum Zuhausebleiben ein. Es bleibt eher bedeckt und kann auch immer mal wieder ein bisschen tröpfeln. Es ist kurz vor 9:30 und jetzt das News-Update mit Lena Schaffer.
17: Guten Morgen. Mit Dauerblaulicht unterwegs, auch ohne Einsatz. Darauf setzt die Polizei in Hamburg als erste in ganz Deutschland. Für die Polizei bei uns in Baden-Württemberg ist das laut dem Landesinnenministerium Stand jetzt aber noch kein Thema. Die EU-Kommission stellt heute ein großes Paket für mehr technische Unabhängigkeit vor. Dabei geht es unter anderem um Gesetzvorschläge für Cloud- und KI-Technologien sowie Mikrochips. Heute ist Weltfahrertag und für Baden-Württembergs Verkehrsministerin Rassavi sei das Fahrrad ein Multitalent, das sie auch als festen Bestandteil der modernen Mobilität stärken möchte.
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1: Und da starten wir auf der A81 Heilbronn Richtung Stuttgart. Hier bitte aufpassen in der Ausfahrt Heilbronn unter Gruppenbach. Hier ist immer noch der kaputte LKW auf der Verzögerungsspur. Dann letzte Meldung schon, B32 Sigmaringen Richtung Hechingen zwischen Schlatt und der B27 bei Hechingen Nord. Da gab es einen Unfall, läuft aktuell die Unfallaufnahme. Die Polizei ist vor Ort, es ist aktuell komplett dicht. Drei Blitzer gibt's. Einmal von der B27 Stuttgart Richtung Rottweil. Auf Höhe vom Brielhof Hechingen stehen sie in der 120er-Zone. Danke da an Doris. Dann hat Annette was entdeckt. Geislingen, Karlstraße, da sind sie beim Atelier in der 20er-Zone. Danke auch dafür. Und 70 dürft ihr fahren. Denkendorf Richtung Köngen, da stehen sie auf Höhe der Gärtnerei. Danke an Gabi fürs Melden. Wenn ihr auch was entdeckt habt, ganz egal ob Staus oder Blitzer, dann meldet es gern telefonisch, gern auch einfach per WhatsApp an die 08000 75 7000 oder ganz einfach über die Antenne 1 App. Gute Fahrt!
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0: Hi zusammen.
1: Guten Morgen.
0: Hoch die Hände. Verlängertes Wochenende. Wo ihr heute Abend eine Runde abdance mit Pizza en masse oder euch auch wie ein Burgfräulein fühlt, das verraten wir euch gleich hier in 7 Minuten.
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0: Guten Morgen.
1: Hier ist Hitradio Antenne 1 und es heißt Hoch die Hände, langes Wochenende. Morgen ist Feiertag, heißt für viele schön Freizeit genießen. Meine Empfehlung für euch heute Abend, euer Place to be, ist der Biergarten der Burg Stettenfels. Oh, Leute, ein absolutes Träumchen. Ist ja in Untergruppenbach und da ist heute von 18 bis 22 Uhr ein richtig nices Event. Es gibt ein bisschen DJ-Mucke. Ihr könnt euch so ein bisschen wie so ein Burgfräulein fühlen. Lounge-Mucke wird aufgelegt, das alles unter freiem Himmel. Es gibt Liegestühle, Cocktails, leckeres Essen, selbstverständlich auch ein paar Schirmchen, falls doch ein paar Tröpfchen runterkommen sollen. Und, das finde ich am allergeilsten, ihr habt von dort oben einen mega Ausblick über das Heilbronner Land. Also vielleicht auch was für ein nettes Date heute Abend, wer weiß.
2: Vielleicht. Ich habe was für alle, die ein kleines bisschen mehr Party brauchen, weniger Date-Stimmung. Und zwar den 7pm Club Komodo Afterwork Free Pizza Event in der Stuttgarter City. Ewig langer Name, ist aber eine geile Indoor- und Outdoor-Party mit sehr geil beheizte Terrasse. Bei den Temperaturen auch nicht schlecht. Und das absolute Highlight, liebe Kim, Free Pizza von 19 bis 20 Uhr heute Abend. Also könnt ihr euch ordentlich was reinhauen. Es gibt auch ein Cocktail-Special, ebenfalls von 7 bis 8 und frischen House-Sound mit verschiedenen DJs. Das Ganze hat auch freien Eintritt. Also perfekt für alle, die auch ein bisschen was sparen wollen. Die Schwaben unter uns.
1: Und wir stimmen uns jetzt direkt ein mit einer der besten Hits von heute. Guten Morgen.

0: Schönen Mittwochmorgen euch.
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0: Unser Wachmacher-Azubi Tom hat sich im Netz schlau gemacht. Was geht denn gerade so ab?
2: Genau, es gibt gerade einen absoluten Trend bei den Socials. Also es sind Karussellposts mit mehreren Bildern.
0: Das müssen wir kurz erklären. Das sind diese Bilder mit mehreren Slides, ne? Das nennt man Karussellposts.
2: Okay, ja. Genau, und da posten nämlich Promis und Influencer, aber auch Normalos, Bilder von Momenten aus den letzten Jahren. Mhm. Da sehen sie zum Beispiel sehr glücklich oder sehr befreit aus. Aber hinter den Bildern steckt meist oft eine andere Wahrheit. Und die Wahrheit wird mit einem Text auf dem Bild gezeigt. Heißt, ihr seht das Bild, die Person isst zum Beispiel Eis und ist am Kichern. Mhm. Aber da stand dann zum Beispiel, habe mich hier zu dick und zu hässlich gefühlt, by the way.
0: Ah, okay, verstehe ich.
2: Oder auch, hatte zu der Zeit schweren Liebeskummer, by the way. Also dieser Trend macht deutlich, dass Bilder auf den Socials oft nicht das ausdrücken, was gerade in einem vorgeht.
3: Cool.
2: Und ich finde den Trend geil, weil es macht Promis realer und es zeigt auch, dass bei denen nicht immer alles glatt läuft.
0: Ist mega. Und man lernt ein bisschen was von den Leuten wirklich persönlich
3: kennen.
0: Ja, sehr cooles Teil.

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1: Und damit wir gleich nicht alle einschlafen, so mitten in der Woche, halten wir hier so ein bisschen die Energie hoch mit Bibi Rexha. Und New Religion geht's gleich hier in voller Länge. So, und jetzt müssen wir ganz kurz sprechen. Wusstet ihr, dass Taylor Swift deutsche Wurzeln hat?
0: Nee.
1: Also ich nicht, es ist für mich sehr, sehr neu. Ihr Urgroßvater ist von Bayern nach New York ausgewandert. Also wir können mal darauf achten, ob wir hier irgendwelche Akkordeon-Sounds finden oder so. Taylor Swift, The Fate of Ophelia gibt's auch gleich hier in voller Länge. Das sind die besten Hits von heute bei Radio Antenne 1.
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0: 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Das Wetter ist heute ziemlich bedeckt, grau in grau, kann immer mal wieder tröpfeln. Teilweise haben wir aber auch einen Mix aus Sonne und Wolken. In Heidelberg am Schloss aktuell 15 Grad gemessen. In Gücklingen und Ebringen haben wir 14 Grad. 22 Grad, die bekommen wir heute noch. Morgen, der Feiertag, bleibt im Prinzip identisch. Es ist kurz vor 9, jetzt das Wichtigste mit Lena Schaffer.
14: Schönen guten Morgen.
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16: Die USA und der Iran haben sich eines der schwersten Feuergefechte seit dem Beginn der Waffenruhe vor knapp 2 Monaten geliefert. Iranische Revolutionsgarden haben in der Nacht Raketen und Drohnen auf die benachbarten Golfstaaten Kuwait und Bahrain abgefeuert. Das US-Militär hat nach eigenen Angaben eine iranische Militäreinrichtung in der Straße von Hormuz attackiert. Der aktuelle Schlagabtausch überschattet die festgefahrenen Verhandlungen über ein Abkommen, das den Krieg beenden soll. Die Fußball-WM in Kanada, Mexiko und den USA steht vor der Tür und vielleicht möchte der ein oder andere von euch noch ein Trikot, einen Schal oder andere Fanartikel kaufen. Dabei solltet ihr aber die Augen offen halten, denn selbst wenn ihr auf großen und seriösen Online-Plattformen bestellt, können die Produkte aus Drittstaaten kommen und keine Warnhinweise haben oder sogar Schadstoffe beinhalten. Welche Verantwortung große Online-Händler haben, hat uns Olesja Jäger von der Verbraucherzentrale gesagt.
3: Online-Marktplätze müssen stärker in die Verantwortung für Inhalt und Angebot auf ihren Plattformen genommen werden. Und werden Schutzpflichten verletzt, müssen sie auch für Schäden haften. Und unsichere Produkte dürfen gar nicht erst auf den Markt gelangen. Und hier müssen die Betreiber bereits systematisch und nicht nur stichpunktartig vor der Freischaltung des Angebots sicherstellen, dass nur konforme Produkte angeboten werden.
16: Heute ist Weltfahrradtag und wer es noch nicht getan hat, könnte sein Fahrrad jetzt mal aus dem Keller holen. Fahrradfahren tut nämlich nicht nur gut, sondern ist gerade im Sommer auch sehr beliebt. Vielleicht kennt ihr das auch, kaum sitzt ihr auf eurem Rad und schon tut euch der Hintern weh. Was ihr dagegen machen könnt, hat uns Dominik Kotzo gesagt.
4: Entscheidend für einen passenden Fahrradsattel ist der Abstand der Sitzknochen. Wer ihn herausfinden möchte, kann sich auf ein Stück Pappe oder Karton setzen. Die Sitzknochen hinterlassen dann dort Dellen. Die kann man mit einem Kugelschreiber einfach markieren. Das kann man dann als Schablone mit ins Fachgeschäft nehmen und sich dort beraten lassen.
16: Mit Dauerblaulicht unterwegs, auch ohne Einsatz. Ja, darauf setzt die Polizei in Hamburg als erste Polizei in ganz Deutschland. Für die Polizei bei uns in Baden-Württemberg kommt das laut dem Landesinnenministerium, Stand jetzt aber erstmal nicht in Frage. Die Streifenwagen bei uns im Land seien schon kaum zu übersehen, so das Ministerium. Das sogenannte polizeiliche Präsenzlicht unterscheidet sich deutlich vom klassischen Blaulicht. Statt grell zu blinken, leuchtet ein blaues LED-Licht dauerhaft und mit geringerer Intensität.
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1: Und da starten wir auf der A81 Heilbronn Richtung Stuttgart. Hier zwischen Stuttgart-Zuffenhausen und dem Leo-Dreieck. 4 Kilometer Stau, da braucht ihr 10 Minuten länger. Und ansonsten kommt ihr tatsächlich sehr gut durch aktuell auf den Straßen. Nur einen Blitzer gibt's doch zwischen Kohlstetten und Treifelberg. Hier an der Abzweigung Richtung Engstingen, da stehen sie in der 70er-Zone. Danke an Karin fürs Melden. Falls ihr doch noch was entdeckt haben solltet, ganz egal ob Staus oder Blitzer, dann meldet's gern telefonisch oder per WhatsApp an die 08000 75 7000 oder ganz einfach über die Antenne 1 App. Gute Fahrt!
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0: Happy Mittwoch euch. Mit einer halben Stunde Musik nonstop. Da arbeiten wir peu à peu unsere E-Mails ab. Von uns gibt's dazu perfekte gute Laune-Mucke auf die Ohren. Hier ist Taylor Swift mit The Fade of Ophelia.
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9: A8 Karlsruhe Richtung Stuttgart zwischen Pforzheim West und Pforzheim Ost haben wir 6 Kilometer Stop and Go aktuell. Dann gehen wir weiter auf die A8 München Richtung Stuttgart, hier zwischen Märklingen und Mühlhausen. 4 Kilometer Stau, da braucht ihr 20 Minuten länger. Und die schon letzte Meldung kommt von der A81 Heilbronn Richtung Stuttgart zwischen Stuttgart-Zuffenhausen und Leo-Dreieck. Hier 7 Kilometer stockend, 10 Minuten plus. Geblitzt wird zwischen Kohlstetten und Treifelberg in der Abzweigung Richtung Engstingen in der 70er-Zone, danke an Karin. 30 sind erlaubt, Reutlingen-Omenhausen in der Grumeringer Straße, da stehen sie am Brunnen. Und Katja hat noch was entdeckt, in Stuttgart-Hedelfingen in der Hedelfinger Straße, wenn ihr Richtung Lederberg unterwegs seid, da sind 50 erlaubt, danke auch dafür. Wenn ihr sonst noch was gesehen habt, ganz egal ob Staus oder Blitzer, dann meldet es gerne telefonisch oder einfach per WhatsApp an die 08000 75 7000 oder ganz einfach über die Antenne 1 App. Gute Fahrt euch!
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1: Und die nächste Runde, die spielen wir heute mit Rike aus Pfullingen. Guten Morgen.
2: Morgen.
3: Morgen.
1: Grüß dich. Hallo. Rike, du musst den Max aus Affalterbach schlagen, denn der hat gestern unglaubliche 4 Punkte gemeinsam mit Julian geholt.
2: Ui.
1: Ja.
3: Meinst du, du schaffst es?
1: Bisschen Druck.
2: Alles klar.
1: Du zockst heute mit mir, das heißt, ich versuche dir Begriffe zu erklären und ich hoffe, du erratest so viele wie möglich. Und dann schauen wir mal, ob wir am Ende den Max schlagen können. Schiri ist natürlich unser Julian, der wird aufpassen,
3: guck,
1: dass ich
3: genau
1: keine
3: ja.
1: Fehler mache hier. Und falls doch, wird er einfach mal kurz quietschen, ja?
2: Alles klar.
1: Dann starten deine 60 Sekunden ab jetzt.
3: Oh.
1: Man sagt auch, das ist der Typ mit der roten Nase.
2: Rudolf?
1: Ja, und Rudolf ist ein?
2: Ein Rentier.
1: Richtig. Kinder ziehen saumäßig gerne Gummistiefel an und machen dann Folgendes. Auf der
2: Matschepfützen?
1: Ja, ohne Matsche?
2: Pfützen?
1: Richtig, jawohl. Ach Gott, wenn irgendwie mal was verleppert wird irgendwo auf einem Tisch zum Beispiel, dann nimmt man ein Tuch. Ja, scheiße, Tuch, darf
3: ich sagen. Zustand drauf.
1: Okay, wir müssen weitermachen. Jemand, der sich gut auskennt mit Wohnungen, der Sachen konzipiert, dann nennt man ihn auch einen.
2: Architekt?
1: Ja, richtig.
3: Oh.
1: Kleine Kids, die schlummern meist in einem
2: Bett? Kinderwagen?
1: Ja.
2: Babybett,
1: richtig. Babybett ist richtig.
3: Wow.
1: Alter.
3: Aber auch ein Durchmarsch hier. Ey.
1: Meine Herren, warst du stark, Rike. Julian, wie viele Punkte haben wir denn jetzt geschafft? Muss noch selber noch mal nachzählen.
3: Ich muss noch mal nachzählen, es sind so viele. Zahlenraum von 1 bis 4 muss man dafür können. 4 Punkte gibt's. Herzlichen Glückwunsch.
2: Perfekt.
1: Starke Runde. Das heißt, wir sind jetzt punktgleich mit Max aus Affalterbach. Schauen wir mal, wie die Woche voll zu Ende geht. Das heißt, entweder du oder der Max, ihr holt euch dann den Wochensieg für euren Ort.
2: Super.
1: Und wenn ihr jetzt meint, also die 4 Punkte, oh, das schaffe ich lässig noch mehr. Ja, gar kein Problem. Dann schickt uns gerne eine WhatsApp 08000 75 7000. Dann zocken wir als nächstes mit euch.
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0: Tja, der Sommer, der lässt ja heute eher auf sich warten. Das ist ja gerade alles andere als sommerlich draußen. Und deshalb würde ich vorschlagen, sorgen wir mit Mucke für das Sommerfeeling. Und das kommt da definitiv hoch. Kato und John, turn the lights off. Und außerdem beamen wir uns für 2 Minuten 47 ins momentan 32 Grad warme Austin. Reiseleiterin ist Dasha. So klingen sie, die besten Hits von heute, gleich in voller Länge hier bei Hitradio Antenne 1.
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0: Hitradio Antenne 1, das Wetter, und das ist heute ziemlich unbeständig, denn immer wieder ziehen Schauer durchs Ländle. Vor allem ab dem Mittag wird es immer häufiger nass. Die Temperaturen erreichen heute maximal zwischen 16 und 24 Grad. Aktuell gemessen in Mulfingen an der Jagst, in Dettingen an der Erms und in Möcklingen 14 Grad. Und morgen am Feiertag ist es dann ebenfalls grau bewölkt. Später gegen Mittag kommen dann auch dort Regenschauer auf, vereinzelt sogar mit Gewittern, bis maximal 23 Grad dies morgen gibt. Einen schönen Mittwoch wünschen wir euch, und jetzt haben wir es 5 vor 10.
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11: Mit Lena Schaffer, schönen guten Tag. In Hamburg bekommen Streifenwagen künftig ein dauerhaft leuchtendes Blaulicht, damit sie besser sichtbar sind, auch ohne Einsatz. In Baden-Württemberg sieht das Innenministerium dafür aktuell aber keinen Bedarf, weil die Polizeiautos bei uns im Land schon durch Markierungen und spezielle Folien gut erkennbar sind. Übrigens, anders als bei normalem Blaulicht, müssen Autofahrer bei diesem Dauerlicht nicht reagieren oder Platz machen. Und wir schauen nach Dortmund. Ein Schütze, der einen Polizisten angeschossen und sich dann stundenlang mit seinen Kindern in einer Wohnung verschanzt hatte, hatte sich am frühen Morgen gestellt. Laut einem Polizeisprecher gehe es den Kindern den Umständen entsprechend gut. Der 51-Jährige hatte gestern auf einen Polizisten geschossen und war danach in seine Wohnung geflüchtet. Der Polizist wurde nur leicht verletzt. Die genauen Hintergründe sind noch unklar. Große Aufregung gestern an gleich zwei Orten bei uns in Baden-Württemberg. Wegen Gasalarms mussten Menschen in Linkenheim-Hochstetten im Kreis Karlsruhe in Sicherheit gebracht werden. Laut dem Kreisfeuerwehrverband wurde bei Kabelarbeiten eine Gasleitung beschädigt. Der Netzbetreiber konnte die Leitung schnell abschalten. Und in Ammerbuch im Landkreis Tübingen mussten Bewohner eines Wohnhauses auch wegen einer bei Baggerarbeiten beschädigten Gasleitung vorsorglich das Haus verlassen. Auch hier konnte das Leck abgedichtet werden. In wenigen Minuten wird die A8 zwischen Pforzheim Nord und Ost in beide Richtungen für rund 10 Minuten gesperrt. Grund dafür ist ein Software-Update der Lärmschutzeinhausung. Und noch ein weiterer Hinweis. Die Autobahn GmbH bereitet aktuell den Bau einer Grünbrücke bei Darmsbach vor. Ab nächstem Dienstag werden zwischen den Anschlussstellen Karlsbad und Pforzheim West in beiden Fahrtrichtungen die Fahrstreifen verengt.
0: 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Wir starten auf der A6 Heilbronn Richtung Mannheim. Zwischen Bad Rappenau und Sinsheim-Steinsfurt braucht ihr aktuell rund 5 Minuten länger, da man nämlich ein kaputtes Auto auf dem Beschleunigungsstreifen. Die A8 von Karlsruhe nach Stuttgart, zwischen Pforzheim West und Ost, hier solltet ihr aktuell rund 10 Minuten mehr Zeit mitbringen. Die A8 von München nach Stuttgart rauf, zwischen Kirchheim-Tech West und Wendlingen, hier eine ungesicherte Unfallstelle auf dem linken Fahrstreifen. Und die A81 haben wir noch Heilbronn-Stuttgart, hier zwischen Zuffenhausen und dem Leo-Dreieck braucht er aktuell rund eine Viertelstunde länger. Geblitzt wird in Reutlingen-Omenhausen in der Gomaringer Straße 30. In Stuttgart-Hedelfingen auf der Hedelfinger Straße stehen sie im 50er-Bereich, danke Katja. Und in Ortsdurchfahrt Rottenburg-Bieringen stehen sie gleich beidseitig, da sind 30 erlaubt. Vielen Dank unter anderem an Leon. Und wenn ihr auch was gesehen habt, Staus oder Blitzer, meldet uns das per Anruf oder WhatsApp oder natürlich über die Antenne 1 App.
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0: Hallo! Ja, ihr habt es gerade schon in unseren Nachrichten gehört. Falls ihr gerade auf der A8 unterwegs seid, dann wundert euch bitte nicht, dass es da gleich mal vielleicht nicht weitergeht. Denn da bekommt die Lärmschutzeinhausung ein Software-Update. Ich wusste bis dato nicht mal, dass sowas gemacht werden muss. Aber gut, die Autobahn ist deshalb so für rund 10 Minuten gesperrt. Bei uns dagegen läuft alles ohne Unterbrechung. Und zwar weiter mit den besten Hits von heute. Die volle Vielfalt aus den 10ern und den 20ern. Und jetzt den Startschuss für eine halbe Stunde Musik am Stück geben Kato und John, das ist Turn the Lights Off. Hier ist Hitradio Antenne 1.

An dieser Stelle mal ganz viele Grüße nach Böblingen, denn das ist im aktuellen Ranking die Stadt, in der es sich am besten in Baden-Württemberg leben lässt. Ja, wir sagen Glückwunsch und wandern jetzt musikalisch nach Texas Austin. Da wartet Dasha in unserer halben Stunde Musik am Stück hier bei Hitradio Antenne 1.

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6: Zwei Minuten vor 11:30. Der Hitradio Antenne 1 Verkehr, damit ihr gut ankommt und da ist ein bisschen was los auf den Straßen. Wir starten auf der A6 Heilbronn Richtung Mannheim zwischen Bad Rappenau und Sinsheim-Steinsfurt. Da haben wir ein kaputtes Auto. Achtung auf dem Beschleunigungsstreifen. Dann die A8 von München nach Stuttgart zwischen Kirchheimteck West und Wendlingen. Eine Unfallaufnahme. Der linke Fahrstreifen ist hier momentan gesperrt. A8 Stuttgart Richtung Karlsruhe zwischen Pforzheim Süd und Ost. Hier Achtung, liegen Gegenstände, die liegen auf dem rechten und mittleren Fahrstreifen. Eine halbe Stunde Zeitverlust. A81 Heilbronn Richtung Stuttgart zwischen Zuffenhausen und dem Leo-Dreieck. Da solltet ihr mit rund einer Viertelstunde Zeitverlust rechnen. Und auf der B27 zwischen Bad Friedrichshall und Jagstfeld, da liegt wohl ein größerer Stein auf der Fahrbahn. Geblitzt wird in der Ortsdurchfahrt Rottenburg-Bieringen gleich beidseitig. Da sind 30 erlaubt, danke unter anderem an Leon. Im Ortseingang Wolfschlugen stehen sie laut Ljubi, wenn ihr da von Nürtingen kommend reinfahrt in der 50er-Zone. So, und wenn ihr auch was entdeckt habt, völlig egal, ob Stau oder ein Blitzer, meldet uns das. Geht per Anruf oder WhatsApp oder natürlich über die Antenne 1 App.
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0: Ist euch das eigentlich auch schon mal aufgefallen, dass im Kino die Sitze immer rot sind? Ja, und das ist tatsächlich kein Zufall, Freunde.
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0: Ja, die Farbe stammt nämlich noch aus der Zeit der großen Theater- und Opernhäusern. Denn damals stand Rot für Luxus, Eleganz und große Unterhaltung. Ja, und dann hat Rot noch einen ziemlich praktischen Vorteil. Denn wenn das Licht ausgeht, dann werden rote Flächen für unsere Augen immer unauffälliger. Die Sitze treten so optisch in den Hintergrund und der Film rückt in den Mittelpunkt. Und noch was Gutes hat die Farbe Rot. An roten Stoffen sieht man Flecken, Abnutzung und, sagen wir mal, die Nachwirkung von verschütteten Getränken deutlich schlechter als an anderen Farben. So, Freunde, jetzt könnt ihr mit Streberwissen bei den Kollegen glänzen und dementsprechend jetzt Vorhang auf für die nächsten 3 Minuten 13 Kino im Kopf. Das ist nämlich entspannter Soul-Pop von Teddy Swims' Gun Gun Gun. Hier ist Hit Radio Antenne 1 und wir spielen sie euch die besten Hits von heute. 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

0: Gleich genießt ihr wieder eine halbe Stunde Musik am Stück. Wir begleiten euch auf dem Weg zum nächsten Meeting. Da gibt's gleich Motivationsmucke in Form von DJ Sound von David Guetta und Huntrix. Das ist Golden. Ja, oder ihr gönnt euch natürlich gleich den nächsten Kaffee auf der Arbeit. Ja, dann kommt entspannter Pop von Taylor Swift. Mit Opalite gibt's für euch in voller Länge gleich nach den News hier bei Hitradio Antenne 1.
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0: Hitradio Antenne 1, das Wetter. Ja, und der Vormittag bleibt wechselhaft. Mal trocken, mal ein Schauer. Besonders allerdings Richtung Ostalb müsst ihr mal mit kurzen Gewittern rechnen. Heute liegen die Höchstwerte zwischen 16 bis maximal 22 Grad. Aktuell gemessen in Beilstein an der Burg Hohenbeilstein 16 Grad, genau wie momentan in Nähren. Und in Essingen im Remstal momentan 14 Grad. Morgen, da gibt's weiter viele Wolken, immer mal wieder Regen. Die Sonne, die macht da so ein kleines Verschnaufpäuschen mit Temperaturen zwischen 16 bis 23 Grad. Einen wunderschönen Mittwoch wünschen wir euch. Jetzt haben wir es 5 vor 11.
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9: Mit Lena Schaffer. Schönen guten Tag. Die USA haben rund 60 Wirtschaftsräumen und Ländern mit neuen Zöllen gedroht. Der Vorwurf, sie würden nicht ausreichend verhindern, dass Produkte aus mutmaßlicher Zwangsarbeit eingeführt werden oder bestehende Importverbote nicht konsequent genug kontrollieren, so heißt es aus dem Büro des US-Handelsbeauftragten. Betroffen wären unter anderem die EU, Großbritannien und die Schweiz sowie zahlreiche Staaten in Afrika, Asien und Lateinamerika, aber auch Kanada und China. Für sie könnten zusätzliche Zölle von 10 bis 12,5% fällig werden. Kein Bronzezeichen, kein Freibadbesuch. Weil viele Kinder und Jugendliche nicht sicher schwimmen können, wird jetzt über strengere Regeln für Badegäste diskutiert. Der Bundesverband Deutscher Schwimmmeister fordert, dass Kinder und Jugendliche unter 16 Jahren ohne Bronzeabzeichen Freibäder nur noch in Begleitung der Eltern besuchen dürfen. Auch die DLRG unterstützt den Vorschlag. Die Verantwortung liege bei den Erziehungsberechtigten und lasse sich nicht auf das Personal in Schwimmbädern übertragen. Heute entscheidet die UN-Generalversammlung, ob Deutschland nächstes und übernächstes Jahr einen Sitz im mächtigen Sicherheitsrat der Weltorganisation bekommt. Ob Deutschland einen Platz bekommt, ist unklar. Auch Österreich und Portugal wollen in den Rat, doch der Gruppe der westeuropäischen und anderen Staaten stehen nur 2 freie Sitze zu. Im Nationalpark Schwarzwald sorgen aktuell sogenannte Konikponys dafür, dass die Heideflächen nicht zuwachsen, und das hilft der Natur. Die Tiere fressen die hohen Gräser und schaffen dadurch neue Lebensräume für viele Insekten und Vögel, wodurch die Artenvielfalt laut Park deutlich steigt. Ohne die Ponys würden die offenen Bergweiden nach und nach verschwinden, weil sie sonst einfach zuwachsen würden. Insgesamt zeigen die Erfahrungen, dass durch die Beweidung mehr seltene Arten vorkommen und die Natur dort lebendiger wird.
0: 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Und da starten wir auf der A8 München Richtung Stuttgart. Hier hat es zwischen Kirchheimteck West und Wendlingen einen Unfall gegeben. Linker Fahrstreifen ist gesperrt. Und in dem Stau, der sich gebildet hat, hat es jetzt nochmal einen Folgeunfall gegeben. Deshalb ist jetzt hier momentan die Richtungsfahrbahn in Richtung Stuttgart gesperrt. Macht da also einen großen Bogen drumrum. Und dann schauen wir noch auf die A81 Singen Richtung Stuttgart. Zwischen Ehningen und Böblingen-Sindelfingen haben wir ja die Baustelle. Hier dauert es rund 10 Minuten länger. Geblitzt wird in der Ortsdurchfahrt Rottenburg-Bieringen beidseitig, da sind 30 erlaubt. Und im Ortseingang Wolfschlugen von Nürtingen kommend, da hat Lubi einen entdeckt, da sind 50. So, und wenn ihr auch was gesehen habt, völlig egal, ob ein Stau oder ein Blitzer, meldet uns das per Anruf oder WhatsApp oder natürlich über die Antenne 1 App.
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0: Hallihallo. Ja, wir starten jetzt wieder rein in unser Mehrmusikversprechen bei der Arbeit. Das ist ungefähr so bunt wie eure Wasserkiste, die ihr euch im Getränkemarkt zusammengestellt habt. Das ist prickelndes Perle aus den Zehnern. Ein bisschen weniger Blub, also Medium würde ich sagen, kommt mit den 20ern. Und die besten Hits von heute, die sind eiskalt und erfrischender Popsound. Das jetzt mit Taylor Swift und Opalite. Hier ist Hitradio Antenne 1 und damit wünschen wir euch einen wunderschönen Mittwoch.

gehört. Eine halbe Stunde Musik am Stück hier bei Radio Antenne 1. Und in Ulm, da gibt es tatsächlich seit 3 Monaten eine neue 30er-Zone. Und was stellt die Stadt da wohl natürlich als erstes auf? Einen Blitzer. Und der hat sich tatsächlich bezahlt gemacht. Knapp 200 Mal am Tag löst der im Schnitt aus. Keine Sorge, bei uns gibt es kein Tempolimit. Wir bringen euch jetzt mit 128 BPM durch den Arbeitstag. Jetzt mit David Guetta und Huntrix. Das ist Golden. Und wunderschönen Mittwoch euch.

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15: 2:30. 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Eine Meldung habe ich auf der B14 Stuttgart Richtung Backnang zwischen dem Dreieck-Neckar-Park und dem Kappelberg-Tunnel. Hier gibt es momentan einen Feuerwehreinsatz, deshalb dauert es da eine halbe Stunde länger. Also macht da vielleicht einen großen Bogen drumherum oder plant da mehr Zeit ein. Und dann habe ich hier noch die A8 Karlsruhe Stuttgart zwischen Pforzheim West und Süd, die Dauerbaustelle. Hier dauert es rund eine Viertelstunde länger. Der aktuellste Blitzer kommt von Carmen auf der A6 Heilbronn Richtung Nürnberg. Hier stehen sie auf Höhe der Raststätte Hohenlohe 120 erlaubt. Und wenn ihr auch was gesehen habt, völlig egal, ob es ein Stau oder ein Blitzer ist, meldet uns das. Geht per Anruf oder WhatsApp oder natürlich über die Antenne 1 App.
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0: Entweder man liebt es oder man hasst es. Secondhand-Shoppen. Für mich ist es ja absolut gar nichts. Ich bin null der Secondhand-Typ. Aber Freunde, wenn ihr Bock habt, ein Schnäppchen zu schießen, dann passt jetzt mal auf.
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0: Ja, Secondhand-Shoppen ist ja so ein bisschen wie Schatzsuche, ne? Nur mit Glück findet man genau das Shirt oder die Schuhe, die man gesucht hat. Aber jetzt, Freunde, gibt's noch eine einfachere Möglichkeit. Die App Verkado. Ihr macht ganz einfach ein Foto von einem Gegenstand, den ihr haben möchtet. Oder ladet zum Beispiel auch einen Screenshot hoch, also von Sneakern und Co. Und die App sucht euch automatisch nach gebrauchten Angeboten im Netz. Die durchforstet dabei gleichzeitig über 70 Secondhand-Plattformen. So, natürlich für alle, die gerne nachhaltig shoppen oder mal gerne ein Schnäppchen schießen, ist das absolut wirklich eine praktische Sache, die App Verkado. So, kommen wir also vom Schnäppchenfund direkt zum nächsten Musikfund. Das sind Glockenbach und Tom Walker mit Home. Hier ist Hitradio Antenne 1 und wir spielen sie euch die besten Hits von heute.

0: Ich muss ja irgendwie zugestehen, die Woche, die zieht sich irgendwie. Deshalb bin ich richtig froh über diesen Feiertag morgen. Und damit wir diesen Tag hier heute auch noch gut rumbringen, gibt's gleich die doppelte Portion Dance Beats. Einmal Two Colors und das Safri Duo mit Cynical. Und dann heizt uns Bibi Rexha ein. New Religion. Gleich auf der Playlist. Hier bei Hitradio Antenne 1. Die besten Hits von heute.
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0: 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Ja, und jetzt zur Mittagszeit sind noch ein paar Schauer unterwegs. Im Laufe des Nachmittags werden die aber weniger und später zeigt sich dann auch immer öfter mal die Sonne. Die Höchstwerte heute zwischen 16 und 22 Grad. Schauen wir aktuell gemessen in Löwenstein und Gomaringen jeweils 16 Grad und in Neresheim am Kloster 15. Morgen, da bleibt es dann überwiegend bewölkt, immer wieder Regen, örtlich dann teilweise auch mit Gewittern und Maxi-Werte 16 bis 23 Grad. Und damit wünschen wir euch einen schönen Mittwoch. Jetzt haben wir es gleich 5:55.
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8: Mit Lukas Schröder, schönen guten Tag. Kurz vor dem Start eines wichtigen Wirtschaftsforums in St. Petersburg hat die Ukraine die russische Millionenstadt mit Drohnen angegriffen. Nach Angaben von Präsident Zelensky wurden dabei ein Ölterminal im Hafen sowie militärische Ziele auf der Insel Kronstadt getroffen. Russische Behörden bestätigten Schäden an Infrastruktur und mehrere Verletzte, meldeten aber keine Todesopfer in St. Petersburg. Auch in anderen russischen Regionen gab es Angriffe. In der von Russland besetzten Region Donetsk kamen nach Angaben der dortigen Behörden mindestens 7 Menschen ums Leben, als eine Drohne einen Bus traf. Noch immer sind viele Fragen in Dortmund offen. Gegen einen bewaffneten Mann wird jetzt wegen eines versuchten Tötungsdelikts ermittelt. Er hatte gestern einen Polizisten angeschossen und sich stundenlang mit seinen Kindern in einer Wohnung verschanzt. Nach stundenlangen Verhandlungen hatte er sich heute am frühen Morgen ergeben und widerstandslos vom SEK festnehmen lassen. Der Polizist wurde durch den Schuss leicht verletzt. Er hatte eine Schussweste an. Frankreich geht erneut gegen den Online-Händler Shein vor. Wegen Verstößen gegen Verbraucherrechte und Informationspflichten hat die Wettbewerbsbehörde eine Strafe von 22 Millionen Euro verhängt. Die Behörde wirft dem Unternehmen unter anderem Mängel beim Widerrufsrecht sowie fehlende Angaben zu Preisen, Lieferzeiten und Umweltstandards vor. Shein weist die Vorwürfe zurück, spricht von einer unverhältnismäßigen Strafe und kündigt rechtliche Schritte an. Bereits im letzten Jahr musste der Händler Strafe zahlen. Und Aufregung gestern an gleich 2 Orten bei uns in Baden-Württemberg. Wegen Gasalarms mussten Menschen in Linkenheim-Hochstetten im Kreis Karlsruhe in Sicherheit gebracht werden. Laut dem Kreisfeuerwehrverband wurde bei Kabelarbeiten eine Gasleitung beschädigt. Der Netzbetreiber konnte die Leitung aber schnell abschalten. Und in Ammerbuch beim Kreis Tübingen mussten Bewohner eines Wohnhauses auch wegen einer bei Baggerarbeiten beschädigten Gasleitung vorsorglich das Haus verlassen. Aber auch hier konnte das Leck abgedichtet werden.
0: Der Hitradio Antenne 1 Verkehr, damit ihr gut ankommt. Und da starten wir auf der A6 Heilbronn Richtung Mannheim. Vorsicht zwischen Heilbronn unter Eisesheim und Bad Rappenau, da hat ein Laster Ladung verloren. Dann die A6 von Mannheim nach Heilbronn. Zwischen Bad Rappenau und Heilbronn unter Eisesheim, hier haben wir einen kaputten Laster. Achtung auf dem Standstreifen. Dann geht's rauf auf die A8 Stuttgart Richtung München. Zwischen Eichelberg und Märklingen, hier dauert's aktuell über eine halbe Stunde länger. Und Achtung, da liegen verteilt Gegenstände auf der Fahrbahn. Und die B28 noch, Tübingen Reutlingen. Hier zwischen Kusterdingen und Jettenburg ein kaputtes Auto. Der rechte Fahrstreifen ist gesperrt. Geblitzt wird auf der A6 Heilbronn Richtung Nürnberg. Hier auf Höhe der Raststätte Hohenlohe 120 erlaubt. Danke, Carmen. In Horb, wenn er Richtung Mülheim fahrt, stehen sie auf Höhe der St. Ulrichs Kapelle. Da sind 50. Und Ali meldet sich aus Stuttgart. Der sagt, in der Talstraße stehen sie, wenn er Richtung Stadtmitte fahrt, in der 40er-Zone. Staus und Blitzer, meldet auch ihr uns. Geht ganz einfach per Anruf oder WhatsApp oder natürlich über die Antenne 1 App.
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0: Mahlzeit! Eine schöne Mittagspause wünschen wir euch. Und während anderswo vielleicht ein beliebtes Brötchen oder der schnelle Salat auf dem Tisch landet, fahren wir hier musikalisch direkt das volle Buffet auf. Das ist unser Mehrmusikversprechen bei der Arbeit. Das serviert euch jetzt eine halbe Stunde Musik nonstop. Und zwar mit allem, was dazugehört. Die 10er, die 20er und die besten Hits von heute. Ja, und den ersten Gang, den übernimmt jetzt Bibi Rexha mit sommerleichten Beats. Das ist New Religion. Hier ist Hitradio Antenne 1.

0: Snap.
1: Endlich ist es wieder soweit. Morgen findet das Stocherkahnrennen in Tübingen statt. Ich glaube tatsächlich, das ist eines der wohl verrücktesten Spektakel, die wir hier im Ländle haben. Ab 14 Uhr geht's los, falls ihr da zuschauen wollt, rund um den Neckar. Wir drücken da natürlich allen, die mitmachen, die Daumen. Jetzt heißt es erstmal volle Fahrt voraus. Weiter hier in der halben Stunde Musik am Stück bei Hitradio Antenne 1. Und das jetzt mit Two Colors und dem Safri-Duo Cynical.

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8: Gleich 4 Minuten vor 12:30. 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Vorsicht auf der A6 Mannheim Richtung Heilbronn. Zwischen Bad Rappenau und Heilbronn unter Eisesheim, da haben wir einen kaputten Laster auf dem Standstreifen. Dann die A8 von Stuttgart nach München, zwischen Eichelberg und Hohenstadt, eine halbe Stunde Zeitverlust. Und die B29 noch Stuttgart Richtung Aalen, zwischen Schorndorf Ost und der Ausfahrt Plüderhausen, da haben wir eine ungesicherte Unfallstelle. Geblitzt wird in Stuttgart in der Talstraße. Hier, wenn ihr Richtung Stadtmitte unterwegs seid, 40 erlaubt, danke Ali. Im Ortseingang, neben Ortsausgang Geislingen, wenn ihr Richtung Bad Ditzenbach fahrt, hier sind 70 erlaubt, vielen Dank an Thomas. So, und wenn ihr auch was gesehen habt, völlig egal, ob im Stau oder im Blitzer, meldet uns das, geht per Anruf oder WhatsApp oder natürlich über die Antenne 1 App.
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0: Es fühlt sich doch wie ein Freitag an, oder? Einen schönen Mittag hier bei Hitradio Antenne 1. Morgen ist endlich wieder ein Feiertag und dementsprechend haben wir eine kurze Woche. Und da ist natürlich auch wieder so einiges los hier bei uns im Ländle. Und Fachexpertin Sophia aus unserer Hitradio Antenne 1 Redaktion. Du bist ja, wie gesagt, die Feiertagsspezialistin. Was können wir denn morgen so cooles unternehmen? Schieß mal bitte los.
1: Wir starten zuckersüß. Im Tripsdrill Wildpark gibt's gerade ganz viele Jungtiere. Baby-Wildkatzen, Baby-Wildschweine, Baby-Greifvögel, Baby-Yaks und. Also perfekt für so einen kleinen Family-Ausflug und ich habe jetzt Babyfieber.
0: Okay, chill mal bitte ganz kurz, komm mal kurz runter, keinen Milcheinschuss bekommen und weiter, was gibt's noch?
1: Da wird's jetzt richtig lecker und zwar in Tübingen auf dem Afrika-Festival. Wirklich bombastische Spezialitäten, zum Beispiel Nyama Choma, ist ein gegrilltes Fleischgericht aus Kenia, oder die Egose-Suppe aus Westafrika, gemacht aus gemahlenen Melonen oder Kürbiskerne. Boah, geil, Mann.
0: Okay, nie
1: zum
0: gehört.
1: Bummeln, ja, musst du mal probieren, ist wirklich lecker. Okay. Zum Bummeln hat's da aber auch so einiges und ich sage euch, ihr geht nicht mit leeren Händen nach Hause. Morgen geht's los ab 10 Uhr und das Fest ist dann bis Samstagabend für euch am Start. Aber nicht vergessen, es ist auch noch Spargelzeit, ne? Mm. Und da gibt's in Hessigheim im Kreis Ludwigsburg das Spargelhoffest mit Liveband und falls es regnet, sitzt ihr trotzdem im Trockenen.
0: Das ist doch wirklich wunderbar. Klingt alles richtig geil. Vielen Dank, Sophia. Ja, und mit dieser Freitagsstimmung, da feiern wir jetzt noch den Mittag. Und das machen wir mit sommerlichen Beats, die kommen von Cat's Eye. Das ist Gabriella. Hier ist Hit 3.

0: Es ist Mittagspause im Ländle und wir servieren euch den neuesten Pop-Hit von Leonie. Das ist Don't Worry und damit seid ihr gleich relaxed für die Schlange in der Kantine. Solltet ihr hingegen schon Pause gemacht haben und das Fresskoma kickt rein, dann weckt er euch gleich mit einer absoluten Ohrwurm-Garantie. Alex Warren mit Fever Dream. Das sind sie, die besten Hits von heute. Gibt's gleich hier bei Hitradio Antenne 1.
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0: Hitradio Antenne 1, das Wetter ja und der Regen hat sich weiter ausgebreitet übers Ländle. Aber es gibt auch eine gute Nachricht. Am Nachmittag wird's nach und nach freundlicher. Da drückt sich dann auch immer öfter mal die Sonne raus. Die Temperaturen heute liegen zwischen 16 und 22 Grad. Aktuell gemessen in Widdern an der Jagst und auch in Bodelshausen 17 Grad. In Abtsgmünd im Kochertal 16 Grad. Schauen wir noch auf morgen. Da kommt dann im Nordwesten der nächste Regenschub übers Ländle vorbei. Und dazu kommen dann noch einzelne Gewitter, aber die Temperaturen liegen schön mild zwischen 16 und 23 Grad. Und damit wünschen wir euch einen wunderschönen Mittwochmittag. Und jetzt haben wir es gleich 5 vor 1.
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14: Mit Lukas Schröder, schönen guten Tag. Viele Fragen offen nach dem Fund einer Frauenleiche im Bodensee. Die Behörden ermitteln aktuell die Identität der Leiche. Ob sie obduziert wird, ist noch immer unklar. Zusätzlich müssen die Ermittler klären, ob es sich bei dieser Leiche um die Frau handelt, die laut Zeugenaussagen am Sonntag auf einer Bodenseefähre über Bord gegangen sein soll. Einer Polizeisprecherin zufolge sei ein Zusammenhang weiterhin unklar. Die USA haben rund 60 Wirtschaftsräumen und Ländern mit neuen Zöllen gedroht. Der Vorwurf, sie würden nicht ausreichend verhindern, dass Produkte aus mutmaßlicher Zwangsarbeit eingeführt werden oder bestehende Importverbote nicht konsequent genug kontrollieren. So heißt das aus dem Büro des US-Handelsbeauftragten. Betroffen wären unter anderem die EU, Großbritannien und die Schweiz sowie zahlreiche Staaten in Afrika, Asien und Lateinamerika, aber auch Kanada und China. Für sie könnten zusätzliche Zölle von 10 bis 12,5% fällig werden. Heute entscheidet die UN-Generalversammlung, ob Deutschland nächstes oder übernächstes Jahr einen Sitz im mächtigen Sicherheitsrat der Weltorganisation bekommt. Ob Deutschland einen Platz erhält, ist unklar. Auch Österreich und Portugal wollen in den Rat. Doch der Gruppe der westeuropäischen und anderen Staaten stehen nur zwei freie Sitze zu. Und Tofu-Produkte sind in deutschen Supermärkten teilweise schwerer erhältlich, da die Nachfrage nach dem Lebensmittel derzeit deutlich steigt. Handelsunternehmen wie Rewe berichten von Engpässen und teils leeren Regalen. Gleichzeitig stoßen einzelne Hersteller sogar an Produktionsgrenzen. Nach Angaben von Rewe und dem Produzenten wie Taifun ist die Versorgung derzeit eingeschränkt. Eine Normalisierung wird erst für Ende des Jahres oder später erwartet. Besonders in Städten und bei jüngeren Konsumenten ist die Nachfrage zuletzt stark gestiegen.
0: Der Hitradio Antenne 1 Verkehr, damit ihr gut ankommt. Vorsicht auf der A6 Mannheim Richtung Heilbronn. Hier haben wir zwischen Bad Rappenau und Heilbronn unter Eisesheim einen kaputten Laster, der da auf dem Standstreifen steht. Dann haben wir Spanngurte, einmal auf der A81 Heilbronn-Würzburg zwischen Osterburgen und Boxberg und auf der A81 Singen-Stuttgart zwischen Böblingen-Sindelfingen und Böblingen-Ost. Dann wechseln wir auf die 81 Singen-Stuttgart zwischen dem Sindelfingen-Ost und dem Stuttgarter Kreuz. Da haben wir ein kaputtes Auto. Rechter Fahrstreifen ist hier momentan gesperrt. Und die B29 Stuttgart-Ahlen. Hier ein kaputtes Auto zwischen Schorndorf-Ost und der Ausfahrt Plüderhausen. Der aktuellste Blitzer kommt von Thomas. Da stehen sie im Ortsausgang Geislingen Richtung Bad Ditzenbach. Da sind 70 erlaubt. Und wenn ihr auch was gesehen habt, Staus oder Blitzer, meldet uns das per Anruf oder WhatsApp oder natürlich über die Antenne 1 App.
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0: Mahlzeit! Es ist Mittwoch oder wie Marc aus Reutlingen ihn nennt, der Tag, an dem man schon mal überlegt, welche Mails auch noch bis nach dem Feiertag warten können. Ja, grundsätzlich kein schlechter Gedanke. Bei uns könnt ihr eure To-Do-Liste jetzt für einen Moment auch mal ausblenden und euch ganz einfach euren Lieblingshits widmen. Denn jetzt startet unser Mehrmusikversprechen bei der Arbeit und das ist eure halbe Stunde Musik nonstop mit den 10ern, den 20ern und den besten Hits von heute. Tja, und die kommen jetzt erstmal von Alex Warren mit Fever Dream. Hier ist Hitradio Antenne 1 und euch wünschen wir jetzt einen wunderschönen Mittwochmittag.

Ihr seid mittendrin in einer halben Stunde Musik am Stück hier bei Hitradio Antenne 1. Und Leonie hat gerade erst angekündigt, dass es bald neue Mucke geben wird und sie nächstes Jahr wieder auf große Tour gehen wird. Und bis dahin genießen wir sie mit entspanntem Pop. Das ist Don't Worry, Hitradio Antenne 1.

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16: 3 Minuten vor 1:30. 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Vorsicht auf der A8 Karlsruhe Richtung Stuttgart. Auf Höhe der Ausfahrt Leonberg West, da haben wir eine Ölspur. Der rechte Fahrstreifen ist hier momentan gesperrt. Dann die A8 Stuttgart Richtung München, zwischen Eichelberg und Hohenstadt. Hier solltet ihr mit rund einer halben Stunde Zeitverlust rechnen. Dann wechseln wir auf die A81 Singen Richtung Stuttgart, zwischen Sindelfingen Ost und dem Stuttgarter Kreuz. Hier haben wir ein kaputtes Auto, rechter Fahrstreifen ist hier momentan gesperrt. Und dann noch die B29 Stuttgart Richtung Aalen, zwischen Schorndorf Ost und der Ausfahrt Plüderhausen. Da bitte aufpassen, da haben wir ein kaputtes Auto. Geblitzt wird, wenn er von Ilshofen nach Rudelsdorf fahrt, hier auf Höhe der Abzweigung Groß-Altdorf. Da sind 70 erlaubt. Danke Martina für den aktuellsten Blitzer. Und wenn ihr auch noch was entdeckt habt, völlig egal, ob es ein Stau oder ein Blitzer ist, meldet uns das. Geht ganz einfach per Anruf oder WhatsApp oder natürlich über unsere Antenne 1 App.
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0: Hitradio Antenne 1 ist bei euch und es ist ja so, hier bei uns im Sender gibt es eine Frau, die ist per Du und Du mit den Weltstars, ne? Sie hat Jason Derulo getroffen, Ed Sheeran und ist quasi ja unser Gossip Girl, wenn man so möchte. Von ihr bekommt man alle Facts rund um Künstler, Newcomer, sie hat den Überblick. Und jetzt gibt's was Neues von Shabusi.
1: Ja.
0: Das wird ja nicht ein normales Album, sondern es wird ja so ein bisschen anders diesmal, ne? Was der da macht.
1: Ja, es wird tatsächlich ein ziemlich außergewöhnliches Projekt, an dem er da gerade arbeitet. Und zwar ist sein neues Album im Prinzip ein Western-Film, nur eben zum Hören.
0: Aha.
1: Es geht um Cherry Lee, das ist die Tochter von einem Sheriff, der allerdings getötet wurde.
0: Okay.
1: Sie begibt sich dann auf einen Rachefeldzug und verliebt sich dabei ausgerechnet in einem Kerl aus der gegnerischen Gang. Und was ich eben so spannend finde, ist, dass das nicht nur über Songs erzählt wird, sondern so richtig mit Erzähler und ganz viel Western-Atmosphäre. Also es ist eigentlich fast wie ein Kinofilm, nur eben für die Ohren.
0: Okay, cool. Also bin ich mal sehr, sehr gespannt, wie das denn klingen wird. Ein bisschen müssen wir uns noch gedulden. Das Album kommt am 31. Juli raus. Aber ich würde vorschlagen, dann hören wir so lang einfach noch einen seiner größten Hits, den er je hatte. Das ist A Bar Song, einer der besten Hits von heute. Und die gibt's gleich hier bei uns bei Hitradio Antenne

0: Bevor er sich entschieden hat, Mucke zu machen, war er Profi-Turmspringer in der Schulmannschaft. Ja, mittlerweile springt er aber vom Piano auf seinen... Mittlerweile, tut mir leid, ich habe heute tierische Unterstützung von meiner Schwester, ihrem Hund Bruno, und irgendwas scheint er jetzt gesehen zu haben. Jedenfalls, er war Profi-Turmspringer in der Schulmannschaft. Mittlerweile springt er nur noch vom Piano, und zwar auf seinen Konzerten. Benson Boone ist das mit Sorry, I'm Here for Someone Else, gleich auf der Playlist. Ja, und dann schallert gleich Dance-Pop aus euren Boxen. New Religion, Bibi Rexha ist am Start. Hier ist Hitradio Antenne 1 und wir spielen sie euch, die besten Hits von heute.
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0: Hitradio Antenne 1, das Wetter. Ja, und jetzt am Nachmittag ziehen die letzten Schauer auch langsam ab. Dann werden die trockenen Phasen immer länger. Und die Sonne kommt dran, stellenweise auch noch raus. Temperaturen heute liegen zwischen 16 bis 22 Grad. Schauen wir nach Ötheim an den Kocher, hier 18 Grad. In Dustlingen ebenfalls 18 und Heubach am Rosenstein momentan 16 Grad. Schauen wir auf morgen, der Feiertag. Da haben wir kaum Sonne, dafür immer mal wieder Regen. Ab dem Nachmittag örtlich auch vereinzelt Gewitter. Die Temperaturen morgen liegen zwischen 16 bis 23 Grad. Einen schönen Mittwoch wünschen wir euch. Jetzt haben wir es gleich 5 vor 2.
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21: Mit Lukas Schröder. Guten Tag. Trotz massiver Kampfhandlungen im Ukraine-Krieg sieht die Bundesregierung eine Chance, dass sich in den kommenden Monaten wieder Gesprächsmöglichkeiten mit Russland über ein mögliches Ende des Krieges ergeben könnten. Regierungskreise sprechen von einem Fenster für Gespräche, rechnen aber eher mit Monaten als mit kurzfristigen Fortschritten. Diskutiert wird demnach noch, in welchem europäischen Format mögliche Gespräche geführt werden könnten. Deutschland, Frankreich und Großbritannien dürften dabei weiter aber eine zentrale Rolle spielen. Am Bodensee ist jetzt die Frauenleiche identifiziert worden. Nach Angaben der Polizei handelt es sich um eine 24-Jährige aus dem Bodenseekreis, die zuvor mutmaßlich zwischen Meersburg und Konstanz von einer Fähre über Bord gegangen war. Die Kriminalpolizei Konstanz hat die Ermittlungen übernommen und eine Obduktion angeordnet, um die genauen Umstände des Todes zu klären. Zuvor war die Frau am Schweizer Ufer bei Güttingen tot aus dem Wasser geborgen worden. Wer den Kölner Dom besichtigen möchte, zahlt in Zukunft 12 Euro Eintritt. Bei uns in Baden-Württemberg gibt's da teils deutlich günstiger Möglichkeiten, was ihr in eurer Freizeit machen könnt. Kirchlich kühl ist es zum Beispiel auch in Höhlen. Davon gibt es auf der Schwäbischen Alb ja gleich mehrere. Am Hohe Fels in Schellklingen kostet der Eintritt gerade mal 4,50 Euro. Wem es um Aussicht geht, kann für 4 Euro den 51 Meter hohen Blaserturm im historischen Zentrum von Ravensburg besteigen. Und wer lieber aufs Schiff statt ins Kirchenschiff möchte, der nimmt die Fähre von Konstanz nach Meersburg und zahlt für eine Strecke 4,30 Euro. Und wer heute und in den nächsten Tagen mit dem Auto unterwegs ist, sollte sich auf volle Straßen einstellen, denn laut dem ADAC Württemberg dürfte einiges los sein auf den Autobahnen. Vor allem auf der A5 zwischen Karlsruhe und Heidelberg, der A6 zwischen Heilbronn und Mannheim und der A8 zwischen Karlsruhe und Stuttgart. Grund ist natürlich das Ende der Pfingstferien. Viele Menschen würden außerdem das verlängerte Wochenende für einen Kurzurlaub oder Ausflüge nutzen.
0: Der Hitradio Antenne 1 Verkehr, damit ihr gut ankommt auf der A6 Heilbronn Richtung Mannheim. Zwischen Bad Rappenau und Sinsheim-Steinsfurt, Achtung, da liegen Reifenteile auf der Fahrbahn. A8 Karlsruhe-Stuttgart, in der Ausfahrt Leonberg-West, da haben wir eine Ölspur, der rechte Fahrstreifen ist hier momentan gesperrt. A81 Singen Richtung Stuttgart, zwischen den Sindelfingen-Ost und dem Stuttgarter Kreuz, da haben wir ein kaputtes Auto, der rechte Fahrstreifen ist momentan gesperrt. Dann wechseln wir auf die B29 Stuttgart Richtung Aalen, zwischen Schaundorf-Ost und Blüderhausen, da haben wir ein kaputtes Auto, bitte aufpassen. Genau wie auf der B464 Böblingen-Reutlingen zwischen Böblingen-Hulb und Holzgerlingen. Geblitzt wird, wenn ihr von Ilshofen nach Rudelsdorf unterwegs seid. Hier auf Höhe der Abzweigung Groß-Altdorf 70 erlaubt, danke Martina. Und auf der B14 hat Charlie einen entdeckt von Schwäbisch Hall nach Stuttgart. Hier stehen sie auf Höhe vom Parkplatz Sörenberg, da sind 120 erlaubt. Wenn ihr auch was entdeckt habt, völlig egal, ob es ein Stau oder ein Blitzer ist, da freuen wir uns über eure Meldung. Geht ganz einfach, entweder ihr ruft an oder schickt uns eine WhatsApp hier direkt ins Studio an die 08000 75 7000 oder ihr nutzt dafür natürlich die Antenne 1 App.
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0: Salü! Tja, kaum Kaum hat die Woche angefangen, ist sie irgendwie auch schon fast wieder vorbei. Noch einmal morgens zur Arbeit aufstehen und zack, dann ist auch schon Freitag. Morgen, beziehungsweise Wochenende. Morgen genießen wir aber erstmal den Feiertag. Und falls ihr noch gar keinen Plan habt, was ihr machen sollt, ich habe einen Tipp. In Tübingen steigt morgen wieder das legendäre Stocherkahn-Rennen. Vorher haben wir aber erstmal noch unsere legendäre halbe Stunde Musik am Stück. Mit den Zehnern, den Zwanzigern und den besten Hits von heute. Und da geht's jetzt direkt los mit Bebe Rexha und New Religion. Hier bei Hitradio Antenne 1.

Nachmittag. Da wird's wohl auf den Autobahnen wieder voll, denn traditionell ist das heute einer der staureichsten Tage des Jahres, also der Tag vor Fronleichnam. Solltet ihr da also heute unterwegs sein, dann nehmt euch auf jeden Fall bitte genügend zu trinken mit und denkt immer dran, wenn der Stau mal nervt, wir hier bei Hitradio Antenne 1, wir sind 24/7 bei euch und schicken euch da nur die guten Vibes rüber, das könnt ihr euch nicht vorstellen. Und damit geht's auch jetzt weiter hier in unserer halben Stunde Musik am Stück mit Gute-Laune-Maker Benson Boone. Hier ist Hitradio Antenne.

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13: 3:05. Der Hitradio Antenne 1 Verkehr. Damit ihr gut ankommt auf der A7, mal bitte aufpassen, wenn ihr von Würzburg nach Ulm fahrt, zwischen Niederstotzingen und Langenau, da haben wir eine Unfallaufnahme. Der rechte Fahrstreifen ist hier momentan gesperrt. A8 Karlsruhe-Stuttgart, in der Ausfahrt Leonberg-West, da haben wir eine Ölspur. Der rechte Fahrstreifen ist gesperrt. Und die A81 Heilbronn Richtung Stuttgart, zwischen Zuffenhausen und dem Leo-Dreieck, hier dauert es aktuell rund eine Viertelstunde länger. Geblitzt wird auf der B14, Schwäbisch Hall Richtung Stuttgart. Hier stehen sie auf Höhe vom Parkplatz Sörenberg. 120 erlaubt, danke Charlie. Und auf der B10 Stuttgart-Ulm stehen sie in der Ausfahrt, wenn er Richtung Donsdorf fahrt. Da sind 50 erlaubt, vielen Dank an Jens. Und jetzt seid ihr dran. Wenn ihr noch was gesehen habt, völlig egal, ob ein Stau oder ein Blitzer, meldet uns das. Das geht per Anruf oder WhatsApp oder natürlich über unsere Antenne 1 App.
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Taylor Swift, die hat ja in ihrer Karriere wirklich schon so ziemlich alles erreicht. Grammy-Rekorde aufgestellt, ausverkaufte Welttourneen und Milliarden an Streams gesammelt. Und einen Wunsch, den hat sie sich aber offenbar erst jetzt erfüllen können. Ihr neuer Song, der am Freitag rauskommt, wird der Titelsong zum neuen Film Toy Story 5. Auf Instagram hat sie das ja mit voller Stolz verkündet und gesagt, ey, die Filmreihe liebe ich schon, seit ich als Fünfjährige den ersten Teil gesehen habe. Und beim Titel des Liedes, muss man sich sagen, hätte sie sich kaum was Komplizierteres aussuchen können. Es klingt wie ein absoluter Zungenbrecher. I knew it, I knew you. Kommt, wie gesagt, am Freitag raus. Und selbstverständlich hört er den direkt bei uns als erstes. Am Freitag um 7:15 bei unseren Wachmachern. Da kommt die große Premiere hier bei uns. Ja, so lange gibt's jetzt Taylor Swift erstmal mit ihrer aktuellen Nummer. Das ist The Fate of Ophelia. Einer der besten Hits von heute hier bei Hitradio Antenne 1.

0: Hier ist das Radio Antenne 1 für euch. Einmal noch durchziehen, dann starten wir hier ins ganz lange Wochenende. Dazu DJ Wiz und David Guetta. Gleich unser Rückenwind nach den News. Und dann natürlich die extra Energie für alle, die nicht frei haben, mit Turn the Lights Off. Dance, der jetzt schon ein bisschen nach Freiheit klingt, auch gleich hier bei uns. Das sind die besten Hits von heute hier bei Hitradio Antenne 1 für euch in der nächsten halben Stunde.
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0: Radio Antenne 1, das Wetter ist so ein bisschen Fenster auf, Fenster zu, Jacke an, Jacke aus, Wetter, es ist alles mit dabei, Wolken, Regen, aber auch Sonnenschein. Die Schauer ziehen sich aber jetzt am Nachmittag immer weiter zurück, es wird freundlicher, vor allem am Feierabend 16 bis 22 Grad. Morgen dann erstmal Sofa-Stimmung, viele Wolken, Wind, immer wieder Regen und einzelne Gewitter, aber auch dann sonnige Abschnitte, die dabei sind. Ich wünsche euch einen tollen Mittwoch, wir haben jetzt gleich 5:05.
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12: Mit Lukas Schreuder, guten Tag. Der tödliche Unfall im Spaßbad Miramar in Weinheim im Rhein-Neckar-Kreis beschäftigt jetzt die Gerichtsmediziner. Die Obduktion soll die nächsten Tage erfolgen. Ein vorläufiges Ergebnis könnte es nächste Woche geben. Ein endgültiges dürfte aber noch Monate dauern. Der 25-Jährige war am Pfingstsamstag nach bisherigen Erkenntnissen in einer Rutsche mit mehreren Personen zusammengestoßen und dabei bewusstlos geworden. Er starb wenige Tage später im Krankenhaus. Baden-Württemberg ist im Bundesländer-Ranking der Steuerbearbeitungszeiten deutlich zurückgefallen und liegt mit durchschnittlich 45 Tagen nur noch auf Platz 8. Im Vorjahr hatte das Land mit 41 Tagen noch Rang 4 belegt. Der Bund der Steuerzahler kritisiert die längeren Bearbeitungszeiten und verweist auf große Unterschiede innerhalb des Landes sowie im Vergleich zu anderen Bundesländern. Dort tragen laut Verband auch digitale Verfahren zu schnelleren Abläufen bei. Die schnellsten baden-württembergischen Ämter bei der durchschnittlichen Bearbeitungszeit sind dennoch Sinsheim, Schwetzingen und Tauberbischofsheim. Mehr als ein Drittel der Menschen in Deutschland berichtet laut RKI von regelmäßigen Schlafproblemen. Besonders häufig seien unter anderem Durchschlafstörungen. Insgesamt haben Schlafprobleme im Vergleich vor rund 15 Jahren deutlich zugenommen. Mögliche Ursachen sehen Forschende unter anderem in der zunehmenden Smartphone-Nutzung sowie in gesellschaftlichen Belastungen. Und die Zahl der Einbürgerungen in Deutschland ist im letzten Jahr deutlich gestiegen und hat mit weit über 300.000 Fällen einen neuen Höchststand erreicht. Das entspricht einem Plus von 14% und ist der höchste Wert seit Beginn der Statistik im Jahr 2000. Besonders viele Einbürgerungen entfielen auf Menschen aus Syrien, gefolgt von türkischen und russischen Staatsangehörigen. Im Schnitt lebten die Eingebürgerten zuvor rund 12 Jahre in Deutschland.
0: Der Hitradio Antenne 1 Verkehr, damit ihr gut ankommt. Wir schauen zuerst auf die A7 Würzburg Richtung Ulm zwischen Giegingen-Herbrechtingen und Langenau. 6 Kilometer Stau, da läuft eine Unfallaufnahme eine gute halbe Stunde länger. Dann A8 Karlsruhe Richtung Stuttgart bei der Ausfahrt Leonberg West, da eine Ölspur auf dem rechten Fahrstreifen. Auch da eine ungesicherte Unfallstelle. A8 Stuttgart Richtung München zwischen Eichelberg und Mühlhausen. 4 Kilometer Stau, auch da läuft eine Unfallaufnahme. Leider fast 50 Minuten länger. Dann die B19 Giegingen an der Brenz Ahlen zwischen Oberkochen Süd und Ahlen Oberkochen Nord in beiden Richtungen eine Unfallaufnahme. Und B29 Stuttgart Richtung Ahlen zwischen Loch West in Weimars und Loch Ost, da steht ein kaputtes Auto. Und es wird geblitzt, B10 Göttingen Richtung Geislingen an der Ausfahrt Donsdorf, da ist 50. Und nochmal B10 Stuttgart Richtung Ulm bei der Ausfahrt Donsdorf, ebenfalls 50. Ist der gleiche Blitz, habe ich euch zweimal durchgegeben. Sorry, aber jetzt seid ihr doppelt gewarnt. Und wenn ihr jetzt auch noch was habt, egal ob Stau oder Blitzer, ich freue mich ja auch über eure Meldung, geht telefonisch, gerne auch per WhatsApp, immer kostenlos an der 08000 75 7000, gerne auch per Antenne 1 App. Kommt gut an.
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0: Antenne 1. Und was steht noch an hier in Baden-Württemberg? Der Robert ist dran.
13: Vielleicht noch einen Steak auf den Grill werfen oder so. Mal gucken.
0: Oh, das klingt gut. Und bevor wir den Grill anschmeißen, gönnen wir uns hier nochmal Support. Bei der Arbeit und das mit Musik nonstop. Die halbe Stunde Hits für euch mit der meisten Abwechslung heißt die 10er, die 20er. Und natürlich die besten Hits von heute hier bei Hitradio Antenne 1. Sie sind DJ Beats. Gone, gone, gone. David Guetta, Teddy Swims und Tones.

Hier ist Radio Antenne 1 für euch. Mittendrin in der halben Stunde Hits nonstop am Mittwoch, an dem irgendwie Regenschirm und Sonnenbrille gemeinsam Ausgang haben. Aber wir halten hier an der Sonne fest. Und das mit den besten Hits von heute. Sonnenschein pur mit Turn the Lights Off. Die besten Hits von heute. 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

0: Der Hitradio Antenne 1 Verkehr, damit ihr gut ankommt. Vorsicht aktuell bitte auf der A5 Heidelberg Richtung Karlsruhe zwischen Nord und Durlach. Da haben wir eine ungesicherte Unfallstelle. Dann A7 Würzburg Richtung Ulm zwischen Giengen, Herbrechtingen und Langenau. Eine halbe Stunde Zeitverlust, 6 Kilometer Stau. A8 Stuttgart Richtung München zwischen Eichelberg und Mehlhausen. 4 Kilometer Stau, eine Unfallaufnahme 50 Minuten länger. Dann ein Unfall im Baustellenbereich und zwar auf der A81 Singen in Richtung Stuttgart zwischen Empfingen und Horb am Neckar. Außerdem noch mal eine Unfallstelle B3 Karlsruhe Richtung Heidelberg zwischen Krötzingen und Weingarten. Dann wird geblitzt auf der B10 Göttingen Richtung Geislingen an der Ausfahrt Donsdorf. Da ist 50. Danke Helene fürs Melden. Und wenn ihr auch noch was habt, egal ob Stau oder Blitzer, ich freue mich hier auch über eure Meldung. Telefonisch gerne auch einfach per WhatsApp, natürlich kostenlos an der 08000 75 7000. Gern auch per Antenne 1 App. Gute Fahrt euch, kommt gut an.
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Ich wünsche euch einen wunderschönen Nachmittag. Morgen ist Feiertag und der Neckar wieder voll mit einer Horde an verkleideten, verrückten Menschen, die alles geben und da um die Wette patteln. Beim offiziellen Stocherkannrennen in Tübingen feiert morgen nämlich sein 70-jähriges Jubiläum. Und ich sag euch was, Hut ab an alle, die da morgen am Start sind. Denn ich habe das auch mal versucht. Ich habe versucht, mit so einem Stocherkann einmal um die Platanallee zu schippern und keine Chance. Ey, allein diesen Holzstab zu heben, hat mich alles gekostet und es war auch wirklich eine einmalige Sache, denn ich hatte das Ding dann direkt ins Wasser fallen lassen und alle waren sauer auf mich. Also ich hoffe, morgen sind da dann Profis am Start, aber natürlich dürft ihr auch gern im Trockenen bleiben, zuschauen und anfeuern. Um 13 Uhr geht's los in Tübingen mit der Kostümparade und dann wird alles gegeben, denn wir wissen, das letzte Team muss wieder einen halben Liter Lebertran trinken. Ekelhaft. Wir bleiben hier lieber beim guten Cappuccino und dazu die besten Hits von heute. Hier ist Be Mine von Kamrat bei Hitradio Antenne 1.

0: Hier ist Radio Antenne 1 für euch gleich mit Musik nonstop. Gänsehaut. Zum Mitsingen gibt's sie gleich von Ed Sheeran. Mega geiler Dance-Pop-Hit, Sapphire. Nach den News am Start und dann einmal dieses Alles-wird-gut-Gefühl im stressigen Alltag kommt mit Pop-Prinzessin Leonie aus Deutschland. Auch hier dabei bei Hitradio Antenne 1. Sie hört die besten Hits von heute.
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0: Hitradio Antenne 1, das Wetter. Die Schauer, die ziehen sich jetzt am Nachmittag Gott sei Dank immer weiter zurück. Es wird freundlicher in Baden-Württemberg, vor allem am Feierabend. Können wir mit einigen Sonnenstrahlen immer wieder draußen sitzen, 16 bis 22 Grad dazu maximal. Morgen dann ganz viel Zeit zum Drinnen, Relaxen, viele Wolken und Wind, immer wieder Regen und dann auch einzelne Gewitter, aber auch sonnige Abschnitte für so einen kleinen Feiertagsspaziergang. Ich wünsche euch einen tollen Mittwoch. Wir haben jetzt 5:05.
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11: Mit Lukas Schröder, schönen guten Tag. Trotz massiver Kampfhandlungen im Ukraine gerade in der letzten Nacht sieht die Bundesregierung eine Chance, dass sich in den kommenden Monaten wieder Gesprächsmöglichkeiten mit Russland über ein mögliches Ende des Krieges ergeben könnten. Regierungskreise sprechen von einem Fenster für Gespräche, rechnen aber eher mit Monaten als mit kurzfristigen Fortschritten. Diskutiert wird demnach noch, in welchem europäischen Format mögliche Gespräche geführt werden könnten. Deutschland, Frankreich und Großbritannien dürften aber dabei wieder eine zentrale Rolle spielen. Der Hausärzteverband Baden-Württemberg protestiert gegen die geplanten Sparmaßnahmen der Bundesregierung im Gesundheitswesen und ruft die Praxen zu einer symbolischen Aktion auf. In der kommenden Woche soll in jedem Wartezimmer jedes zweite Sitzplatzangebot gesperrt werden. Hintergrund sind die geplanten Änderungen bei der Vergütung in der hausarztzentrierten Versorgung, die aus Sicht des Verbands zu einer Verschlechterung der Versorgung führen könnten. Kritisiert werden insbesondere die finanziellen Abschläge bei zusätzlicher Patienteneinschreibung sowie weitere geplante geplante Ausgabenbremsen im Gesundheitssystem. Jetzt steht fest, um wen es sich bei der toten Person im Bodensee handelt. Nach Angaben der Polizei soll es sich um eine 24-Jährige aus dem Bodenseekreis handeln, die zuvor mutmaßlich zwischen Meersburg und Konstanz von einer Fähre über Bord gegangen war. Die Kripo hat die Ermittlungen aufgenommen und eine Obduktion angeordnet, um die genauen Umstände des Todes zu klären. Zuvor war die Frau am Schweizer Ufer bei Güttingen tot aus dem Wasser geborgen worden. Und das Studierendenwerk Stuttgart spricht sich für eine Erhöhung des BAföG aus und verweist auf steigende Lebenshaltungskosten, insbesondere bei Mieten und Alltagsausgaben. Die aktuelle Förderung reiche vielerorts nicht mehr aus, um die tatsächlichen Kosten eines Studiums abzudecken. Die Folge seien häufiger notwendige Nebenjobs und eine stärkere finanzielle Belastung vieler Studierender. Nach Einschätzung des Studierendenwerks verstärkt das den Druck im Studium und erschwert auch teilweise die Konzentration auf das Studium selbst.
0: Der Hitradio Antenne 1 Verkehr, damit ihr gut ankommt. A5 Heidelberg Richtung Karlsruhe zwischen Bruchsal und Karlsruhe Mitte 7 Kilometer Stau, 20 Minuten Zeitverlust. A5 Heidelberg Richtung Karlsruhe zwischen Karlsruhe Nord und Durlach, da eine ungesicherte Unfallstelle. Dann A6 Mannheim Richtung Nürnberg zwischen Sinsheim, Steinfurt und Heilbronnecker Sulm, 9 Kilometer Stau, 40 Minuten Zeitverlust. Wir haben die A8 Stuttgart Richtung München zwischen Eichelberg und der Ausfahrt Hohenstadt. 8 Kilometer Stau, 20 Minuten länger. A81 Heilbronn Richtung Würzburg zwischen der Raststätte Jagsthal Ost und Osterburg. Und da nochmal Reifenteile auf der Fahrbahn. Dann ein Unfall im Baustellenbereich auf der A81 Singen Richtung Stuttgart zwischen Empfingen und Horb am Neckar. Und B10 B14 Stuttgart die Uferstraße zwischen Leutze-Tunnel und dem Dreieck Neckarpark. 2 Kilometer Stau. Dann wird geblitzt am Ortsausgang St. Johann Württingen in Richtung Bleistetten in der Hartbergstraße. Da ist 50, danke Dieter. Und Alpesbach noch ein Blitzer Richtung Schramberg gegenüber vom Kloster, da ist 30, danke lieber Mike. Staus und Blitzer meldet auch ihr hier gern jederzeit telefonisch, wenn ihr wollt, gerne auch einfach per WhatsApp an der 08000 75 7000. Gerne auch per Antenne 1 App.
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12: Donnerstag, Freitag, Samstag, Sonntag Ruhe. Und dann vielleicht mal ein bisschen gechillt in die Sauna.
0: Das klingt gut. Macht's am besten wie Eike aus Hechingen und gönnt euch vorab hier noch das gute Feeling mit der richtigen Musik. Die meiste Abwechslung gibt's hier gleich mit entspannten DJ-Beats von Avicii. Dance Queen Pink ist mit am Start. Und dann natürlich gute Laune für alle, die leider nicht frei haben. Hier mit Pop von Leonie. Hier ist Don't Worry bei Hitradio Antenne 1.

Hier ist das Radio Antenne 1 bei euch, während ihr euch vielleicht den nächsten Cappuccino gönnt. Denn ein Drittel von uns kann sich ein Leben ohne Kaffee tatsächlich nicht vorstellen. Zwei Drittel können sich ein Leben ohne Musik nicht vorstellen. Also warum nicht einfach beides gönnen? Geht natürlich hier jetzt bei uns. Ihr macht euch den Kaffee, ich kümmere mich um die Musik. Hier in der halben Stunde Hits am Stück bei Hit Radio Antenne 1. Ganz entspannt jetzt mit Ed Sheeran und Sapphire.

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17: Der Hitradio Antenne 1 Verkehr, damit ihr gut ankommt. Einmal A5 Heidelberg Richtung Karlsruhe, zwischen Karlsruhe Nord und Durlach, da eine ungesicherte Unfallstelle. Es staut sich außerdem zwischen Bruchsal und Karlsruhe Mitte 9 Kilometer, eine halbe Stunde mehr. A6 Mannheim Richtung Nürnberg, zwischen Sinsheim-Steinfurt und Heilbronn-Neckarsulm, 55 Minuten Zeitverlust, 12 Kilometer Stau. Dann die A7 Würzburg Richtung Ulm, zwischen Niederstotzingen und Nersingen, 5 Kilometer Stau, eine Viertelstunde länger. A8 Stuttgart Richtung München, zwischen Eicherberg und Mühlhausen, 3 Kilometer Stau, eine Viertelstunde mehr. Genauso auf der A8 Stuttgart Richtung Karlsruhe, zwischen Degerloch und dem Kreuz Stuttgart. Wir bleiben auf der A8 jetzt wieder Richtung München, zwischen Eicherberg und Mühlhausen. Da läuft nochmal eine Unfallaufnahme. A81 Heilbronn Richtung Würzburg, zwischen der Raststätte Jagsthal Ost und Osterburgen, Reifenteile auf der Fahrbahn. A81 Singen Richtung Stuttgart, zwischen Böblingen, Sindelfingen und Ost, 3 Kilometer Stau, Grund ist eine Baustelle. Dann Gernsheim noch Karlsruhe zwischen Neudorf und dem Abzweig nach Graben, in beiden Richtungen Menschen auf der Fahrbahn. Und es wird geblitzt in Alpersbach Richtung Schramberg gegenüber vom Kloster in der 30er-Zone. Danke Mike fürs Melden und wenn ihr auch noch was habt, ich freue mich drüber. Melden geht für euch jederzeit immer kostenlos, telefonisch oder per WhatsApp 08000 75 7000, gerne auch per Antenne 1 App.
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0: Schönen Nachmittag euch. Ihr hörtet Radio Antenne 1. Überall wird gerade geheiratet, kommt mir zumindest so vor, während ich immer noch auf meinen Antrag warte, hat sich letztes Wochenende einfach Superstar Dua Lipa mit der krassesten Traumhochzeit getraut. Dieses Wochenende gibt sich unsere Steffi von den Wachmachern ja das Ja-Wort und ich hoffe ja, dass mein Dennis auch mal in die Gänge kommt. Denn neben der Liebe gibt es bei Hochzeiten ja auch immer so viele chaotische Gäste zu feiern, die ja für die wildesten Erinnerungen sorgen, wie zum Beispiel der Andi aus Rudersberg. Was ist dir denn passiert?
1: Ich habe mich mit allen gut unterhalten und habe aber nicht gemerkt, dass ich auf dem Schleier von der Braut halt stand.
0: Oh nein!
1: Und dann ist sie weggelaufen und dann habe ich ihr das Ding vom Kopf gerissen und die Frisur ist komplett kaputt gegangen.
0: Oh Gott!
1: Und alles war im Arsch und ich wäre am liebsten im Boden versunken.
0: Ja, da braucht man schon mal eine dicke Haut so als Braut und die wünsche ich natürlich auch Superstar Taylor Swift, denn auch sie steckt aktuell mitten in den Hochzeitsplänen mit Footballstar Travis. Nebenbei bringt sie aber auch noch einen ganz neuen Song raus. Diesen Freitag hört ihr natürlich zuallererst hier bei uns um 7:15 bei den Wachmachern. Aber auch jetzt nimmt sie sich hier gute 3 Minuten Zeit, um uns den Mittwoch zu versüßen. Hier ist Taylor Swift, die besten Hits von heute mit Opa Light bei Hitradio Antenne 1. Ich wünsche euch einen tollen Nachmittag. 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

0: Immer noch Pfingstferien in Baden-Württemberg und auch auf euch wartet hoffentlich ein langes Wochenende. Steigen wir entspannt ein hier bei Radio Antenne 1 mit Pop von Cat's Eye. Gabriella in der nächsten halben Stunde und dann gern auch den hier aufdrehen. Baby Rexha, einer der erfolgreichsten Popstimmen der letzten Jahre. Das sind die besten Hits von heute gleich für euch hier bei Hitradio Antenne 1 nach den News.
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0: Radio Antenne 1, das Wetter an so einem klassischen Fenster-auf-Fenster-zu-Tag. Aber die Schauer, die ziehen jetzt am Nachmittag immer weiter in Richtung Osten ab. Es wird freundlicher. Vor allem am Feierabend können wir auch mit einigen Sonnenstrahlen rechnen. Dann vielleicht auch draußen setzen. Aber eine kleine Jacke brauchen wir. 16 bis 22 Grad werden es maximal. Morgen am Feiertag erstmal Sofastimmung. Viele Wolken, Wind, immer wieder Regen, dann noch einzelne Gewitter, aber auch sonnige Abschnitte. Ich wünsche euch einen tollen Mittwoch. Wir haben 5 vor 5.
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2: Mit Lukas Schröder, schönen guten Tag. Wer vor allem übermorgen, weil morgen ist ja Feiertag, zum Einkaufen geht, der muss wahrscheinlich wieder mit Warnstreiks rechnen. Verdi hat nämlich die Beschäftigten im Einzel-, Groß- und Außenhandel zu bundesweiten Warnstreiks aufgerufen. Laut Verdi seien die vorgelegten Angebote der Handelskonzerne bei weitem nicht genug gewesen. Durch die Streiks will Verdi die Unternehmen dazu bringen, ein besseres Angebot vorzulegen. Die Gewerkschaft fordert 7% mehr Lohn bei einem Vertrag mit einer Laufzeit von einem Jahr. Wie stehen die Chancen um ein mögliches Ende des Ukraine-Krieges? Die Bundesregierung sieht zumindest die Chance, dass sich in den kommenden Monaten wieder Gesprächsmöglichkeiten ergeben könnten. Die Regierungskreise sprechen von einem Fenster für Gespräche, rechnen aber eher mit Monaten als mit kurzfristigen Fortschritten. Diskutiert wird demnach noch, in welchem europäischen Format mögliche Gespräche geführt werden könnten. Ein 34 Jahre alter Psychiatriepatient ist Mitte Mai in Wiesloch im Rhein-Neckar-Kreis während einer Fixierung durch Polizisten kollabiert und gestorben. Jetzt ermittelt die Staatsanwaltschaft Heidelberg gegen die beteiligten Polizisten. Gegen die Beamten besteht der Verdacht der fahrlässigen Tötung. Auch gegen die beteiligten Pfleger und Ärzte wird ermittelt. Die genaue Todesursache des Patienten ist noch unklar. Die Ermittler warten noch auf Ergebnisse von Gewebeuntersuchungen. Und wenn es um die Bearbeitung von Steuererklärungen geht, ist Baden-Württemberg im Bundesländer-Ranking auf Platz 8 mit durchschnittlich 45 Tagen Bearbeitungszeit. Im Vorjahr hatte das Land mit 41 Tagen noch Rang 4 belegt. Der Bund der Steuerzahler kritisiert die längeren Bearbeitungszeiten und verweist unter anderem auf große Unterschiede innerhalb des Landes. Auch andere Bundesländer würden bessere Arbeit leisten. Dort tragen laut Verband auch digitale Verfahren zu schnelleren Abläufen bei, so der Bund der Steuerzahler. Und auch wenn Baden-Württemberg grundsätzlich eher zurückgefallen ist, ein paar Ämter sind dann doch schneller wie gedacht. Innerhalb von 34 Tagen haben Sinsheim, Schwetzingen und Tauberbischofsheim die schnellsten Ämter in ihrer Stadt.
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4: Während viele Verbraucher beim Einkaufen im Geschäft sparen, sitzt das Geld beim Online-Shopping offenbar lockerer. Das zeigt der aktuelle Online-Monitor des Handelsverbands Deutschland. Die Menschen kaufen häufiger und mehr im Internet. Immer öfter helfen dabei KI-Assistenten etwa beim Preisvergleich. Besonders stark wächst der Online-Umsatz bei Lebensmitteln und Drogeriewaren. Und noch der Blick auf den DAX, der steht im Minus bei 24.848 Punkten. Jan-Henner Reitze für Hitradio Antenne 1.
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0: Der Hitradio Antenne 1 Verkehr, damit ihr gut ankommt. A5 Heidelberg in Richtung Karlsruhe, zwischen Karlsruhe Nord und Durlach, da mal eine ungesicherte Unfallstelle. Im weiteren Verlauf zwischen Bruchsal und Karlsruhe Mitte, da nochmal 12 Kilometer Stau, dauert eine halbe Stunde mehr. A6 Mannheim Richtung Nürnberg, zwischen Sinsheim Süd und Heilbronn-Neckarsulm, 14 Kilometer Stau, knapp eine Stunde mehr. Eine Viertelstunde Zeitverlust auf der A8 München Richtung Karlsruhe, zwischen Degerloch und dem Kreuz Stuttgart, 3 Kilometer Stau. A8 München Richtung Stuttgart, außerdem zwischen Ulm-West und Märklingen, dein kaputtes Auto. Und A81 noch Stuttgart Richtung Heilbronn, bei der Ausfahrt Mundelsheim läuft eine Unfallaufnahme. Geblitzt wird in Mötzingen, Ortsausgang Richtung Bohndorf, von beiden Seiten gleich, da ist 60. Danke Cherry fürs Melden, und wenn ihr auch noch was habt, egal ob Stau oder Blitzer, meldet es gern genauso, telefonisch oder per WhatsApp, natürlich kostenlos an der 08000 75 7000 oder per Antenne 1 App.
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0: 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Und jetzt ist offiziell das Boomerwort des Jahres raus, eben bei TikTok gewählt worden, ist Chat GBD. Ja, Patrick Sadler aus der Radio Antenne 1 Redaktion muss lachen. Ist das genauso, wie du das immer sagst, haben wir festgestellt.
6: Oh Gott, ich bin jetzt offiziell Boomer, oder?
0: Bist du nicht? Dein Outfit ist cool.
6: Ja, da hört es dann auch schon auf.
0: Wir schieben hier noch was Cooles hinterher. Und das ist der aktuelle Hit von Cat's Eye. Jetzt für dich, lieber Paddy.
6: Danke.
0: Und auch für euch zum Mitsingen. Einen schönen Nachmittag.

0: Hier ist das Radio Antenne 1 für euch. Auf dem Weg ins lange Wochenende heißt Freizeit, auch für Johanna aus Calw.
1: Endlich, ich arbeite ja in der Pflege und habe dadurch nicht immer das Wochenende frei. Und ich freue mich jetzt auf ein entspanntes Ausklingen des heutigen Tages. Ich hatte Frühdienst und ja.
0: Ja, das ist tatsächlich was, das ich mich ja immer frage. Wie bitte, wie schafft ihr das im Frühdienst, jetzt noch wach zu sein? Also ab 14 Uhr würde ich wahrscheinlich wegpennen, mich nur noch von Kaffee ernähren. Mein Gehirn wird dann nachts irgendwann anfangen, Party zu machen. Aber den ganzen Tag durchhalten, würde ich wahrscheinlich nicht schaffen. Also Respekt an euch, erholt euch gut von der Arbeit, vielleicht bei der AWO, vom Schichten an der Tanke oder auch vom Fangi-Spielen mit euren Kita-Kindern. Das ist jetzt für alle von euch, die sich gerade sowas von nach einem Powernap sehnen. Hier ist Dance Beat zum Mitsingen von Bibi Rexha bei Hitradio Antenne 1, die besten Hits von heute.
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12: Der Hitradio Antenne 1 Verkehr, damit ihr gut ankommt. Aktuell eine Meldung auf der A5 Heidelberg Richtung Karlsruhe zwischen Bruchsal und Karlsruhe Nord, eine Viertelstunde länger. Dann A6 Mannheim Richtung Nürnberg zwischen Sinsheim Süd und Heilbronn-Neckar-Sulm, 13 Kilometer Stau, 50 Minuten Zeitverlust. Außerdem A7 Würzburg Richtung Ulm zwischen Niederstotzingen und Langenau, da läuft eine Unfallaufnahme. A8 München Richtung Karlsruhe zwischen Degerloch und dem Kreuz Stuttgart, 4 Kilometer Stau, eine Viertelstunde Zeitverlust. A81 Heilbronn Richtung Stuttgart zwischen Zuffenhausen und Feuerbach, eine Unfallaufnahme. Und dann wird noch geblitzt in Mötzingen, Ortsausgang in Richtung Bohndorf von beiden Seiten. Da ist 60. Danke, lieber Cherry, fürs Reinschicken. Und wenn ihr auch noch was gesehen habt, Stau oder Blitzer, ich freue mich hier auch über eure Meldung, telefonisch oder per WhatsApp. Immer kostenlos an der 08000 75 7000 oder per Antenne 1 App.
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0: Hände hoch. Wer von euch freut sich, dass es wieder abgekühlt hat? Marc aus Stuttgart ist am Hitradio Antenne 1 Telefon und du sagst ich.
1: Ihr selber auch?
0: Auf jeden Fall. Ich fühle mich ein bisschen wohler bei den kühleren Temperaturen. Aber ich traue mich schon gar nicht drüber zu meckern, weil ich mecker gerne übers Wetter. Das muss ich nochmal zurückfahren.
1: Ja, auch so.
0: Also wir genießen diese kleine Abkühlung da einfach draußen und lassen uns entspannt weitertreiben Richtung Feiertag. Und das mit mega lässigem Pop. Hier ist Teddy Swims bei Hitradio Antenne 1. Ich wünsche euch einen tollen Mittwoch.

0: Feierabends mit Hitradio Antenne 1 am besten mal Sonnenbrille und Regenjacke mitnehmen, wenn es nach draußen geht, denn im Wetter steckt hier die gleiche Abwechslung wie in unserer Playlist. Und da lassen wir uns treiben mit einem mega entspannten Pop von Clock Clock. Out of the Dark. Die perfekte Nummer für lange Sommerabende und dann Vollgas geben mit Turn the Lights Off. Auch dabei in der nächsten halben Stunde. Das sind die besten Hits von heute. 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
18: 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Ein weiterer Schritt zur Aushöhlung der internationalen Spielregeln. Sie werden immer mehr zu einer eher unverbindlichen Orientierung. 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Schönen Feierabend noch und egal, was ihr tut, Gott sei mit euch.
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0: Hitradio Antenne 1, das Wetter. Jetzt am Feierabend freundlicher, bei einigen Sonnenstrahlen geht auch draußen sitzen noch ganz gut, aber am besten mal eine Jacke einpacken. Morgen am Feiertag dann gerne faul sein, das Wetter ist ideal zum drinnenbleiben. Viele Wolken, Wind, immer wieder Regen und einzelne Gewitter, aber auch sonnige Abschnitte sind dabei, um die 23 Grad. Ich wünsche euch einen tollen Mittwoch, wir haben 5 vor 6.
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19: Mit Lukas Schröder, guten Abend. Paukenschlag in New York. Deutschland hat überraschend den Einzug in den UN-Sicherheitsrat verpasst. Bei der Abstimmung in der UN-Generalversammlung setzte sich die Konkurrenz aus Österreich und Portugal durch. Damit scheitert Deutschland erstmals seit Jahrzehnten mit einer Kandidatur für einen nichtständigen Sitz im wichtigsten Machtgremium der Vereinten Nationen. Die Bundesregierung hatte bis zuletzt auf breite Unterstützung gehofft. Das Studierendenwerk Stuttgart spricht sich für eine Erhöhung des BAföG aus und verweist auf steigende Lebenshaltungskosten, insbesondere bei Mieten und Alltagsausgaben. Die aktuelle Förderung reiche vielerorts nicht mehr aus, um die tatsächlichen Kosten eines Studiums abzudecken, heißt es. Die Folge seien häufiger notwendige Nebenjobs und eine stärkere finanzielle Belastung vieler Studierender. Nach Einschätzung verstärkt das auch den Druck im Studium und erschwert teilweise die Konzentration auf das Studium selbst. Gibt's bald günstigere E-Autos? Volkswagen hat in Spanien die Produktion seiner neuen Elektro-Kleinwagen gestartet. Die Modelle ID Polo und Cupra Raval sollen künftig ab rund 25.000 Euro angeboten werden. Der Autobauer setzt damit auf günstigere E-Autos für den Massenmarkt. Ein weiteres Einstiegsmodell für rund 20.000 Euro ist bereits für nächstes Jahr angekündigt. Und ein Paketbote soll in Singen über mehrere Monate hinweg Postsendungen im Wert von rund 20.000 Euro unterschlagen haben. Nach Angaben der Polizei wurden zunächst im Zustellfahrzeug nicht zugestellte Warensendungen entdeckt. Später fanden Ermittler in seiner Wohnung weitere verpackte Pakete mit fremden Adressen. Die Deutsche Post war dem Verdacht bereits zuvor durch interne Kontrollen nachgegangen, nachdem auf den betreffenden Routen ungewöhnlich viele Sendungen verschwunden waren.
0: 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A6 Mannheim Richtung Heilbronn, zwischen Bad Rappenau und Heilbronn unter Eisesheim staut sich seine ungesicherte Unfallstelle. Dann Richtung Nürnberg, zwischen Sinsheim Süd und Pretzfeld 16 Kilometer stockend, eine halbe Stunde mehr. A7 Würzburg Richtung Ulm, zwischen Giengen-Herbrechtingen und Langenau 4 Kilometer Stau, eine Viertelstunde Zeitverlust. Dann ein Unfall mit gleich mehreren Autos auf der Rotenwaldstraße in Stuttgart stadtauswärts, kurz nach dem Westbahnhof. Danke Carmen fürs Melden. Und wir haben noch eine Meldung von der A8 Stuttgart Richtung München zwischen Merklingen und Oberelchingen. 5 Kilometer Stau, eine Viertelstunde mehr. In Metzingen wird geblitzt, Ortsausgang Richtung Bohndorf von beiden Seiten. Da 60, danke Cherry. Und wenn ihr auch was habt, egal ob Stau oder Blitzer, ich freue mich auch über eure Meldung. Telefonisch oder per WhatsApp, immer kostenlos an der 08000 75 7000 oder per Antenne 1 App.
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0: 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Magen knurrt, vielleicht erwischt ihr noch so einen trockenen Moment im Biergarten. Gönnt euch Schnitzel oder einen großen Salat, aber auch das Sofa mit der Pizza klingt nach einem guten Plan heute Abend. Und dann geht's ab Richtung XXL-Wochenende. Ich wünsche euch einen tollen Feierabend mit den besten Hits von heute. Wir starten mit Turn the Lights Off.

Der ist Radio Antenne 1 und ich habe gerade zwei Männer zu Hause, die, glaube ich, beide keinen Bock auf mich haben. Mein Freund der Dennis ist krank, der hustet wirklich jede Nacht durch, gönnt mir keine Sekunde Schlaf. Und der zweite ist tatsächlich der Capo, der Hund von meiner Schwester, bei dem ich mich so gefreut habe, dass er zu Besuch ist, damit er endlich ganz viel mit mir Gassi gehen kann, spazieren kann. Und jetzt ist es so, dass er bei jeder Ecke einfach umdreht. Der hat gar keinen Bock mit mir zu laufen. So, und jetzt sitze ich hier bei der Arbeit und bekomme ein Foto geschickt. Von Dennis. Auf dem Foto. Capo, wie er auf dem Sofa liegt. Neben dem Sofa mein weißer, handgeknöpfter Teppich mit einer riesen Lache Durchfall. Also ihr könnt euch vorstellen, wie ich mich gerade fühle. Halb nass geschwitzt, der Puls auf 180. Und dann beichtet der, dass es KI war. Hat der Capo nie gemacht. Der liegt einfach brav auf seinem Bett. Aber die zwei Männer, die haben sich hier einfach zusammengeschlossen, um mich mal so ein bisschen zu verarschen am Mittwochfeierabend. Also ein langes Wochenende brauche ich garantiert. Und wenn es euch ähnlich geht, dann gönnt euch hier nochmal neue Kräfte. Zusammen mit Two Colors, hier ist Cynical bei Hitradio Antenne 1.

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8: 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Vorsicht, aktuell eine Gefahrenmeldung kommt von der A6 Mannheim Richtung Heilbronn. Zwischen Bad Rappenau und Heilbronn unter Eisesheim läuft eine Unfallaufnahme. Der linke Fahrstreifen ist gesperrt, deshalb staut es sich da und zwar 12 Kilometer stockend, 20 Minuten mehr. Dann haben wir die A7 Würzburg Richtung Ulm zwischen Giengen, Herbrechtingen und Langenau. 4 Kilometer Stau, eine Viertelstunde Zeitverlust. Außerdem ein Unfall mit mehreren Autos auf der Rotenwaldstraße in Stuttgart, stadteinwärts kurz nach dem Westbahnhof. Danke nochmal Carmen fürs Melden. Und Stuttgart-Rote-Bühl-Straße bis Rotenwaldstraße zwischen Röterstraße und Grimmstraße in beiden Richtungen auch da gesperrt, ein Unfall. Geblitzt wird Mörzingen Ortsausgang Richtung Bohndorf von beiden Seiten in der 60er-Zone. Cherry, danke fürs Melden. Und wenn ihr auch was gesehen habt, egal ob Stau oder Blitzer, ich freue mich hier auch über eure Meldung, telefonisch oder per WhatsApp. Immer kostenlos 08000 75 7000 oder per Antenne 1 App.
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Hier ist Hitradio Antenne 1 und es gibt Menschen, die schaffen es, dass der Arbeitsalltag nicht mehr ganz so Alltag ist. Die streuen Glitzer auf genau diese Momente, die eigentlich nerven. Zum Beispiel in der Schlange beim Einkaufen, da bringen sie einen zum Lachen. Die machen den Baumarktbesuch zu so einem kleinen Highlight. Oder die lassen sich nass spritzen, wenn wir eigentlich nur das Auto putzen wollen und auch dann einfach ein gemeinsames Lachen, das entsteht. Und genau diese Menschen, die feiern wir. Und darüber hat er sogar einen ganzen Song geschrieben. Alex Warren, einer der größten Hits überhaupt, hat er damit geliefert, indem er zeigt, es sind die Menschen selbst, die das Leben besser machen können. Und das nehmen wir uns jetzt auch mit, zusammen in den Feierabend mit Ordinary bei Hitradio Antenne 1. Ich wünsche euch einen tollen restlichen Mittwoch.

0: Kurz vor sieben, Baden-Württemberg darf jetzt gerne mal einen Gang runterschalten und dazu kommt Zeit zum Relaxen. Hier bei Radio Antenne 1, gleich mit dem hier. Wundervolle Nummer, Out of the Dark, nach den News mit am Start. Und dann ein absoluter Weltstar. Taylor Swift bringt am Freitag eine neue Single raus, hätte natürlich zuallererst hier bei uns. Hitradio Antenne 1 um kurz nach sieben bei den Wachmachern, gleich am Start mit The Fate of Ophelia, die besten Hits von heute.
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0: Hitradio Antenne 1, das Wetter lockert immer mehr auf. Jetzt am Feierabend teilweise richtig freundlich. Also draußen sitzen ist noch möglich, aber nehmt mal eine Jacke mit. Morgen am Feiertag brauchen wir die leider auch. Immer wieder Sofastimmung, packt auch da den Regenschirm ein. Viele Wolken, Wind, auch einzelne Gewitter sind dabei. Aber auch sonnige Abschnitte für den ein oder anderen Ausflug sind am Start. Ich wünsche euch einen tollen Mittwoch. Wir haben jetzt 5:05.
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12: Mit Lukas Schröder, guten Abend. Wer vor allem übermorgen, weil morgen ist ja Feiertag, zum Einkaufen geht, der muss wahrscheinlich wieder mit Warnstreiks rechnen. Verdi hat nämlich die Beschäftigten im Einzel-, Groß- und Außenhandel zu bundesweiten Warnstreiks aufgerufen. Laut Verdi seien die vorgelegten Angebote der Handelskonzerne bei weitem nicht genug gewesen. Durch die Streiks will Verdi die Unternehmen dazu bringen, ein besseres Angebot vorzulegen. Die Gewerkschaft fordert 7% mehr Lohn bei einem Vertrag mit einer Laufzeit von einem Jahr. Auf der dänischen Insel Anholt soll morgen der seit Tagen am Strand liegende Buckelwalkadaver Timmy obduziert werden. Tierärzte und Walexperten wollen direkt vor Ort am Strand die Todesursache untersuchen, während Presse und Öffentlichkeit die Arbeiten verfolgen können. Der Wal lag bereits rund 2 Wochen im Wasser und ist stark zersetzt, weshalb Experten mit schwierigen Bedingungen rechnen und auch auf starke Geruchsbelastung hinweisen. Nach Abschluss der Obduktion soll der Kadaver zur weiteren Verwertung aufs Festland gebracht werden. Frankreich ist erneut gegen den Online-Händler Shein vorgegangen. Wegen Verstößen gegen Verbraucherrechte und Informationspflichten hat die Wettbewerbsbehörde eine Strafe von 22 Millionen Euro verhängt. Die Behörde wirft dem Unternehmen unter anderem Mängel beim Widerrufsrecht sowie fehlende Angaben zu Preisen, Lieferzeiten und Umweltstandards vor. Shein weist die Vorwürfe zurück, spricht von einer unverhältnismäßigen Strafe und kündigt rechtliche Schritte an. Bereits im letzten Jahr musste der Händler Strafe zahlen. Und wer heute und in den nächsten Tagen mit dem Auto unterwegs ist, sollte sich auf volle Straßen einstellen, denn die Pfingstferien enden und auch das lange Wochenende sorgt laut ADAC für viel Verkehr. Betroffen seien vor allem die Autobahnen 5, 6 und 8. Und was aktuell auf den Straßen so los ist, sagt euch jetzt Jana Carola.
0: Ja, der Hitradio Antenne 1 Verkehr, damit ihr gut ins lange Wochenende kommt. A8 Stuttgart Richtung Karlsruhe zwischen dem Dreieck Leonberg und der Ausfahrt Leonberg West, dann kaputtes Auto. A81 Stuttgart Richtung Heilbronn zwischen Ludwigsburg Nord und Bleidelsheim, Gegenstände auf der Fahrbahn. Und Stuttgart Rote Bühlstraße bis Rotenwaldstraße zwischen Röthestraße und Grimmstraße in beiden Richtungen. Unfall da, ist gerade gesperrt. Dann wird geblitzt, Ortsausfahrt Mötzingen Richtung Wohndorf von beiden Seiten in der 60er-Zone. Danke, Cherry. Habt ihr auch noch was? Wir freuen uns drüber. Stau und Blitzer meldet ihr bei uns jederzeit telefonisch oder per WhatsApp. Immer kostenlos an der 08000 75 7000 oder per Antenne 1 App.
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0: 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Was steht denn noch an heute Abend in Baden-Württemberg?
13: Vielleicht noch einen Steak auf den Grill werfen oder so. Mal gucken.
0: Grill anschmeißen geht jetzt auf jeden Fall. Die Sonne zeigt sich tatsächlich noch. Und dazu gibt's von uns für euch die meiste Abwechslung in der Playlist. Die 10er, die 20er und natürlich die besten Hits von heute. Hier bei Radio Antenne 1. Entspannung nach einem langen Alltag. Hier ist Taylor Swift für euch mit The Fate of Ophelia.

0: Ab ins lange Wochenende mit Hitradio Antenne 1. Eike aus Hechingen ist dran.
1: Donnerstag, Freitag, Samstag, Sonntag Ruhe und dann vielleicht mal ein bisschen gechillt in die Sauna.
0: Macht das am besten genauso. Vielleicht gibt's hier und da noch eine Fahrradtour. Ihr schmeißt den Grill an oder baut doch noch den Gartenpool auf. Lasst euch auf jeden Fall gut gehen. Wir sind an eurer Seite und das mit der richtigen guten Laune. Kommt jetzt mit entspanntem Pop. Hier ist Leonie mit Don't Worry bei Hitradio Antenne 1. Die besten Hits von heute. 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

Es hat Radio Antenne 1 mit den krassesten Themenvorschlägen der Woche. Die kamen heute Morgen nämlich von meinem Freund, dem Dennis. Ja, ich habe ihn tatsächlich gefragt, ob er vielleicht eine Idee hat, worüber ich heute mit euch quatschen könnte, was ich euch erzählen kann. Und da kamen richtig krasse Vorschläge her. Die Frage, die er euch stellen würde, freut ihr euch auch auf GTA 6? Freut ihr euch? Oder habt ihr vielleicht Vorschläge, was man aktuell so zocken könnte? Nee, ich auch nicht. Machen wir das einfach kurz und knapp, lassen es bleiben und ich schicke euch hier direkt gut gelaunt in die Musik. Hier ist Hitradio Antenne 1 mit mega entspannten Dancebeats von Robin Schulz und Fastboy. Million Good Reasons. Einen schönen Feierabend euch.

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7: Ich bin Dirk Zeitler. Deutschland ist mit seiner Kandidatur für einen Sitz im mächtigen Sicherheitsrat der Vereinten Nationen bereits im ersten Wahlgang gescheitert. Bei der Wahl in New York unterlag die Bundesrepublik Portugal und Österreich, wie die Präsidentin der UN-Generalversammlung Baerbock mitteilte. Für Bundeskanzler Merz und seinen Außenminister Wadefuhl bedeutet das Scheitern auch einen herben Rückschlag bei den Bemühungen, Deutschland stärker als in den vergangenen Jahren als wichtigen Akteur auf der internationalen Bühne zu platzieren. Ein ukrainischer Drohnenschlag gegen Sankt Petersburg hat vor dem Wirtschaftsforum von Kremlchef Putin schwarzen Rauch über der sonnigen Millionenmetropole aufziehen lassen. Am frühen Morgen, als weitere Gäste für das bis Samstag angesetzte Großereignis eintrafen, gab es mehrere Stunden Drohnenalarm.
8: Das Bild eines starken Russlands, welches der Kreml mit dem Wirtschaftsforum in Petersburg vermitteln wollte, haben die ukrainischen Drohnen zerstört. Die Rauchschwaden sind bis ins Stadtzentrum zu sehen und überschatten auch das festlich inszenierte Forum. Eingeschlagen haben die Drohnen Medienberichten nach im Ölterminal und in einer Flottenbasis. Aus Moskau, André Berlin.
7: Die Gewerkschaft Verdi ruft in den laufenden Tarifverhandlungen im Handel erneut zu bundesweiten Warnstreiks auf. Betroffen seien morgen und übermorgen Betriebe und Unternehmen im Einzel- sowie im Groß- und Außenhandel in allen Bundesländern, wie die Gewerkschaft mitteilte.
9: Eine bodenlose Frechheit nennt die Gewerkschaft die Tarifangebote, die die Arbeitgeber zuletzt vorgelegt hatten. Verdi fordert 7% mehr Lohn. Die Arbeitgeber hatten in einigen Bundesländern 3,5% angeboten in 2 Schritten. Denn der Handelsverband Deutschland sieht angesichts der schwächelnden Konjunktur kaum Spielraum für Lohnerhöhungen. Die Gewerkschaft will jetzt mit der zweiten Streikankündigung Druck für mehr Geld machen. Wo und wie genau die Streiks für die Verbraucher spürbar wären, ist noch nicht klar. Thomas Thonfeld, Nachrichtenredaktion.
7: Zum Sport. Bundesliga-Absteiger VfL Wolfsburg hat Tobias Strobel als neuen Trainer verpflichtet. Die 38 Jahre alte Überraschungslösung kommt gegen Zahlung einer Ablösesumme vom SC Verl. Strobel erhält bei den Niedersachsen einen Vertrag bis Sommer 2028. Den westfälischen Club Verl hatte Strobel in der vergangenen Saison auf Platz 6 der dritten Liga geführt.
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10: Hallo auf die Straßen. A8 Stuttgart Richtung München. Zwischen Kelchheim Tech Ost und Eichelberg Gefahr durch Reifenteile auf der Fahrbahn. 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
3: Ich bin Doc Zeitler. Deutschland ist mit seiner Kandidatur für einen Sitz im mächtigen Sicherheitsrat der Vereinten Nationen bereits im ersten Wahlgang gescheitert. Bei der Wahl in New York unterlag die Bundesrepublik Portugal und Österreich, wie die Präsidentin der UN-Generalversammlung Baerbock mitteilte. Außenminister Wadephul räumte danach ein.
4: Das ist klar, das Ergebnis ist eine echte Enttäuschung und es ist eine herbe Niederlage.
3: Für Kanzler Merz und seinen Außenminister bedeutet das Scheitern auch einen herben Rückschlag bei den Bemühungen, Deutschland stärker als in den vergangenen Jahren als wichtigen Akteur auf der internationalen Bühne zu platzieren. Ein ukrainischer Drohnenschlag in St. Petersburg hat vor dem Wirtschaftsforum von Kreml-Chef Putin schwarzen Rauch über der Millionenmetropole aufziehen lassen. Am frühen Morgen, als weitere Gäste für das bis Samstag angesetzte Großereignis eintrafen, gab es mehrere Stunden Drohnenalarm.
5: Das Bild eines starken Russlands, welches der Kreml mit dem Wirtschaftsforum in Petersburg vermitteln wollte, haben die ukrainischen Drohnen zerstört. Die Rauchschwaden sind bis ins Stadtzentrum zu sehen und überschatten auch das festlich inszenierte Forum. Eingeschlagen haben die Drohnen Medienberichten nach im Ölterminal und in einer Flottenbasis. Aus Moskau, André Berlin.
3: Mehr als ein Drittel der Menschen in Deutschland hat regelmäßig Schlafprobleme. Das zeigte eine Befragung des Robert-Koch-Instituts. Insgesamt schlafen die Menschen in Deutschland schlechter als noch vor etwa 15 Jahren. Als mögliche Gründe nennen die Experten unter anderem die gestiegene Smartphone-Nutzung sowie gesellschaftliche Krisen wie Pandemiefolgen, den Klimawandel und militärische Konflikte. Zum Sport. In der Diskussion um einen drohenden Zwangsabstieg für den TSV 1860 München bleibt es undurchsichtig. Der Drittligist musste heute bis um 17 Uhr für die Lizenz notwendige Finanzunterlagen beim DFB einreichen. Kurz danach gab es weder von den Löwen noch vom umstrittenen Investor Hasan Ismaik eine Mitteilung. Der DFB äußert sich zu diesem Zeitpunkt des Zulassungsverfahrens generell nicht zu den einzelnen Vereinen. Die Münchner mussten heute ihre Zahlungsfähigkeit nachweisen. Dem Vernehmen nach sollen 2,7 Millionen Euro für die Lizenz gefehlt haben.
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6: Hallo auf die Straßen. A8 München Richtung Stuttgart zwischen der Raststätte Denkendorf Nord und Esslingen. Gefahr durch Gegenstände auf der linken und mittleren Spur. 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
5: Ich bin Tine Klimach. Deutschland ist mit seiner Kandidatur für einen Sitz im mächtigen Sicherheitsrat der Vereinten Nationen bereits im ersten Wahlgang gescheitert. Bei der Wahl in New York unterlag die Bundesrepublik Portugal und Österreich, wie die Präsidentin der UN-Generalversammlung Annalena Baerbock mitteilte.
6: Das Scheitern ist eine herbe Niederlage. Die Kandidatur stand von Beginn an auf wackeligen Beinen. Dennoch war man unter Diplomaten zuversichtlich, dass der zweitwichtigste Geldgeber einziehen wird. Was die Staaten dazu bewogen hat, gegen Deutschland zu stimmen, kann man nur vermuten. Viele sehen aber etwa die teilweise zögerliche Verurteilung der Aktionen Israels oder der USA im Iran oder in Venezuela kritisch. Deutschland hat zudem vergleichsweise spät seine Kandidatur angekündigt. Aus New York, Anne Pollmann.
5: Die Unzufriedenheit der Menschen mit der Bundesregierung spiegelt auch eine aktuelle Umfrage wider. Nur 13% sehen die Wirtschaftslage aktuell positiv. So kritisch waren sie seit der Eurokrise Ende der 2000er Jahre nicht mehr. Das ergab der ARD-Deutschland-Trend. Die Wirtschaft hat die Migration demnach als größtes Problem in Deutschland abgelöst. 27% nennen die wirtschaftliche Lage als wichtigste Aufgabe für die Politik. Dahinter folgt der Themenbereich Zuwanderung. Auf Platz 3 werden soziale Ungerechtigkeit und Armut genannt. Die Gewerkschaft Verdi ruft in den laufenden Tarifverhandlungen im Handel erneut zu bundesweiten Warnstreiks auf. Betroffen seien Donnerstag und Freitag Betriebe und Unternehmen im Einzel- sowie im Groß- und Außenhandel in allen Bundesländern, wie die Gewerkschaft mitteilte.
7: Die Fronten im Tarifstreit sind weiter verhärtet. Deshalb will Verdi noch einmal den Druck erhöhen. Die letzten Angebote der Arbeitgeber in einigen Bundesländern nennt die Gewerkschaft schlicht unverschämt. Obwohl es den Handelskonzernen sehr gut gehe, sollten die Beschäftigten mit Lohnverlusten abgespeist werden. Was genau der Streikaufruf für die Kunden bedeutet, ist noch unklar. Der Handelsverband Deutschland geht aber davon aus, dass die Auswirkungen kaum zu merken sein werden. Aus Berlin, Thomas Brockt.
5: In Westerland auf der Insel Sylt sind am Vormittag mindestens 3 Schüsse auf einen Barbershop abgegeben worden. Verletzt wurde bei dem Vorfall niemand, wie ein Polizeisprecher sagte. Ein 23-jähriger Mann, der eine scharfe Schusswaffe bei sich trug, und ein Jugendlicher wurden festgenommen. Die Fahndungsmaßnahmen auf der Insel seien eingestellt worden, hieß es am Abend. Die Hintergründe der Tat sind noch unklar.
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8: Achtung auf der A81 Würzburg Richtung Heilbronn zwischen Möckmühl und Neuenstadt am Kocher. Da liegt ein Holzklotz auf der Fahrbahn. 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
5: Ich bin Tine Klimach. Bei der Bewerbung um einen der nicht ständigen Sitze im UN-Sicherheitsrat ist Deutschland durchgefallen. Die zwei offenen Plätze gingen an Portugal und Österreich. Das Scheitern bedeutet aber nicht, dass die Bundesregierung ihr Engagement für die Weltorganisation herunterschraubt. Das hatte auch Kanzler Merz danach betont. Kritiker dürften aber jetzt lautstärker beklagen, dass Deutschland viel Geld für die UN ausgibt, aber bei der Vergabe von wichtigen Posten nicht ausreichend berücksichtigt wird. Ein ukrainischer Drohnenschlag gegen St. Petersburg hat vor dem Start des Wirtschaftsforums von Kreml-Chef Putin schwarzen Rauch über die Millionenmetropole aufziehen lassen. Eine Ölraffinerie am Hafen wurde getroffen und geriet in Brand.
6: Das Bild eines starken Russlands, welches der Kreml mit dem Wirtschaftsforum in Petersburg vermitteln wollte, haben die ukrainischen Drohnen zerstört. Die Rauchschwaden sind bis ins Stadtzentrum zu sehen und überschatten auch das festlich inszenierte Forum. Eingeschlagen haben die Drohnen Medienberichten nach im Ölterminal und in einer Flottenbasis. Der Kreml reagierte erbost. Solche Angriffe seien der Grund, warum der Krieg geführt werde, sagte Putins Sprecher Peskow. Dabei ließ er unerwähnt, dass der Kreml-Chef Putin selbst den Krieg begonnen hatte. Aus Moskau, Andrei Balin.
5: Chat-GTP, Sprachassistenten oder KI in der Suchmaschine. Künstliche Intelligenz ist längst in unserem Alltag angekommen. Ein neuer Bericht der Vereinten Nationen warnt aber jetzt, hinter den beeindruckenden Möglichkeiten steckt ein enormer Verbrauch an Strom, Wasser und Ressourcen.
7: Je mehr Menschen KI nutzen, desto größer wird auch der ökologische Fußabdruck. Denn hinter ChatGPT und Co. stehen riesige Rechenzentren, die jede Menge Strom brauchen und gekühlt werden müssen. Schon heute verbrauchen diese Rechenzentren weltweit so viel Strom wie ein großes Industrieland. Gleichzeitig fallen immer mehr Elektroschrott und zusätzlicher Flächenbedarf an. Die KI-Systeme werden zwar effizienter, die Nutzung steigt aber so schnell, dass die Einsparungen bisher wieder aufgefressen werden. Zoe Tassovali, Redaktion.
5: Der Strand der dänischen Insel Anholt wird heute zum Schauplatz einer außergewöhnlichen Untersuchung. Tierärzte und Walexperten obduzieren den als Timmy bekannten Buckelwal. Sie wollen herausfinden, woran das Tier gestorben ist. Die Obduktion werde nichts für schwache Nerven, sagte ein dänischer Walforscher. Der Wal liege seit Wochen tot in der Sonne und werde stark riechen. Die Untersuchung soll rund 6 Stunden dauern.
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8: Vorsicht auf der A8 Stuttgart Richtung München. Am Lämmerbuckeltunnel gibt es technische Probleme. Die Polizei regelt deswegen den Verkehr. 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
2: Hier ist Hitradio Antenne 1 und es heißt hoch die Hände,
9: langes Wochenende.
2: Morgen ist Feiertag, heißt für viele schön Freizeit genießen. Meine Empfehlung für euch heute Abend, euer Place to be, ist der Biergarten der Burg Stettenfels. Oh, Leute, ein absolutes Träumchen. Ist ja in Untergruppenbach und da ist heute von 18 bis 22 Uhr ein richtig nices Event. Es gibt ein bisschen DJ-Mucke. Ihr könnt euch so ein bisschen wie so ein Burgfräulein fühlen. Lounge-Mucke wird aufgelegt, das alles unter freiem Himmel Es gibt Liegestühle, Cocktails, leckeres Essen, selbstverständlich auch ein paar Schirmchen, falls doch ein paar Tröpfchen runterkommen sollen. Und, das finde ich am allergeilsten, ihr habt von dort oben einen mega Ausblick über das Heilbronner Land. Also vielleicht auch was für ein nettes Date heute Abend, wer weiß.
3: Vielleicht. Ich habe was für alle, die ein kleines bisschen mehr Party brauchen, weniger Date-Stimmung. Und zwar den 7pm Club Komodo Afterwork Free Pizza Event Free Pizza in der Stuttgarter City. Ewig langer Name, ist aber eine geile Indoor- und Outdoor-Party mit sehr geil beheizte Terrasse. Bei den Temperaturen auch nicht schlecht. Und das absolute Highlight, liebe Kim, Free Pizza von 19 bis 20 Uhr muss heute Abend. Also könnt ihr euch ordentlich was reinhauen. Es gibt auch ein Cocktail-Special, ebenfalls von 7 bis 8 und frischen House-Sound mit verschiedenen DJs. Das Ganze hat auch freien Eintritt. Also perfekt für alle, die auch ein bisschen was sparen wollen. Die Schwaben unter uns.
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2: Das kennt jeder von uns, ne? Einen englischen oder einen anderen fremdsprachigen Song, den hören wir und dann denken wir auf einmal, hä, da kam doch gerade was Deutsches vor. Kann ja aber gar nicht sein. Und genau die Dinger suchen wir. Das sind unsere Hitverhörer. Wer hat denn heute so einen Teil für uns?
10: Morgen, mein Name ist Alexa aus Riedlingen.
3: Hey.
2: Grüß dich. Mensch, sag mal, bei welchem Hit hast du dich denn so richtig verhört?
10: Ich habe mich verhört bei dem Song I Got a Feeling.
2: Ach, cooles Teil, das ist der hier. Leute, also den hat man ja sowas von im Ohr, da ist doch nichts drin.
10: Ja, ja, doch, doch. Nach dem Refrain, ungefähr bei Minute 1,40, habe ich gehört, dass sie Champagner saufen singen.
2: Hammer, das ist ja dann definitiv mein Hit. Das muss ich mir anhören. Warte, ich spule mal geschwind hin. So, das müsste es sein.
3: Nicht schlecht,
2: aber ein bisschen versteckt. Ich glaube, den brauche ich nochmal auf dem Ohr. Muss ich mir nochmal reinziehen. Achtung.
3: Wenn man es weiß.
2: Geil, lieben wir. Vielen Dank und Grüße nach Riedlingen.
10: Ja, danke, Grüße zurück.
2: Und ihr habt euch auch so richtig verhört, dann her damit. Das ist der Hitradio Antenne 1 Hitverhörer.
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2: Und die nächste Runde, die spielen wir heute mit Rike aus Pfullingen. Guten Morgen.
11: Morgen.
3: Morgen.
2: Grüß dich. Hallo. Rike, du musst den Max aus Affalterbach schlagen, denn der hat gestern unglaubliche 4 Punkte gemeinsam mit Julian geholt.
11: Ui.
2: Ui, ja.
3: Meinst du, du schaffst es?
2: Ein bisschen Druck.
11: Alles klar.
2: Du zockst heute mit mir, das heißt, ich versuche dir Begriffe zu erklären und ich hoffe, du erratest so viele wie möglich. Und dann schauen wir mal, ob wir am Ende den Max schlagen können. Schiri ist natürlich unser Julian, der wird aufpassen, dass ich keine Fehler mache hier. Und falls doch, wird er einfach mal kurz quietschen, ja?
11: Alles klar.
2: Dann starten deine 60 Sekunden ab jetzt. Man sagt auch, das ist der Typ mit der roten Nase.
11: Rudolf?
2: Ja, und Rudolf ist
11: ein Rentier.
2: Richtig. Kinder ziehen saumäßig gerne Gummistiefel an und machen dann Folgendes. Auf der
11: Matschepfützen?
2: Ja, ohne Matsche.
11: Pfützen?
2: Richtig, jawohl. Ach Gott, wenn irgendwie mal was verleppert wird irgendwo auf einem Tisch zum Beispiel, dann nimmt man ein Tuch. Ja, scheiße, Tuch.
3: Zustand drauf, Zustand drauf.
2: Okay, wir müssen weitermachen. Jemand, der sich gut auskennt mit Wohnungen, der Sachen konzipiert, dann nennt man ihn auch einen.
11: Architekt?
2: Ja, richtig.
3: Oh.
2: Kleine Kids, die schlummern meist in einem...
11: Bett? Kinderwagen?
2: Ja.
11: Babybett?
2: Babybett, richtig. Babybett ist richtig.
3: Wow.
2: Alter.
3: Das war aber auch ein Durchmarsch hier. Ey.
2: Meine Herren, warst du stark, Rike. Julian, wie viele Punkte haben wir denn jetzt geschafft? Muss noch selber noch mal nachzählen.
3: Ich muss noch mal nachzählen, das sind so viele. Zahlenraum von 1 bis 4 muss man dafür können. 4 Punkte gibt's. Herzlichen Glückwunsch.
11: Perfekt.
2: Starke Runde. Das heißt, wir sind jetzt punktgleich mit Max aus Affalterbach. Schauen wir mal, wie die Woche voll zu Ende geht. Das heißt, entweder du oder der Max, ihr holt euch dann den Wochensieg für euren Ort.
11: Super.
2: Und wenn ihr jetzt meint, also die 4 Punkte, oh, das schaffe ich lässig noch mehr. Ja, gar kein Problem. Dann schickt uns gerne eine WhatsApp 08075 7000. Dann zocken wir als nächstes mit euch.
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2: Du grinst hier die ganze Zeit vor dich hin. Jetzt sag's halt nochmal, Julian.
3: Also, ich habe vorhin auf dem Weg hierher zwei Autos mit so albernen Stickern drauf gesehen. Ja, da stand einmal Fellnase. Ach diese Kleber hinten drauf, ja, Fellnase und Papa-Taxi. Wo ich mir bei beidem so denke, ja, wen juckt's? Also mich nicht, wenn ich dahinter stehe.
2: Das ist so stark, dass die Leute sich das tatsächlich auf ihr Auto mappen.
3: Das aber ist gut. Es. Ich lache mich da hier wirklich jedes Mal komplett schlapp, wenn ich das sehe. Never ever würde ich das jemals bei mir draufkleben.
2: Ich
3: es
2: auch
3: ist
2: nicht.
3: So peinlich. Warum?
2: Nee, Sprint. Ich weiß auch nicht.
3: Also ihr kennt es doch auch, oder? Welche Autoaufkleber gehen gar nicht und warum? Emily aus Oberreichen.
12: Tatsächlich war ich selber betroffen und hatte peinlicherweise den Anfängerpepper und es war Horror.
2: Klassiker.
12: Weil, kann ich sagen, ich wurde nur mehr angehupt als ohne Pepper. Also es war wirklich sehr, sehr schlimm.
2: Wow.
3: Ja, ich würde auch prinzipiell immer mehr drauf achten, was du falsch machst, wenn das schon hinten draufsteht. Tut mir leid. Susan, was sagst du?
13: In meinem Ort gibt es tatsächlich einen Scirocco, der auf jeder Seite nackte Anime-Frauen-Sticker hat. Hat mich auch sehr verwundert und ich dachte, das ist auf jeden Fall was, was ich euch mitteilen möchte.
3: Ja, definitiv. Ich habe viele, viele Fragen. Was genau geht da ab?
2: Lassen wir das vielleicht mal so stehen. Ey, ich kann euch noch meinen Favoriten sagen, wenn wir gerade dabei sind. Lieb ich auch, habe ich auch schon mal gesehen. No net Hudle.
3: Würde ich nochmal
2: also
3: extra bringen.
2: Also für die ganzen Schwaben hier langsam machen, gell? No net Hudle. Mein Favorit.
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2: Maria aus Kreisheim hat uns gerade eine Nachricht reingeschickt.
14: Ich hatte mal so einen Lastwagen vor mir fahren sehen und da stand einfach, wenn Sie das lesen können, sind Sie zu nah und das fand ich schon ziemlich lustig.
3: Oh, auch geil. Also wir sammeln schon den ganzen Morgen mit euch diese unfassbar peinlichen Autoaufkleber, die hinten drauf bebben, wo man sich so immer denkt, was, warum, wieso? Ich finde die so furchtbar, wirklich. Es gibt so viele davon. Motorsport ist kein Verbrechen.
2: Oh ja, habe ich auch schon mal gesehen.
3: Ja, Rentner auf Probefahrt, da weißt du auch gleich, was gleich abgeht. Oder mein Favorit, Achtung, mein Beifahrer bellt.
2: Oh, der ist aber fast ein bisschen süß.
3: Nee, das
2: ich
3: ist einfach
2: sagen,
3: nur komisch.
2: Pass auf, ich habe neulich einen gesehen, den finde ich richtig geil. Zickentaxi on Tour. Da weißt du auch genau, wer hinterm Steuer sitzt, definitiv.
3: Also ihr habt schon richtig viel reingeschickt, macht gern weiter an die 08.075.7000. Und Tobi aus Esslingen hat sich gemeldet. Für den sind die Aufkleber gar nicht das Problem.
15: Ich weiß gar nicht, was ihr mit euren Autoaufklebern habt. Viel peinlicher finde ich dieses Stuttgarter Kennzeichen. Da hängt dann EX am Ende und plötzlich steht da einfach Sex.
3: Ah.
15: Wow. Dann lieber einen peinlichen Aufkleber hinten drauf.
2: Ah.
3: Ja, ist wirklich unangenehm. Also einfach 12, weißt du? So,
2: ja, hihi, Penis ungefähr.
3: Ja, genau.
2: So.
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2: Hier ist Hitradio Antenne 1 für euch.
3: Und ihr sprengt gerade unser WhatsApp, Leute. Es ist wirklich, ihr schickt so viel rein zu den peinlichsten Autoaufklebern, unser Thema heute Morgen. Ihr kommt zum Beispiel sowas rum wie Drängel nicht oder Überholen auf eigene Gefahr. Noch besser, mein Highlight heute bis jetzt, Familienkutsche. Als ob dich das berechtigt, dann besonders beschissen zu fahren.
2: Oder
3: ich weiß
2: Tussi
3: es nicht.
2: On Tour oder sowas finde ich auch geil.
3: Armin aus Urbach hat sich auch noch gemeldet.
16: Zwei große Red Flags, wie man es heutzutage sagt. Und zwar ist das einmal der Aufkleber mit Stau anfangen oder der allerschlimmste, du bist zwar schneller als ich, aber ich fahre vor dir. Die zwei Aufkleber, da merkt man eigentlich schon, mit welcher Intention die Leute am Straßenverkehr teilnehmen.
3: Ja, da wird gleich mal gebremst.
2: Das
3: bei Tempo 120 auf der linken Spur.
2: Weißt du, was mir gerade auch noch einfällt? Da gibt es ja auch noch die Leute, die hinten auf der Heckscheibe ihren eigenen Instagram-Namen draufgeklebt
3: unangenehm.
2: Haben. Ist bei uns im Haus ja auch der Fall. Zum Beispiel macht es unser lieber Kollege Paddy, ja, der hat hinten drauf It's Patrick Seidel draufsteht.
3: Was genau soll das bringen?
2: Kann ich dir nicht genau sagen, Julian, aber ich glaube, es bringt anscheinend nichts, weil Single ist er ja immer noch.
1: Super. Was geht ab? 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
2: Unser Wachmacher-Azubi Tom hat sich im Netz schlau gemacht. Was geht denn gerade so ab?
17: Genau, es gibt gerade einen absoluten Trend bei den Socials. Also es sind Karussellposts mit mehreren Bildern.
2: Mhm. Das müssen wir kurz erklären. Das sind diese Bilder mit mehreren Slides, ne? Das nennt man Karussellposts.
17: Okay, genau, und da posten nämlich Promis und Influencer, aber auch Normalos Bilder von Momenten aus den letzten Jahren. Mhm. Da sehen sie zum Beispiel sehr glücklich oder sehr befreit aus. Aber hinter den Bildern steckt meist oft eine andere Wahrheit. Und die Wahrheit wird mit einem Text auf dem Bild gezeigt. Heißt, ihr seht das Bild, die Person isst zum Beispiel Eis und ist am Kichern.
2: Mhm.
17: Aber da stand dann zum Beispiel, habe mich hier zu dick und zu hässlich gefühlt, by the way.
2: Ah, okay, verstehe.
17: Oder auch, hatte zu der Zeit schweren Liebeskummer, by the way. Also dieser Trend macht deutlich, dass Bilder auf den Socials oft nicht das ausdrücken, was gerade in einem vorgeht.
3: Cool.
17: Und ich finde den Trend geil, weil es macht Promis realer und es zeigt auch, dass bei denen nicht immer alles glatt läuft.
2: Ist mega. Und man lernt ein bisschen was von den Leuten wirklich persönlich
3: stimmt,
2: kennen.
3: Ja,
2: sehr
3: stimmt.
2: Cooles Teil.
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3: Und ihr entscheidet bei uns, welche Hits laufen. Jeden Sonntag von 10 bis 12 Uhr in unserer Hitradio Antenne 1 Top 30 Chartshow. Und Head Off ist unsere Kollegin Mira. Du, sag mal, wie hot geht's denn her da oben an der Spitze?
2: Also da gibt's gerade wirklich so ein richtiges Kopf-an-Kopf-Rennen. Am Montag war Bibi Rexha mit New Religion ganz vorne. Am Dienstag war es Michael Schulte mit 5 AM. Und jetzt gerade, ich habe nochmal geschaut, ist es Holly Humberstone mit To Love Somebody. Sind aber auch wirklich alles drei einfach mega geile Hits.
3: Ja, übel verdient. Alle oben, finde ich. Was ist denn für dich die absolute Überraschung im Ranking?
2: Ja, und zwar Alex Warren mit Fever Dream. Der hat vor ein paar Wochen schon mal ganz vorne mitgespielt und ist dann auf einmal, sorry, dass ich das jetzt so sage, aber total abgekackt. Keine Ahnung wieso, aber irgendwie haben nicht mehr so viele Leute für ihn gewotet. Jetzt gerade geht er aber wieder richtig steil. Stand heute ist er auf Platz 5. Aber, das heißt ja jetzt noch nicht so viel, bis Sonntag um 10 Uhr ist unser Hitradio Antenne 1 Chartshow Wahlbüro auf antenne1.de ja noch für jede Stimme offen.
3: Also stimmt doch schnell für euren Favoriten. Das geht bei uns auf antenne1.de und das finale Ranking gibt's dann am Sonntag hier bei Hitradio Antenne 1.
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1: Ich bin Tine Klimach. Niederlage in New York. Deutschland ist mit seiner Bewerbung für einen nicht ständigen Sitz im UN-Sicherheitsrat gescheitert. Bei der Wahl unterlag die Bundesrepublik Portugal und Österreich. Traditionell kandidiert Berlin alle 8 Jahre für den Sicherheitsrat. Durchgefallen war Deutschland bei einer Wahl laut Diplomaten bisher noch nie.
2: Das Scheitern ist eine herbe Niederlage. Die Kandidatur stand von Beginn an auf wackeligen Beinen. Dennoch war man unter Diplomaten zuversichtlich, dass der zweitwichtigste Geldgeber einziehen wird. Was die Staaten dazu bewogen hat, gegen Deutschland zu stimmen, kann man nur vermuten. Viele sehen aber etwa die teilweise zögerliche Verurteilung der Aktionen Israels oder der USA im Iran oder in Venezuela kritisch. Deutschland hat zudem vergleichsweise spät seine Kandidatur angekündigt. Aus New York, Anne Pollmann.
1: Der deutsche Pass ist sehr gefragt. Die Zahl der Einbürgerungen ist auf einen Höchststand gestiegen. So haben im vergangenen Jahr über 330.000 Ausländerinnen und Ausländer die deutsche Staatsangehörigkeit erworben. 14% mehr als im Vorjahr. Das teilte das Statistische Bundesamt auf Basis vorläufiger Ergebnisse mit.
3: 5 Jahre in Folge wurden immer mehr Menschen eingebürgert. Jetzt wurde erstmalig die 300.000er-Marke geknackt. Obwohl es deutlich weniger als im Vorjahr waren, bleiben Menschen aus Syrien die größte Gruppe mit einem Anteil von 20%. Jeder 10. neue deutsche Pass ging an Türkinnen und Türken. Die drittgrößte Gruppe waren Menschen aus Russland. Obwohl ein Einbürgerungsantrag inzwischen nach 5 Jahren Aufenthalt möglich ist, lebten die Menschen im Schnitt vor ihrer Einbürgerung bereits mehr als 12 Jahre in Deutschland. Bei den eingebürgerten Türkinnen und Türken lag der Schnitt sogar bei gut 24 Jahren. Ursula Winkler, Nachrichtenredaktion.
1: Der hessische Verfassungsschutz darf den AfD-Landesverband als rechtsextremen Verdachtsfall einstufen und beobachten. Das hat das Verwaltungsgericht Wiesbaden im Hauptsacheverfahren entschieden. Das Landesamt für Verfassungsschutz hatte die hessische AfD 2022 als rechtsextremen Verdachtsfall eingestuft und mit der Beobachtung begonnen. Die Partei hatte gegen ihre Einstufung geklagt. Während viele Verbraucher beim Einkaufen in Geschäften sparen, sitzt das Geld beim Online-Shopping offenbar lockerer. Die Menschen in Deutschland kaufen häufiger und mehr im Internet. Das zeigt der aktuelle Online-Monitor des Handelsverbands Deutschland. Gründe sind laut Experten vor allem die einfache Preissuche, eine größere Produktauswahl und die Bequemlichkeit.
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4: Die A8 Stuttgart Richtung Karlsruhe ist zwischen Heimsheim und Pforzheim Süd nach einem Unfall gesperrt. 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
2: Die Jagd nach dem Steinewerfer, wenn DNA die Wahrheit enthüllt. Ja, das ist das Thema der heutigen Folge. Vor ein paar Jahren gab es einen schweren Unfall auf einer Autobahn hier bei uns in Baden-Württemberg. Ein Kilo schwerer Stein wurde auf die Autobahn geworfen. Die Folge: ein schwerer Unfall mit mehreren Verletzten.
3: Ja, und mit aufgeklärt hat diesen Fall unser heutiger Gast Dr. Svenja Heinrich vom Kriminaltechnischen Institut im Bereich molekulare Untersuchungen. Schön, dass du da bist, Svenja.
4: Hallo. Herzlich willkommen.
5: Ja, vielen lieben Dank, dass ich da sein darf.
3: Svenja, jetzt erstmal die Frage: Was steckt denn hinter diesem doch sehr langen Begriff?
5: Genau, also unsere Aufgabe ist vor allem einfach, oder wir können sagen, es geht um die humane DNA. Mhm. Also um die menschliche DNA. Nicht um die Pflanzen-DNA, was ja schon mal hier Thema war, sondern wir interessieren uns wirklich nur für die DNA von Menschen.
2: Und das heißt Blut, genau. Spucke, Sperma.
5: Und Haut.
2: Und Haut, okay.
5: Genau. Das heißt, die ganzen Verbrechen, die in Baden-Württemberg passieren, da die Asservate bekommen wir, wenn es darum geht, eben Spuren zu sichern, die zum Beispiel, also was bei uns die Rolle oder wichtig ist, ist die Identifizierung von unbekannten Personen, also von den Spurenlegern, dass wir Hinweise bekommen, wer hat diese DNA-Spuren gelegt. Oder auch Tatverdächtige nachweisen. Das heißt, es gibt in dem Fall zum Beispiel einen Tatverdächtigen, dann ist bei uns wichtig, kann man den jetzt an das Asservat bringen? Kann man die Spur ihm zuordnen? Oder kann man ihn auch entlasten dadurch, weil er eben nicht an dem Asservat ist, sondern eine andere Person? Und was auch noch dann unsere Aufgabe ist, die Identifizierung von Leichen. Das heißt, man hat eine vermisste Person und findet dann eine Leiche und dann kann man abgleichen, handelt es sich bei der Person wirklich um die vermisste Person.
3: Und das macht man dann, also weil, welches Gegenstück nimmt man denn da dann?
5: Also oft Zahnbürsten, Haarbürsten.
3: Ah, okay.
5: Man dann da, also Zahnbürsten sind sehr schön, weil man da einfach viel Speichel hat. Es kommt aber auch vor, dass Zahnbürsten von mehreren Leuten verwendet werden.
2: Das heißt, ist das so?
5: Ja, wir haben auch manchmal wirklich skurrile Mischspuren. Das heißt, also Mischspuren sind Spuren, wo mehrere Personen an der Entstehung der Spur beigetragen haben.
2: Also wir haben hygienische Mängel hier bei uns in Deutschland.
5: Also völlig unterschiedliche Hygienestandards, kann man sagen, in Deutschland.
2: Das ist wieder schön behördendeutsch ausgedrückt, möchte ich an dieser Stelle sagen.
3: Vielleicht wollen sie einfach bloß Plastik sparen. Wir wissen es nicht.
2: Ja, gut. Komm, mach weiter.
3: Wenn du jetzt aber sagst, Zahnbürsten, verfälscht da irgendwie die Zahnpasta nicht irgendwas? Ist es tatsächlich hundertprozentig sicher? Weil ich stelle mir das so aggressiv vor, so dieses Menthol irgendwie.
5: Also wenn die irgendwas zerstören würde, dann würde man nachher einfach kein DNA-Profil bekommen.
3: Ah, okay.
5: Aber sie ändert nachher nicht das DNA-Profil ab, sodass ich nachher denke, oh, ich habe jetzt hier zum Beispiel ein männliches DNA-Profil, eigentlich wäre es jetzt eine weibliche Nutzerin gewesen. Das heißt, es gibt Hemmstoffe, die DNA einfach wirklich dann zerstören oder man auch einfach wirklich bei der DNA-Analyse nachher keine Ergebnisse bekommt. Hemmstoffe gibt es, aber es ist dann nicht so, dass man nachher ein falsches Profil rauskriegt und dadurch irgendwelche falschen Personen dann verdächtigt.
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2: Heute Nacht geht es bei uns um die menschliche DNA und wie selbst mikroskopisch kleine Hautschüppchen zum Täter führen.
3: Ja, und gerade haben wir mit Dr. Svenja Heinrich über die Arbeit im KTI, also dem Kriminaltechnischen Institut im Landeskriminalamt Baden-Württemberg, gesprochen. Ja, und wir hatten ja gerade das Beispiel Zahnbürste, um damit einen Menschen zu identifizieren.
4: Jetzt muss ich mir aber vielleicht, dass wir es uns bildlich vorstellen können. Also nehmen wir jetzt mit dem Fall, da ist eine Leiche, mhm, und du versuchst jetzt die Identität zu klären und kriegst jetzt eine Zahnbürste. Dann hast du die in der Hand. Wie geht's dann weiter? Also hast du dann so ein Stäbchen in der Hand, in der anderen Hand und schreibst da was ab, oder?
5: Also ich schon mal nicht. Es geht dann bei uns ins Labor und ich bin selber nicht im Labor. Das heißt, wir haben Assistenten im Labor, die dann die ganze Spurensicherung bei uns machen und wir als DNA-Sachverständige werten nachher die Spuren aus. Und das heißt, die Zahnbürste kommt ins Asservat. Dann wird die dort im Vollschutz, also die haben bei uns dann Hauben, Mundschutz, Handschuhe und auch Kittel an, damit ja keine Spuren von der sichernden Person auf das Asservat kommen, haben die alles an. Und dann wird eben bei einer Zahnbürste kann man zum Beispiel einfach, da ist so viel Speichel meistens dran, da braucht man jetzt nicht viel, da kann man ein Stückchen einschneiden oder man nimmt dann so ein kleines Vlies, wie so ein kleines Tüchle und kann damit abreiben oder man könnte auch ein Wattestäbchenabrieb machen. Also manchmal kriegt man auch dann von der Dienststelle schon ein Wattestäbchenabrieb.
2: Ah, okay. Die haben schon mal vorgearbeitet dann.
5: Genau.
2: Und jetzt haben wir gelernt, Zahnbürste wäre am optimalsten. Was ist denn so das, wo du sagst, das könnte ein bisschen dauern oder da finden wir vielleicht im Zweifel.
4: Das mag ich nicht so gerne.
2: Ja.
5: Also Hautspuren sind immer die am meisten dauern. Jetzt bei einer Identifizierung von der Leiche nimmt man jetzt natürlich bestenfalls keine Hautspuren, sondern guckt wirklich eben, dass man, oder ein Rasierapparat kann man nehmen, da hat man natürlich auch Haut, aber eben viel Material, da hat man Gebrauchsspuren, man kann auch einen, also Hautspuren, wenn es um Gebrauchsspuren geht, das heißt, sind Spuren, wo man viel Kontakt dazu hatte, jetzt auch zum Beispiel ein Pullover, wo man dann einen Kragen abreiben kann, oder auch die Bündchen, da kriegt man wirklich schöne Spuren hin. Es kann immer aber auch Mischspuren geben, wenn derjenige auch von dem, also der Pulli dann von dem anderen getragen wurde. Aber wenn es jetzt um eine Identifizierung von der Leiche geht, hat man meistens eigentlich schon schöne Spuren. Also die schlechten Spuren sind eher die vom Tatort dann, wenn man eben dann wirklich vielleicht Hautspuren auf einem Oberteil von einer Geschädigten suchen muss. Das heißt, da sucht man halt dann im Endeffekt die Nadel im Heuhaufen, dass man dann jetzt gerade die unbekannte Person findet und nicht nur die Geschädigte.
2: Und Mischspur bedeutet dann, dass man einfach zwei DNA findet oder dass die miteinander wirklich vermischt sind?
5: Also vermischt sind. Man hat dann nachher eine Spur und sieht, es sind aus mehreren DNA-Profilen hat sich diese Spur zusammengebaut.
2: Ah, okay.
5: Das heißt, ich kann dann gucken, zum Beispiel ist die Geschädigte in dieser Spur drin. Wenn ich von der Geschädigten das Profil habe, kann ich es dann nachher einfach sehen, okay, die ist da komplett drin. Und dann kann ich anfangen zu suchen, kann ich jetzt an dieser Spur Profil einer unbekannten Person ableiten. Das heißt, man braucht immer die berechtigten Personen, wenn man eine Mischspur hat, um dann wirklich dann unbekannte Personen nachweisen zu können.
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2: Im Landeskriminalamt Baden-Württemberg arbeiten über 1300 Menschen in den verschiedensten Abteilungen. Und heute ist eine davon bei uns, Dr. Svenja Heinrich. Sie arbeitet im KTI, das ist das Kriminaltechnische Institut, im Bereich molekulare Untersuchungen und ist dafür die menschliche DNA zuständig.
3: Ja, und gerade haben wir ja schon über die Identifizierung von Menschen anhand einer Zahnbürste gesprochen. Svenja, was mich jetzt noch interessiert...
4: Wie kann ich denn mir denn deine tägliche Arbeit vorstellen? Also du hast ja gesagt, es gibt Assistentinnen und Assistenten, die Spuren sichern. Und wenn du in das Büro gehst, also wir öffnen jetzt zusammen mit dir jetzt deine Tür zu deinem Büro. Wie muss man sich das vorstellen? Also du setzt dich hin, 8 Uhr, 9
5: genau.
4: Uhr morgens?
5: 8 Uhr rum.
4: 8 Uhr, okay.
5: Manchmal schon früher.
4: Kaffee noch trinken und dann?
5: Ja, ich trinke keinen Kaffee, aber ist also ja auch okay. Egal. Aber auf jeden Fall dann den Tee. Und dann setze ich mich an den Computer. Also es ist Schreibtischarbeit meistens. Wir gehen auch mit ins Labor bei größeren Fällen, auch um dann mit den Assistenten zu besprechen, wo suchen wir jetzt da die, oder wo sollt ihr nachher die Spuren präparieren. Oder auch zum Beispiel haben wir oft auch Multiplex-Fälle, wo dann auch andere Fachbereiche mit involviert sind, zum Beispiel dann Fingerabdrücke auch gesichert werden müssen. Da muss man halt einfach gucken, dass man da auf keinen Fall Spuren kaputt macht. Dass wir zum Beispiel sagen, oh, wir sichern DNA-Spuren, reiben mal das komplette Asservat ab und nachher kann man keine Fingerspuren mehr sichern, weil die dann zerstört worden sind. Das heißt, meistens komme ich aber erstmal an, setze mich hin und mache meinen PC an und werte Spuren aus, schreibe Berichte oder gehe dann eben ins Labor und schaue mir an, was da jetzt gerade wieder gesichert werden muss, wenn es Fragen gibt. Die machen viel eigenständig und haben da auch natürlich die beste Erfahrung.
4: Aber wie sieht denn jetzt die Auswertung aus? Wie kann ich mir denn das vorstellen? Also,
5: Also vielleicht kann ich erstmal kurz erklären, wie so ein DNA-Profil aufgebaut ist, um überhaupt zu verstehen. Sonst ist, im Endeffekt geht es um Zahlenwerte nachher. Aber die DNA besteht ja aus 4 Bausteinen, die Adenin, Guanin, Cytosin und Thymin. Das ist jetzt auch völlig
4: wurscht. Ich habe schon mal gehört.
5: Man kann sich einfach merken, das sind also die 4 Anfangsbuchstaben A, G, C und T. Und die bauen.
4: Da gab es auch so eine Eselsbrücke in der Schule, oder?
5: Ja. Die kenne ich jetzt leider
2: nicht. Weiß ich leider auch nicht. Ich weiß nur, was DNA ausgesprochen bedeutet.
4: Haus nochmal raus.
2: Desoxyribonuclein Acid, beziehungsweise DNS wäre dann Desoxyribonukleinsäure.
4: So, dafür nochmal. Nico, super.
2: Vielen Dank, danke.
4: Das Einzige, was er aus dem Biologieunterricht wahrscheinlich mitgenommen hat.
2: Mitunter, ja.
4: Okay, sorry, wir haben dich unterbrochen.
5: Kein Problem. Also das ist ja bekannt, dass die DNA als Helix geformt ist und es ist im Endeffekt wie so eine Leiter, die aus diesen Bausteinen entsteht. Und die Sprossen, die entstehen durch die Bindung zwischen diesen eigenen einzelnen Bausteinen. Und A bindet nur mit T, A mag C nicht und G nicht, sondern nur T. Und,
4: oh Gott, jetzt kommen wirklich die Erinnerungen
5: wieder. Und G mag
4: wieder.
5: Nur MC. Das heißt, so ist nachher die ganze DNA aufgebaut. Und nur aufgrund der Abfolge von diesen 4 Bausteinen, das ist im Endeffekt die komplette Information, die DNA trägt. Und wir untersuchen Bereiche, oder man kann so sagen, 1985 wurde entdeckt, dass es Bereiche gibt, die sich so wiederholen. Das heißt zum Beispiel, die Abfolge A, G, C wiederholt sich dann 15 Mal.
4: Mhm.
5: Bei einer Person und bei der anderen dann 20 Mal. Das heißt, es sind hochvariable Bereiche, in denen man die Menschen unterscheiden kann, aufgrund dieser Länge von den Wiederholungseinheiten. Und man hat ja, also DNA ist verpackt in Chromosomen, man hat ja 23 Chromosomen von der Mutter, 23 vom Vater, also insgesamt 46. Das heißt, wenn ich mir jetzt zum Beispiel ein Merkmal, es sind 16 Merkmalsysteme dieses DNA-Profils, wenn ich mir eins anschaue, das heißt VWA zum Beispiel eins, sehe ich eben, einmal habe ich die Länge 15 und einmal 16. Das heißt, ich habe von meiner Mutter oder von meinem Vater 15 bekommen und einmal 16. Und so kann man eben, baut dieses DNA-Profil aus. Wir untersuchen 16 Bereiche auf dem menschlichen Genom. Und es sind Bereiche, die keinerlei Rückschlüsse auf Aussehen oder auch Krankheiten ziehen. Es sind nicht kodierende Bereiche, das heißt, die kodieren nicht für ein Gen. Aber eben diese Längenunterschiede sind eben hochvariabel. In jeder Zelle von den Menschen gleich, aber unterscheiden sich eben.
2: Und das alles ist quasi in einem Hautschüppchen drin.
5: Genau.
4: Ich finde das schon krass, weil man sich das halt nicht vorstellt. Man sieht es ja nicht.
5: Völlig,
4: ne?
5: Abstrakt natürlich, weil eben man sieht es nicht.
2: Und welche Informationen kann man jetzt noch aus der DNA ziehen, außer zu sagen, das ist die und die Person?
5: Also wir können jetzt anhand dieses DNA-Profils zum Beispiel eine Spur einem Spurenleger zuordnen. Das heißt, wir haben jetzt zum Beispiel eine Blutspur an einem Tatort. Dann kriegt man im besten Fall den Tatverdächtigen, kann den abgleichen. Dann kann ich nachher sagen, okay, die DNA-Profile stimmen komplett überein. Das heißt, es ist davon auszugehen, dass der einfach der Spurenverursacher ist. Es gibt aber auch den Fall, dass man natürlich keine Tatverdächtigen hat. Dann haben wir die Möglichkeit, Spuren in einer Datenbank zu recherchieren. Es gibt so eine Datenbank in Deutschland, wo die ganzen Verbrecher eben dann die DNA-Profile gespeichert werden und auch Spuren gespeichert werden. Das heißt, da hat man auch die Möglichkeit, dann den Treffer zu generieren und so auf den Täter zu kommen. Was man auch noch erfährt, ist, ob der Spurenleger männlich oder weiblich ist. Das heißt, wir haben diese 16 Systeme und zusätzlich noch ein geschlechtsspezifisches System, das ist Amelogenin. Und da wird eben dann gezeigt, ob es XY oder XX ist, eben Mann oder Frau.
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1: Ja, heute Nacht geht's um die Jagd nach dem Steinewerfer, wenn DNA die Wahrheit enthüllt, mit unserem heutigen Gast Dr. Svenja Heinrich vom KTI, das Kriminaltechnische Institut im Landeskriminalamt Baden-Württemberg. Sie untersucht die stillen Zeugen von der Tat, also mikroskopisch kleine Fasern, Erdanhaftungen oder auch Hautschüppchen.
2: Ja, Svenja hat uns gerade schon mehr über die menschliche DNA erzählt, aber was mich jetzt noch interessiert, wenn ihr die DNA im Labor aufschlüsselt, und wie wird das dann visualisiert?
3: Im Endeffekt sind es, also man kann sich vorstellen, dass diese DNA wird nachher, diese Stückchen werden vervielfältigt. Also wir haben jetzt eben, dann nehmen wir jetzt einfach das System VWA, da haben wir jetzt diese 16 und 18 beispielsweise, und das wird erstmal alles, also wir haben jetzt diese Asservat, nehmen die Spur wird gesichert, und dann wird der Zellkern wird enzymatisch aufgeschlossen, dass die DNA erstmal rauskommen, weil die müssen wir erstmal freiliegen haben. Und dann werden diese Bereiche, die von Interesse sind, vervielfältigt. Also amplifiziert heißt es, dass die einfach in einer größeren Menge vorliegen. Und dann werden die anhand ihrer Größe aufgetrennt. Man kann sich vorstellen, es ist wie so ein Agarose-Gel, und da laufen die runter, diese Fragmente. Und umso länger sie sind, umso länger laufen sie. Und dann wird es detektiert über einen Laser. Ah, okay, jetzt habe ich hier einen Peak, weil jetzt eben das Fragment schon angekommen ist nach so und so vielen Sekunden, und das andere kommt erst viel später an. Und man hat dann Referenzleiter, heißt es, wo man genau sieht, ah, okay, wenn es nach so und so vielen Sekunden ankommt, ist es die Größe. Und wir haben dann nachher einfach, also Ausschläge sind es anhand der, und mit Zahlenwerten. Das heißt, wir sehen ein DNA-Profil, im besten Fall eben ein Einzelpersonenprofil, wo ich in jedem System 1 bis 2 Merkmale sehe. Das heißt 1 bis 2, weil es kann auch sein, dass die 16 zweimal vorkommt, weil ich einmal die 16 von meiner Mutter bekommen habe und einmal von meinem Vater. Dann hat man nur ein Merkmal im System, das heißt ein Homozygot, oder man hat eben 2 verschiedene Zahlenwerte, ist ein Heterozygot. Und so habe ich im Endeffekt am PC auf meinem Bild die einzelnen Spuren, kann auch sehen, wie stark sind die Spuren, sind es Mischspuren, sind es Einzelspuren, sind es vielleicht Minimalspuren, wo es wirklich wenig DNA ist und wo man auch gucken muss, kann auch sein, dass jetzt ein Merkmal gar nicht nachgewiesen wurde aufgrund der geringen DNA-Menge. Also wir werten einfach die Spuren aus und schauen uns an, was für Zahlenwerte haben wir, und wenn das dann ausgewertet ist, dann wird abgeglichen.
2: Ah, okay, also man beruft sich da tatsächlich nur auf Zahlenwerte. Ja. Guck mal, bei K11 war das früher immer, da haben die immer so Bilder gezeigt und so. Ich dachte immer, so funktioniert das.
3: Also wir haben schon Bilder, man sieht eben anhand der Höhe von solchen Ausschlägen, wenn man dieses Fragment detektiert, kriegt man eben unterschiedliche Höhen, dann kann man auch eben sagen, also zum Beispiel, wenn ich jetzt eine Handtasche habe, jetzt habe ich da das Opfer, eine Frau, und dann eben eine unbekannte männliche Person, dann sehe ich eben auch, dass zum Beispiel, was man auch sehen kann, ist, dass dann die DNA von dem Opfer viel, viel mehr von dem DNA vom Opfer vorher vorhanden ist. Das heißt, da sehe ich einen viel größeren Ausschlag, und habe ich vielleicht noch ein paar kleinere Peaks, wo ich sehe, okay, ich habe noch eine zweite Person dran, und dann muss ich eben versuchen, das auseinander zu friemeln.
2: Nee, bei K11 fahren das früher immer diese DNA-Stränge.
4: Mit deiner K11. Wir haben auch schon in den letzten Folgen gesagt, dass
2: wurde
4: im Tatort auch nicht immer so alles real ist.
2: Ja, das merke ich jetzt langsam auch.
4: Also jetzt ist deine K11-Illusion.
2: Ja, ist jetzt vorbei.
4: Platz. Ja. Okay.
3: Tut mir leid.
4: Die Wiederholung kann er sich nicht mehr angucken jetzt bei Super RTL.
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1: Die stillen Zeugen an einem Tatort sind die unsichtbaren DNA-Spuren. Eine Frau im Landeskriminalamt verhört diese stillen Zeugen im Labor. Dr. Svenja Heinrich vom Kriminaltechnischen Institut ist dafür die DNA zuständig und heute Nacht unser Gast.
2: Herr Svenja, wir haben ja gerade schon über die DNA an sich gesprochen und über deine Arbeit und wie man unbekannte Menschen zum Beispiel mit einer Zahnbürste identifizieren kann. Aber ich habe da noch eine andere Frage.
3: Wie sieht's denn aus? Gibt's da ein sag ich mal, so ein Schnitt, in welcher Zeit du das dann herausfindest, oder ist das immer komplett unterschiedlich?
4: Also es ist völlig unterschiedlich, wie lange ein Fall dauert, bis der bearbeitet ist. Abhängig natürlich davon, von der Priorisierung her. Wenn es ein eiliger Mordfall ist, wird alles andere stehen und liegen gelassen.
3: Ah, okay. Dann kümmert man sich gibt's so eine Priorisierung tatsächlich.
4: Da gibt's eine Priorisierung. Und die ganzen anderen kleinen Fälle müssen dann plötzlich zurückstehen. Das heißt, manche kleinen Fälle dauern halt einfach viel länger, weil es große Fälle dazwischen kamen. Und wenn jetzt zum Beispiel ein eiliger Fall kommt, dann hat man innerhalb von wenigen Tagen dann das Ergebnis.
3: Also gab
4: nach
3: es,
4: der Spurenpräparation dann.
3: Wo wir ja schon mal jetzt das Wort Fall gehört haben, gab es so einen Fall für dich, wo du gesagt hast, boah, der ist mega spannend, da habe ich jetzt richtig Bock drauf?
4: Also ich habe ehrlich gesagt Bock auf alle Fälle, weil...
3: Diplomatische Antwort, ja.
4: Ich finde, auch die kleinen Fälle sind immer sehr spannend, weil da auch manchmal wirklich interessante Konstellationen nachher rauskommen und man sich nachher auch... Also mir gefällt es am besten, wenn ich jetzt eine Mischspur habe und dann nachher eine unbekannte Person da rausfriemeln kann, die dann nachher noch in der Datenbank trifft. Und da habe ich aber eben ein Fallbeispiel, das irgendwie auch jeder meiner Kollegen wahrscheinlich sich gleich denkt, welchen Fall ich erzählen werde. Und zwar hatte ich mal einen Fall, da geht es um einen schweren Autounfall auf einer Autobahn.
3: Hier bei uns in Baden-Württemberg.
4: Genau. Mhm. Und da wurde eben ein schwerer, großer Stein von der Brücke auf die Autobahn geworfen, auf die leere Autobahn, und kurz drauf kam dann eben ein Auto und ist mit diesem Stein kollidiert. Das Auto hat sich überschlagen und die Insassen waren alle schwer verletzt. Mhm. Und da gab es eben, das ist eben ein guter Fall, wo man sieht, es gab keine Zeugen. Die Opfer haben den Täter nicht gesehen oder die Täterin. Und auch sonst keine Hinweise aus der Bevölkerung, wer jetzt da nachts auf der Brücke gestanden hat. Und dann das Einzige, was wir hatten, waren die Bruchstücke von diesem Stein. Mhm. Das heißt, wir haben dann 10 Bruchstücke ins Labor bekommen und haben dann dort erstmal angefangen, Puzzle zu spielen. Die Assistentin haben dann wieder den Stein versucht zusammenzusetzen.
3: Ach krass, was? Okay. Ach, das wird nicht einzeln dann untersucht, sondern das...
4: Es wurde nachher schon einzeln untersucht, aber man wollte erstmal wissen, man hat einfach solche Bruchstücke gehabt, man wusste gar nicht, wo ist jetzt da die Außenkante, wo ist die Außenfläche. Weil wenn ich jetzt innerhalb von einem Stein im Endeffekt was abreibe, erwarte ich natürlich keine DNA. Da wollten wir erstmal wissen, wie sah der Stein aus, wo ist möglicherweise DNA übertragen worden, also Zellmaterial. Und man konnte ihn fast komplett wieder zusammenbauen, ein paar kleine Stückchen haben nur gefehlt. Und man hat eben gesehen, dass es ein massives Rechteck war, so ein rechteckiger Stein. Und auch mit scharfen Kanten und so Rillen. Und es war ein ganz poröses Material, was dann auch die Erfolgsaussichten gar nicht so schlecht gemacht hat, weil mit so einem schweren Stein, wenn man den anfasst und auch an den Kanten, rechnet man damit, dass Haut übertragen wird. Genauso, wenn man jetzt zum Beispiel einen glatten Stein findet, auch wenn der schwer ist, hat man noch lange nicht so gute Erfolgsaussichten wie bei einem rechteckigen Stein, der viele Kanten hat. Und das heißt, wir hatten dann diese 10 Bruchstücke und dann haben wir angefangen zu gucken, wo sind jetzt die ursprünglichen Außenkanten und Außenflächen, und dann wurde an denen wurden Spuren gesichert. Das heißt, man wollte das Zellmaterial sichern. Mit so einem kleinen Vlies hat man das dann eben abgerieben. Und bei 9 Bruchstücken kam gar nichts raus, war einfach zu wenig Zellmaterial drin. Aber an einem einzigen Bruchstück hatte man dann DNA. Wir bestimmen auch immer die Menge der DNA, bevor es in die Analyse geht. Und da hat man schon gesehen, okay, es ist wirklich sehr, sehr wenig. Wahrscheinlich kriegt man da nicht wirklich was raus. Aber zum Glück hatten wir dann Glück und es war wirklich ein männliches Profil. Also ein Profil einer unbekannten männlichen Person. Und das haben wir dann sofort in dieser DAD, in der Datenbank, dann recherchiert und es kam dann auch zu einem Treffer.
3: Ah, okay.
4: Das heißt, die haben einen Tag später, nachdem die Ergebnisse da waren, an dem Tag konnten sie dann noch die Person festnehmen. Es waren dann 3 Tage nach der Tat, konnte man dann schon die Person festnehmen und der hat dann auch gestanden.
3: Aber das ist natürlich ein absoluter Glückstreffer, ne? Zum einen DNA-Material gefunden, was auszuwerten ist oder auswertbar war, und dann auch noch der Treffer in der Datenbank, ne?
4: Und was da auch so spannend war, also diese Datenbank wird gefüttert mit Personendatensätzen, aber nur natürlich, wenn eine Person eine Straftat begangen hat. Und es ist über die Strafprozessordnung geregelt, dass einfach ab, wenn ein Verdacht auf eine erhebliche Straftat besteht, dann wird er erkennungsdienstlich behandelt, wird dann zum Beispiel eben auch Fingerabdrücke genommen, aber eben auch einen Mundhöhlenabstrich. Und diese Person, die jetzt da getroffen hat, die hatte keine erhebliche Straftat begangen. Also erhebliche Straftat sind auch jetzt Mord oder auch gegen die sexuelle Selbstbestimmung. Ich weiß jetzt gar nicht genau, welche Straftaten alle jetzt dann sofort dann dazu führen, dass man einen Mundhöhlenabstrich abgeben muss. Es ist freiwillig, aber wenn man es nicht macht, wird es im Endeffekt vom Gericht, ob man dazu genötigt ist, zu tun. Mhm. Also man kommt da nicht drum rum. Und der hatte aber ganz viele kleine Straftaten, die eigentlich an sich gesehen nicht dazu geführt hätten, dass er in die Datenbank gekommen wäre. Aber man kann auch laut der Strafprozessordnung, wenn es wirklich dann immer eine Häufung oder eine Wiederholung von nicht erheblichen Straftaten gibt, kann man dann auch eine Person einstellen in dieser Datenbank. Und ein Polizist hat dann irgendwann mal gesagt, gut, es war schon echt einiges, was der gemacht hat, Beleidigungen und Körperverletzungen. Und der hat dann gesagt, ich möchte, dass der jetzt mal in die Datenbank kommt. Das heißt, wenn der das nicht angeleiert hätte, hätte man keinen Treffer gehabt und dann würde man immer noch vielleicht suchen.
3: Ja, ach krass.
1: Aber das heißt dann dementsprechend, dass bei diesem Unfall, der dann ja passiert ist, doch jetzt gravierende Verletzungen dann an den Opfern waren.
4: Also sie waren alle schwer verletzt, ist zum Glück keiner ums Leben gekommen, weil das gibt es ja auch häufig. Also diese Fälle kommen ja immer wieder vor, dass Leute Steine oder irgendwelche Holzblöcke oder auch schon Gullideckel, habe ich auch mal gehört, runterschmeißen. Und in dem Fall war es so, dass das Auto halt nicht getroffen wurde von dem Stein, sondern der Stein ist erst auf der Straße gelandet und dann kam das Auto und das hat sich dann überschlagen. Vielleicht hatten sie noch Glück, wenn es jetzt
1: direkt
4: in die Scheibe einstürzt und dann hat man wahrscheinlich da weniger Chancen.
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2: Dr. Svenja Heinrich vom Kriminaltechnischen Institut im Landeskriminalamt Baden-Württemberg ist heute bei uns und hat uns gerade schon von einem spektakulären Fall erzählt. Hier bei uns in Baden-Württemberg wurde ein kiloschwerer Stein auf eine Autobahn geworfen. Ein schlimmer Unfall mit mehreren Verletzten war das Ergebnis. Und im Labor wurde dieser Stein, der beim Aufprall in viele kleine Teile zersprungen ist, mühsam untersucht und wieder zusammengesetzt. Ja, und bei den Untersuchungen war an einem einzigen Teil des Steins ein kleines Hautschüppchen.
3: Ja, und dieses Hautschüppchen führte zur DNA des Täters und in einer Datenbank gab es dann den Treffer. Ein Verdächtiger wurde festgenommen und gestand die Tat.
2: Aber dann hatte man ja doppelt und dreifach Glück. Also nicht nur, dass diese Person in der Datenbank zu finden war, sondern dass durch diesen Aufprall auch die DNA dann nicht irgendwie verwischt oder wie nennt man das denn dann?
4: Unbrauchbar.
3: Heißt das dann kontaminiert? Oder?
5: Also wenn jetzt zum Beispiel ein Opfer auf dem Stein aufgekommen wäre und Blut auf das Bruchstück gekommen, hätte man die DNA nicht mehr bekommen. Mhm. Also da war im Endeffekt wirklich nichts anderes dran. Es war kein Opfermaterial dran, sondern wirklich nur eine einzige Spur und diese eine Hautabriebspur eben von diesem unbekannten Täter dann damals noch und dann die eben zu der Person dann geführt hat. Und es kann natürlich auch allein durch die Gewalteinwirkung geht natürlich auch Zellmaterial verloren. Vielleicht war es auch deshalb der Grund, warum an den anderen Bruchstücken gar nichts dran war. Mhm. Nur an einem Stück.
3: Was ich mir jetzt die Frage stelle, ist vielleicht mal so aus Sicht eines Anwalts. Ich weiß jetzt nicht, wo er diesen, wie schwer war denn der Stein eigentlich, kann man das sagen?
5: Um die 10 Kilo.
3: Also schon ein Oschi.
5: Mehr als 10 Kilo, so. War echt extrem.
3: Es hätte ja auch sein können, dass dieser Stein von irgendjemand vorher angefasst worden ist und sozusagen dann er sagt, naja, ich habe den Stein nie, also ich habe den nie in der Hand gehabt, beziehungsweise habe den auch nur angefasst und jemand anderen hat den runtergeschubst.
5: Genau, also wenn derjenige natürlich von vornherein sagen würde, ich war nie an diesem Tatort, ich habe den Stein nicht angefasst, das ist natürlich dann immer geschickt, wenn man dann sagt, ja gut, wir haben jetzt ihre DNA-Spur, aber wenn derjenige zum Beispiel sagt, ich habe den Stein da liegen gesehen, habe den genommen und habe ihn dann wieder hingelegt. Ich kann nachher nur nachweisen, er hat die Spur verursacht, aber ich kann nicht sagen, er hat die Tat begangen. Mhm. In dem Fall hat er gestanden. Das war natürlich dann für uns gut. Er hat gesagt, oft führen natürlich dann noch weitere Ermittlungen, dann ist auch selten so, dass man nur eine einzige DNA-Spur hat. Zum Glück hat man oft natürlich noch andere Sachen, die dann zum Täter führen und dann auch passen und alles stimmig machen. Aber in dem Fall war es wirklich nur diese eine DNA-Spur. Hätte er nicht gestanden, dann wäre es nachher die Sache vom Richter gewesen zu entscheiden, welcher Theorie er dann glaubt.
3: Also in deinem Bericht steht dann sowas wie, also auf dem XY-Beweisstück ist die und die DNA gefunden worden, die gehört zu dem und dem Menschen. Und also du gibst da keine Einschätzung ab im Sinne von, ich gehe davon aus, dass es der Täter ist. So. Also machst du nicht.
5: Nee, wir geben im Endeffekt nur die Fakten. Wir sagen, wir haben jetzt hier in dem Fall war keine komplette Reinspur, es waren noch ein paar zusätzliche kleine Merkmale vorhanden, die man jetzt aber nicht interpretieren konnte. Das heißt, einfach vielleicht auch aufgrund dessen, dass den Stein vielleicht wirklich mal jemand anders auch schon vorher in der Hand hatte. Aber es war eben sein Profil dann auch in dem Hauptspurenanteil drin. Das heißt, wir berechnen dann auch in den solchen Fällen, also wir sagen zum einen, alle DNA-Merkmale entsprechen denen des Tatverdächtigen sind in der Spur nachgewiesen worden. Bei der Mischspur sagen wir dann, er kommt somit als Mitverursacher der Spur in Betracht. Auch da sage ich nicht, er hat die Spur mit verursacht, sondern wir sagen, der kommt als Mitverursacher in Betracht. Und wenn es eine Reinspur ist, sagt man eben, der kann als Spurenverursacher nachgewiesen werden. Dann kann man auch noch eine Häufigkeit berechnen, wie häufig ist es dieses DNA-Profil, um nochmal dem Richter dann auch oder dem Gericht eben nochmal dann mehr Infos zu geben, wie häufig ist es so eine Spur. Wenn ich jetzt eine Mischspur habe, mit einer Häufigkeit von 1 zu, keine Ahnung, 1000, dann ist halt so, wenn ich jetzt 1000 Personen untersuche, zufällig ausgewählt 1000 nehme, dann ist eine davon, die auch als Mitverursacher der Spur in Betracht kommt. Dann kann man natürlich sich schon denken, gut.
2: Ja, gut.
5: Ja, aber bei einer Reinspur zum Beispiel habe ich halt Häufigkeiten von 1 zu Quadrillionen. Das heißt, wenn ich dann, so viele Leute gibt es ja gar nicht, aber wenn ich jetzt sage, ich will mit 200 Quadrillionen Personen untersucht, die dann hat nur ein einziger dieses DNA-Profil. Das ist halt individualtypisierend. Das heißt, da gibt es dann keine Zweifel, dass er der Spuren.
2: Ich wollte gerade sagen, es ist schwierig, sich da irgendwie rauszuquatschen aus der Nummer.
5: Ja, ich meine, das sind ja Zahlen. Mein Quadrillion hat 24 Nullen, also wir haben 8 Milliarden Menschen auf der Welt, können ja gar nicht so viel untersuchen.
3: Wie ist denn das jetzt bei dem Fall gewesen? Wenn du kriegst den Fall sozusagen auf dem Tisch, weißt, das ist ein 10-Kilo-Stein und musst da jetzt, oder hoffentlich findest du etwas, gehst du da trotzdem neutral an die Sache und sagst, okay, ich mache jetzt meine Arbeit, oder hast du auch manchmal den so einen Gedankengang, wo der so, boah, also ich weiß nicht, ob ich da was finden werde. Das ist schon echt, wäre ja menschlich, wenn man so denkt, aber oder gehst du da komplett neutral ran?
5: Also komplett neutral nicht. Also man sieht ja schon anhand der ersten Warte, wie vielversprechend es ist. Und in dem Fall habe ich schon gedacht, boah, ein Stein, der jetzt hier auf der Autobahn lag, eben so eine hohe Gewalteinwirkung auf den Stein, war ich schon sehr skeptisch. Man will natürlich unbedingt was finden. Also man ist natürlich trotzdem Feuer und Flamme und hofft, hoffentlich findet man einfach was. Und ich habe auch damals schon zum Ermittler gesagt, als der erste Wart kam, sage ich, ich kann da jetzt nichts versprechen, dass wir da was rauskriegen. Wenn ich jetzt eine Blutspur habe, kann ich sagen, gut, da werde ich jetzt schon ein DNA-Profil rauskriegen. Aber bei so einem Stein wussten wir es halt einfach überhaupt nicht. Und dann war es natürlich umso schöner, dass ein Profil rauskam und dann auch noch getroffen hat.
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1: Ich bin Tine Klimach. Deutschland ist mit seiner Kandidatur für einen Sitz im Sicherheitsrat der Vereinten Nationen krachend gescheitert. Bei der Wahl in New York unterlag die Bundesrepublik Portugal und Österreich bereits im ersten Wahlgang. Außenminister Wadephul zeigte sich in New York enttäuscht und sprach von einer Niederlage.
2: Und ja, wir haben zu einigen Themen auch immer klar Positionen bezogen. Und das sind Positionen, die nicht immer alle Mitgliedstaaten teilen. Da ist unsere felsenfeste Unterstützung für die Ukraine. Dass Russland eine solche Stimme nicht am Tisch des Sicherheitsrates wissen will und auch Stimmung gegen uns gemacht hat, das ist kein Geheimnis.
1: Permanente Vertreter sind die Atommächte China, Frankreich, Großbritannien, Russland und die USA. 10 weitere Sitze werden wechselnd für je 2 Jahre besetzt. Angesichts der Energiekrise durch den Iran-Krieg will die Europäische Kommission die Schuldenregeln der EU weiter lockern. Nach einem Vorschlag sollen künftig höhere Schulden auch für Investitionen in die Energiewende erlaubt sein. Diese Ausgaben sollen unter eine bereits bestehende Ausnahmeregelung in den EU-Schuldenregeln für Verteidigungsausgaben fallen können, wie die Kommission in Brüssel mitteilte. Mit dem Vorhaben will die EU-Kommission mehr Investitionen in die Energiewende ermöglichen. Die Gewerkschaft Verdi ruft in den laufenden Tarifverhandlungen im Handel erneut zu bundesweiten Warnstreiks auf. Betroffen seien heute und morgen Unternehmen im Einzel- sowie im Groß- und Außenhandel in allen Bundesländern, wie die Gewerkschaft mitteilte.
3: Eine bodenlose Frechheit nennt die Gewerkschaft die Tarifangebote, die die Arbeitgeber zuletzt vorgelegt hatten. Verdi fordert 7% mehr Lohn. Die Arbeitgeber hatten in einigen Bundesländern 3,5% angeboten in 2 Schritten. Denn der Handelsverband Deutschland sieht angesichts der schwächelnden Konjunktur kaum Spielraum für Lohnerhöhungen. Die Gewerkschaft will jetzt mit der 2. Streikankündigung Druck für mehr Geld machen. Wo und wie genau die Streiks für die Verbraucher spürbar wären, ist noch nicht klar. Thomas Thonfeld, Nachrichtenredaktion.
1: Mehr als ein Drittel der Menschen in Deutschland hat regelmäßig Schlafprobleme. Das zeigt eine Befragung des Robert-Koch-Instituts. Rund 19% berichten von Durchschlafstörungen, knapp 4% von Problemen beim Einschlafen. Als mögliche Gründe nennen die Experten unter anderem die gestiegene Smartphone-Nutzung sowie gesellschaftliche Krisen und militärische Konflikte.
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4: Die A8 Stuttgart Richtung Karlsruhe ist zwischen Heimsheim und Pforzheim Süd nach einem Unfall gesperrt. 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
2: Es ist mitten in der Nacht und eine Person steht auf einer Autobahnbrücke und wirft einen kiloschweren Stein auf die Autobahn. Ein schlimmer Unfall passiert und kein Zeuge weit und breit, der auch nur irgendetwas gesehen hat.
3: Ja, kein Zeuge, aber ein winziges Hautschüppchen an dem Stein konnte den Täter identifizieren. Und gefunden hat den unser heutiger Gast Dr. Svenja Heinrich und konnte so der Polizei die heiße Spur zum Steinewerfer geben, den sie gebraucht haben, um den Fall zu lösen. Denn in der Datenbank war die DNA des Täters gespeichert.